0: Ortsteil Elsenbrücke. Bis auf Weiteres stehen in beiden Richtungen zwei Spuren zur Verfügung. Reinickendorf, Holländerstraße zwischen Fahrlandgasse und Markstraße, Sperrung in beiden Richtungen. Marienfelde, die Malteserstraße, ist Höhe Symeonstraße bis Mitte September stadtauswärts gesperrt. Wilhelmstadt, Pichelsdorfer Straße, in Höhe Franzstraße ist bis Mitte September in beiden Richtungen jeweils nur eine Spur frei. Schmargendorf, Paulsborner Straße, in Höhe Kaspar-Theiss-Straße regelt eine Baustellenampel bis Mitte September den Verkehr. Die Anbindung Salzbrunner Straße ist gesperrt.
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Das sind schon rätselhafte Zeilen, die die britische Sängerin Lola Young in ihrem Song From Down Here singt. Da singt sie: Ich ziehe mein Geburtstagsoutfit an, dabei ist mein Geburtstag noch lange hin. Ich versuche ein Gespräch anzufangen, ich weiß aber nicht wie. Ob es ihr gelingt? Das singt sie gleich hier, From Down Here in der Lyrics-Version. In der deutschen Übersetzung nach Hits unter anderem von Another und 54 Ultra. Another, niederländisches DJ-Duo, 54 Ultra, das ist Johnny Rodriguez, bekannte Soul-Stimme, und die singen zusammen Talk to You. Das ist eine deutliche Tempoverschärfung jetzt hier in der Popnacht. 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

Vorsicht in beiden Richtungen auf der 6 Mannheim-Heilbronn zwischen Dreieck Hockenheim und Raststätte am Hockenheimring West. Da laufen Personen auf der Fahrbahn.

0: jetzt in der Popnacht. From Down Here, Lola Young in der deutschen Übersetzung der Lyrics-Version.
1: Ich ziehe mein Geburtstagsoutfit an, dabei ist mein Geburtstag noch verdammt lange hin. Ich will dazugehören, will nicht unsichtbar werden. Ich klettere auf den Tisch, aber ich kann nicht tanzen. Versuche ein Gespräch anzufangen, weiß aber nicht wie. Das hier ist eigentlich mein Lieblingsort. Warum finde ich es hier so furchtbar? Ich vermisse hier unten das Gefühl, oben auf zu sein. Früher bin ich hier herumgeflogen, wenn auch nicht ganz lebendig. Irgendwas dazwischen. Irgendwie gibt es kein Vor und auch kein Zurück. Kann ich noch jemanden zum Lachen bringen? Kann ich jemanden dazu bringen, zu bleiben? Auf dem Sofa zu sitzen, fühlt sich auf jeden Fall nicht richtig an. Jemand kommt zu mir rüber und versucht, mit mir ins Gespräch zu kommen. Aber das bin ich heute Abend nicht. Tut mir leid, Kumpel.
2: And I know it's not right to long for parts of that life, but can I just reminisce tonight?
1: Ich weiß, es ist nicht richtig, sich nach Teilen des alten Lebens zurückzusehnen. Aber darf ich heute Abend einfach in Erinnerungen schwelgen? Ich benehme mich meinem Alter entsprechend und schlage ein neues Kapitel auf. Aber es wäre sonst auch ein langweiliges Buch gewesen.

0: Es ist gleich 2:30.
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2: Heute ziehen nach freundlichem Beginn mit längerem Sonnenschein am Nachmittag einige Schauer und einzelne Gewitter auf bei Höchstwerten um 20 Grad. Der Westwind weht in Böen stark, in Gewitternähe lokal mit Sturmböen. Morgen herrscht eine trockene Mischung aus Sonne und Wolken bei höchstens 21 Grad. Der Montag verläuft ähnlich und die Temperatur steigt auf Werte um 26 Grad an. Am Dienstag wird es wolkiger, meist bleibt es aber trocken bei maximal 24 Grad. Der Mittwoch gestaltet sich unbeständig bei 20 Grad.
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3: A100 Stadtring Richtung Wedding zwischen Schmargendorf und Hohenzollern-Damm Sperrung der linken Spur an einer Baustelle. Reinickendorf, Residenzstraße und Markstraße. Zwischen Simmelstraße und Walderseestraße ist in beiden Richtungen nur eine Spur frei. Die Anbindung der Pankower Allee und Holländerstraße ist gesperrt. Friedrichshain-Elsenbrücke. Bis auf Weiteres stehen in beiden Richtungen zwei Spuren zur Verfügung. Wilhelmstadt, Pichelsdorfer Straße. In Höhe Franzstraße ist bis Mitte September in beiden Richtungen jeweils nur eine Spur frei. Schmargendorf, Paulsborner Straße. In Höhe Kasper-Theiss-Straße regelt eine Baustellenampel bis Mitte September den Verkehr. Die Anbindung Salzbrunner Straße ist gesperrt.
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Popnacht. Der 5. September ist noch ein junges Ding-Dong, 2 Stunden 40 Minuten alt. Ich würde gerne nochmal dem gestrigen Freitag, dem 4. September, hinterherwinken. Was war das für ein Tag? Das war unter anderem der Tag, an dem die Polizei einen Jugendlichen erwischt hat. Der kommt eigentlich aus Norddeutschland, macht aber gerade irgendwie Ferien in Süddeutschland irgendwas, hat auf jeden Fall eine Tour gemacht in Süddeutschland mit diversen Mobilen. Und zwar mit geklauten E-Bikes, Pedelecs, E-Scootern und E-Lastenfahrrädern. Und immer wenn der jeweilige Akku leer war, hat er das eine Teil stehen lassen und hat was Neues geklaut. Da kriegt er jetzt richtig Ärger. Und zwar vollkommen zu Recht, das war eine extrem dumme Idee. Ich frag mich nur, hätte er ein bisschen weniger Ärger bekommen, wenn er nicht den ganzen Fuhrpark geklaut hätte, sondern einfach einen Akku?

Wir senken den Puls ein wenig ab mit U2 With or Without You in der Popnacht am Samstag.

Wenn ihr eine präzise Uhrzeit braucht, weil ihr gleich um eine Straßenbahn fahrt oder Brötchen verteilt, hier kommt eine atomgenaue Uhrzeit. In der Popnacht ist es 2 Uhr 51 und 47 Sekunden, und zwar genau jetzt.

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1: Um 3 Uhr mit Ronald Lessig. Erst in Brandenburg, dann Nordrhein-Westfalen und jetzt auch in Sachsen. In mehreren Bundesländern wurden Sprengobjekte an Umspannwerken gefunden. Die Behörden gehen von Sabotage aus. Am Abend wurden Funde unter anderem im Kreis Görlitz gemeldet. Aus der Nachrichtenredaktion Simone Kienzle.
2: Wie Sachsens Innenminister Schuster sagte, sind an 2 Orten in dem Bundesland 4 Objekte gesichert worden. Die Hinweise zu den Fundorten kamen aus einem Bekennerschreiben. Auch in Nordrhein-Westfalen und Brandenburg hatte es Angriffe auf Stromnetze gegeben. Die Polizei in NRW sucht nach einem 48-Jährigen, der Bekennerschreiben hinterlassen hat. In seiner Wohnung wurde Sprengstoff gefunden und sein Auto wurde beschlagnahmt. Bundesinnenminister Dobrindt sprach am Abend von Klimaextremismus. Man gehe von einem Einzeltäter aus.
1: Der Chef des Instituts der deutschen Wirtschaft Hüter warnt vor den Folgen einer AfD-Regierung in Sachsen-Anhalt. Die Zuwanderungspolitik der Partei sei ruinös, sagte der Ökonom der Rheinischen Post. Gerade Sachsen-Anhalt sei auf Fachkräfte aus dem Ausland angewiesen. Ohne Zuwanderung käme in 10 Jahren auf jeden Erwerbstätigen einer, der nicht arbeitet. Das werde das Land wirtschaftlich an die Wand fahren. Morgen wählt Sachsen-Anhalt einen neuen Landtag. Bei der UN-Vollversammlung ist ein Aufruf für neue Weltkarten beschlossen worden. Von den mehr als 160 Mitgliedstaaten stimmten nur die USA dagegen. Die neue Weltkarte bildet das tatsächliche Ausmaß von Ländern oder Kontinenten realistischer ab. Vor allem Afrika ist darauf etwas größer dargestellt. Länder wie Kanada, die USA oder Russland kleiner. Auf der bisher vor allem genutzten Mercator-Weltkarte werden Gebiete, die weit im Norden oder Süden der Weltkugel liegen, größer dargestellt, als sie im Vergleich zu anderen wirklich sind. Die Europäische Union plant strengere Regeln für Airbnb und andere Kurzzeitvermieter. Ziel ist, Wohnungsnot und explodierende Mietpreise in den Griff zu bekommen. Der Gesetzentwurf der EU sieht mehr Möglichkeiten für Kommunen vor, zum Beispiel Obergrenzen für Ferienwohnungen festzulegen. Verbote sollen der letzte Schritt sein. Metropolen wie Paris, Barcelona und Venedig sind bereits im Alleingang gegen Airbnb vorgegangen. In der Fußball-Bundesliga hat Stuttgart mit 4:1 gegen Köln gewonnen und in der zweiten Liga spielten Hannover-Karlsruhe 2:2 und Bielefeld-St. Pauli ebenfalls 2:2. Das waren die Nachrichten. Das Wetter in Deutschland. In der Nacht wechselnd bewölkt, teilweise Regen oder Gewitter bei 18 bis 11 Grad. Tagsüber im Süden Regen, im Norden Schauer, sonst sonnig, 18 bis 22 Grad und am Sonntag wechselhaft bis 30 Grad. Es ist 3:03 Uhr.
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3: A100 Stadtring Richtung Wedding zwischen Schmargendorf und Hohenzollern-Damm Sperrung der linken Spur an einer Baustelle. Reinickendorf, Residenzstraße und Marktstraße. Zwischen Simmelstraße und Walderseestraße ist in beiden Richtungen nur eine Spur frei. Die Anbindung der Pankower Allee und Holländerstraße ist gesperrt. Friedrichshain-Elsenbrücke, bis auf weiteres stehen in beiden Richtungen 2 Spuren zur Verfügung. Reinickendorf, Holländerstraße zwischen Fahrlandgasse und Marktstraße, Sperrung in beiden Richtungen. Marienfelde, die Malteserstraße, ist Höhe Symeonstraße bis Mitte September stadtauswärts gesperrt. Wilhelmstadt, Pichelsdorfer Straße, in Höhe Franzstraße ist bis Mitte September in beiden Richtungen jeweils nur eine Spur frei. Schmargendorf, Paulsborner Straße, in Höhe Kaspar-Theiss-Straße regelt eine Baustellenampel bis Mitte September den Verkehr. Die Anbindung Salzbrunner Straße ist gesperrt.
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4: Am Samstag mit Anno Wilhelm. Wo seid ihr dann dabei in der Popnacht? Die Popnacht-Familie reist ja einmal rund um den ganzen Globus. Menschen in den USA, in Südamerika sitzen jetzt beim Abendessen. In Asien sind viele schon wach und hören die Popnacht im Fitnessstudio oder beim Frühstück. Wo seid ihr dabei und vor allen Dingen, in welchem Gemütszustand? Wie sieht's aus in euren kleinen Herzen? 07221 2011 am besten eine WhatsApp schreiben oder Signal. Nachricht geht auch, gleiche Nummer. 07221 2011. Wo seid ihr dabei? Und das Wichtigste, in welchem Gemütszustand? Hits gibt's unter anderem von Green Day und von Lost Frequencies.
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Achtung, Falschfahrer auf der A565 Bonn-Meckenheim zwischen Dreieck Bonn-Beul und Kreuz Bonn-Nord kommt ein Falschfahrer entgegen. Bitte äußerst rechts fahren, nicht überholen. Auf der A565 Bonn-Meckenheim zwischen Dreieck Bonn-Beul und Kreuz Bonn ist ein Falschfahrer unterwegs. Bitte Vorsicht in beiden Richtungen.

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1: Vorsicht, auf der A10 Dreieck Havelland Richtung Dreieckwerder zwischen Potsdam Nord und Havelbrücke, da ist ein liegen gebliebenes Fahrzeug. Gute Fahrt mit der Popnacht. Wir hatten nach euren Gemütszuständen weltweit gefragt. Wie sieht's aus in euren kleinen Herzen? Ganz viele gekommen. Hier ist meine erste Runde. Über die 07221 hat sich zum Beispiel Andrea Hasselmann gemeldet. Guten Morgen aus Südaustralien. Wir sitzen beim Frühstück, Gemütszustand bis auf eine Erkältung perfekt. Wir freuen uns sehr, hier sein zu dürfen in Südaustralien. Gar nicht weit weg, wobei in Australien eigentlich immer alles weit weg ist. Da ist Helge. Helge schreibt Moin aus Cairns in Queensland, Australien. Wir gehen gerade mit Hundi am Strand spazieren. Mit Hundi. Dann hat sich Philipp gemeldet. Ich höre euch in einem Vorort von Boston in den USA, genauer gesagt in Winchester. Bin hier mit meiner Familie für circa 4,5 Jahre, musste gerade das Lagerfeuer verlassen, um meine Tochter bei einer Freundin abzuholen und freue mich dann auf ein entspanntes, langes Wochenende mit einem Feiertag am kommenden Montag. Du bist ein guter Vater, Philipp, hast die Tochter abgeholt. Sabine hat sich gemeldet aus Tahiti. Alles Liebe nach Deutschland, schreibt sie. Gemütszustand erfrischt. Sie findet es immer erfrischend, die Pop nachzuhören. Wie schön. Und André hat sich gemeldet. André aus Bremerhaven, der schreibt, guten Morgen, liebes ARD-Popnacht-Team. Alle lieben Zuhörer, ich trinke gerade meinen ersten Cappuccino, bin seit 30 Minuten wach und bereite mich auf die Frühschicht im Sportbad bei uns in der Stadt Bremerhaven vor. Reinigung, bevor die Badegäste nachher vorbeikommen. Um 3.15 Uhr? André, wann kommen die? Um 4 die ersten? Wow, du bist ein wirklich zuverlässiger Mensch. Viel Freude den Schwimmern, ihr Bremerhavener. Ihr habt ein sauberes Becken heute. André sorgt dafür. Danke für eure Gemütszustände. Gleich gibt's mehr davon in der Popnacht.

Jetzt in der Bobnacht der Neuheit von Sienna Spyro. Great Expectation, große Erwartung. Inspiriert ist dieser Song durch einen Menschen, der ihr versprochen hat, zu ihr zu kommen, als sie mal eine Zeit lang in New York gewohnt hat. Und dann hat sie immer so eine Erwartung gehabt. Kommt der jetzt, dieser Mensch, kommt er zu mir? Immer wenn sie morgens die Wohnung verlassen hat, hat sie gedacht, vielleicht ist dieser Mensch ja jetzt da draußen und wartet auf mich. Aber dieser Mensch kam nie. Und sie sagt, am Ende war es vielleicht besser, dass er nicht gekommen ist. Denn er hätte diese Erwartung, die ich in diesen Menschen gesteckt habe, eigentlich niemals erfüllen können. Sie fühlt sich irgendwie sicherer, dass er dann doch nicht gekommen ist, dieser Mensch. Darum geht's in Great Expectation von Sienna Spyro neu in der Popnacht.

0: Genau, da kommt noch was.
1: Hier ist die Popnacht am Samstag. Eure Gemütszustände, die ihr uns hier ins Studio schickt, die reißen nicht ab über die 07221 2011. Hier kommen noch ein paar. Zum Beispiel der von Tina und Franco. Die sind in Shanghai und sitzen gerade beim Frühstück, planen den Tag und werden ein spanisches Festival besuchen mit Flamenco-Show und allem drum und dran. Spanischem Essen und so weiter. Spanien in Shanghai. Dennis aus Bangkok hat sich gemeldet. Guten Morgen, Anno. Gemütszustand ist entspannt. Liege noch im Bett, höre die Popnacht. Gleich fahre ich meine Tochter zu ihrer Thai-Nachhilfe und dann zu ihrem Debattierclub. Da kann sich darauf was gefasst machen, Dennis, wenn deine Tochter heute Abend mit dir debattieren will um diverse Dinge. Zum Beispiel so Fernseherlaubnisse und so weiter. Ria hat sich gemeldet. Guten Morgen, bin im dunklen Deutschland unterwegs mit meinen Zeitungen. Freue mich mega. Gegen Mittag geht's los mit einem kleinen Festival. Da wird die Band meines Sohnes spielen. Also dem Herzchen geht's gut. Gruß von Ria. Oh, wie toll. Der Sohn auf der Bühne ist aufregend. Dann hat sich Noemi aus Kalifornien gemeldet. Wir sind auf dem Weg nach Lake Tahoe fürs lange Wochenende. Grüße von Noemi, Marco, Ilaria, Rick und Stella. Manu meldet sich aus Sao Paulo, Brasilien. Bin hier auf einer Geschäftsreise und froh, dass ich morgen mal einen Tag ausspannen kann, bevor es dann am Sonntag weitergeht nach Chile. Ich finde es toll, dass man die Popnacht überall auf der Welt hören kann. Freue ich mich auch drüber, Manu. Grüße zurück nach Brasilien. Und Thomas Barth hat WhatsApp 07221 2011. Zustand super entspannt. Sitze gerade auf dem Balkon unter der Markise und genieße den Geruch des Regens. Dabei entspanne ich mich mit der Musik von euch. Liebe Grüße aus Schwerin an alle von Thomas. Grüße zurück von allen an Thomas. Und der Geruch des Regens ist gerade nach den vielen heißen Tagen ja wirklich was Schönes. Hier ist die Popnacht.

0: halb vier.
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2: Heute ziehen nach freundlichem Beginn mit längerem Sonnenschein am Nachmittag einige Schauer und einzelne Gewitter auf bei Höchstwerten um 20 Grad. Der Westwind weht in Böen stark, in Gewitternähe lokal mit Sturmböen. Morgen herrscht eine trockene Mischung aus Sonne und Wolken. Der Montag verläuft ähnlich und die Temperatur steigt auf Werte um 26 Grad an. Am Dienstag wird es wolkiger, meist bleibt es aber trocken bei maximal 24 Grad. Der Mittwoch gestaltet sich unbeständig bei 20 Grad.
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3: Vorsicht bitte auf der A10 Dreieck Havelland Richtung Dreieck Werder. Zwischen Potsdam Nord und Havelbrücke befindet sich ein liegen gebliebenes Fahrzeug. A100 Stadtring Richtung Wedding zwischen Schmargendorf und Hohenzollern-Damm Sperrung der linken Spur an einer Baustelle. Reinickendorf, Residenzstraße und Markstraße. Zwischen Simmelstraße und Walderseestraße ist in beiden Richtungen nur eine Spur frei. Die Anbindung der Pankower Allee und Holländerstraße ist gesperrt. Friedrichshain-Elsenbrücke. Bis auf Weiteres stehen in beiden Richtungen zwei Spuren zur Verfügung. Wilhelmstadt, Pichelsdorfer Straße. In Höhe Franzstraße ist bis Mitte September in beiden Richtungen jeweils nur eine Spur frei. Schmargendorf, Paulsborner Straße. In Höhe Kaspar-Theiss-Straße regelt eine Baustellenampel bis Mitte September den Verkehr. Die Anbindung Salzbrunner Straße ist gesperrt.
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0: Hier kommen in der Popnacht vom Profi in den Amateurbereich.
1: Große Hits, erbärmlich vorgetragen.
0: Ja, ich habe meine kleine Ukulele mitgebracht und zupfe jetzt einen Hit, den ihr sicher alle kennt. Er ist neu von einer wirklich sehr bekannten Band. Was ist denn das hier, gezupft auf der Ukulele zum Raten? Achtung. Erkannt. Hier kommt noch was. Jetzt bin ich aber sehr gespannt. 07221 2011, wenn ihr das erkannt habt.

Achtung, auf der A5 Karlsruhe Richtung Basel zwischen Baden-Baden und Bühl werden Gegenstände auf die Straße geworfen. Gegenstände werden geworfen auf der A5 Karlsruhe Richtung Basel zwischen Baden-Baden und Bühl.

0: ist was offen in der Popnacht. Dieser auf der Ukulele gezupfte Hit hier. Was zum Raten? Ich fand's persönlich ziemlich schwer, das hier. Aber Andi aus Leonberg, der fand's einfach. Hallo Andi, was war es denn?
1: Hallo, ja, das war die Toten Hosen mit Nur nach vorn.

0: werden musst für dein Halloween-Haus, bereit bist. Das ist ein guter Grund, wach zu sein. Andi, wir schicken dir was. Viel Freude mit dem Haus. Beschreib das ganz kurz, wenn das mehrere Tage dauert. Wie groß wird denn das? So wie ein echtes Haus?
1: Nein, nein, nach um Gottes Willen. So 35 mal 35, so in der Dreh.
0: Meter. Ja.
1: Nee, nicht Meter.
0: Ich hab's schon verstanden. Wir sind im Zentimeterbereich.
1: Ein Dekohaus, wo man eine Lampe reinmacht und stellt das dann irgendwo hin. So.
0: Okay, ich hab's verstanden. Wunderbar, Andi, viel Freude mit dem Halloween-Haus. Und das sind die Toten Hosen im Original ohne das Geklimper von mir. Danke, Andi, und tschüss.
1: Danke.

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1: Um 4 Uhr mit Ronald Lessig. Die Polizei hat jetzt auch in Sachsen Sprengvorrichtungen entdeckt, mit denen möglicherweise die Stromversorgung angegriffen werden sollte. Laut Landesinnenminister Schuster gab es Einsätze an zwei Umspannwerken in der Nähe von Bautzen. Aus der Nachrichtenredaktion Ramin Mufassagian.
2: Seit Anfang der Woche gibt es immer wieder Alarm wegen mutmaßlicher Sabotageversuche an der Stromversorgung. Auch in Hamm war die Polizei am Abend an einer Stromanlage in einem größeren Einsatz. Viele der Sabotageakte sollten wohl in Nordrhein-Westfalen stattfinden, unter anderem in Dormagen, Eschweiler und Weißweiler bei Aachen. Das war in einem Bekennerschreiben als weiterer Tatort genannt worden. Der Absender, ein Mann aus Gevelsberg, hatte die jüngsten Angriffe in Brandenburg und NRW für sich reklamiert. In seiner Wohnung fand die Polizei Sprengstoff, teilte NRW-Innenminister Reul mit. Der Verdächtige ist aktuell auf der Flucht.
1: Die US-Vermittler Witkoff und Kushner kommen am Sonntag in die ukrainische Hauptstadt Kiew. Das haben die Präsidenten Zelensky und Trump bestätigt. Die beiden Abgesandten wollen offenbar zuvor in Moskau mit Kreml-Chef Putin sprechen. Witkoff und Kushner sind in der Trump-Regierung für die Bemühungen um ein Ende des russischen Krieges gegen die Ukraine zuständig. Die Europäische Union plant strengere Regeln für Airbnb und andere Kurzzeitvermieter. Ziel ist es, in beliebten Städten die Wohnungsnot in den Griff zu bekommen. Aus der Nachrichtenreaktion Pierre Ritter.
3: Bisher gibt es nur einzelne Touristenhochburgen wie Barcelona, Paris oder Venedig, die sich gegen die zunehmende Vermietung von Wohnungen an Urlauber wehren. Aber bezahlbare Wohnungen sind gerade in Metropolen oft knapp. Ein entsprechender Gesetzentwurf dazu liegt der Nachrichtenagentur Reuters vor. Darin steht, wann es in Ordnung ist, den Wohnungsmarkt zu beschränken. Bevor allerdings Verbote kommen, schlägt die Kommission Obergrenzen fürs Vermieten oder Bestandsschutzregelungen vor.
1: Nach dem Willen der UN-Vollversammlung sollen ab sofort neue Weltkarten genutzt werden. Der Antrag von Togo und der Afrikanischen Union ist von mehr als 160 Staaten der Erde angenommen worden, nur die USA stimmten dagegen. Die neue Weltkarte bildet die Kontinente realistischer ab. Auf der bisher genutzten Mercator-Weltkarte sehen Gebiete weit im Norden und Süden größer aus, als sie tatsächlich sind. Auf der neuen ist zum Beispiel Afrika etwas größer. Grönland und die USA sehen kleiner aus. In der Fußball-Bundesliga hat Stuttgart mit 4:1 gegen Köln gewonnen und in der zweiten Liga spielten Hannover-Karlsruhe 2:2 und Bielefeld-St. Pauli ebenfalls 2:2. Das waren die Nachrichten. Das Wetter in Deutschland. Tagsüber im Süden Regen, im Norden und Nordosten Schauer, sonst sonnig bei 18 bis 22 Grad. Am Sonntag Sonne und Wolken im Wechsel bis 30 Grad und am Montag heiter bis 32 Grad. Es ist 4:03 Uhr.
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4: A100 Stadtring Richtung Wedding zwischen Schmargendorf und Hohenzollern-Damm Sperrung der linken Spur an einer Baustelle. Reinickendorf, Residenzstraße und Markstraße. Zwischen Simmelstraße und Walderseestraße ist in beiden Richtungen nur eine Spur frei. Die Anbindung der Pankower Allee und Holländerstraße ist gesperrt. Friedrichshain-Elsenbrücke. Bis auf Weiteres stehen in beiden Richtungen zwei Spuren zur Verfügung. Wilhelmstadt, Pichelsdorfer Straße. In Höhe Franzstraße ist bis Mitte September in beiden Richtungen jeweils nur eine Spur frei. Schmargendorf, Paulsborner Straße. In Höhe Kaspar-Theiss-Straße regelt eine Baustellenampel bis Mitte September den Verkehr. Die Anbindung Salzbrunner Straße ist gesperrt.
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5: Am Samstag mit Anno Wilhelm und Olaf Schubert wird hier gleich nicht weniger als den witzigsten Witz der Welt erzählen, nach Hits unter anderem von Ariana Grande und Crystal Sarandi.
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0: Hier ist die Popnacht mit Comedian Olaf Schubert und wichtig ist für uns, der redet nicht einfach nur so daher, der stützt sich auf wissenschaftliche Erkenntnisse.
1: Vielleicht sollten wir mal ergründen, was ist nun eigentlich Witz? Gibt es die Witzigkeit schlechthin, die jeden quasi abholt? Ich habe da intensiv recherchiert und stieß dann auf Folgendes. Also Wissenschaftler und Fachmänner aller Welt sind sich einig, dies, was ich hier auf dem Papier habe, wäre der witzigste Witz der Welt. Er wäre von allen geprüft und führt zu Recht, also als jener erkoren. Wir hören und empfinden. Zwei Jäger sind im Wald, als einer von beiden kollabiert. Das stellt ihr euch mal hier hin. Zwei Jäger sind im Wald, als einer von beiden kollabiert. Genau, dort waren wir stehen geblieben. Er atmet nicht mehr und sein Blick ist starr. Der andere Jäger greift zu seinem Telefon und ruft den Notarzt an. Mein Freund ist tot, was muss ich tun? Die Notrufzentrale antwortet, beruhigen Sie sich, ich kann Ihnen helfen. Vergewissern Sie sich zuerst, dass er auch wirklich tot ist. Stille am anderen Ende. Dann hört man einen Schuss. Zurück am Telefon fragt der Jäger, gut und jetzt? Also, ja, der kam doch eigentlich ganz gut an.

Das ist der aktuelle Hit von Kamrad gewesen. Love Sober, also liebesnüchtern. Am Anfang beschreibt Kamrad erstmal oft so liebestrunken. Ja, man idealisiert den anderen und dann irgendwann eben nicht mehr. Dann ist vielleicht eine Beziehung auch vorbei und dann ist man nicht mehr liebestrunken, sondern liebesnüchtern eben. Love Sober. Hier ist die Postnacht.

gibt ja viele Jobs, die in der Nacht gemacht werden, auch viele durchaus gefährliche Jobs, die in der Nacht gemacht werden. Tobi gehört zu denen, die einen wichtigen und auch einen nicht ungefährlichen Job machen. Er kontrolliert auf bayerischen Straßen Baustellen, damit die Autofahrer dann sicher durch die Baustellen fahren können. Also wenn irgendwas verschoben ist, irgendwelche Betonelemente oder Schilder, dann repariert das Tobi. Danke, dass du das machst, Tobi. Und pass gut auf dich auf, ja? Hier ist die Popnacht am Samstag.

0: Was glauben Sie, wie viele Leute tanken hier zwischen 6 und 14 Uhr?
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4: Heute ziehen nach freundlichem Beginn mit längerem Sonnenschein am Nachmittag mit dickeren Quellwolken einige Schauer und einzelne Gewitter auf bei Höchstwerten um 20 Grad. Der Westwind weht in Böen stark, in Gewitternähe lokal mit Sturmböen. Morgen herrscht eine trockene Mischung aus Sonne und Wolken bei höchstens 21 Grad. Der Montag verläuft ähnlich und die Temperatur steigt auf Werte um 26 Grad an. Am Dienstag wird es wolkiger, meist bleibt es aber trocken bei maximal 24 Grad. Der Mittwoch gestaltet sich unbeständig bei 20 Grad.
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5: A100 Stadtring Richtung Wedding zwischen Schmargendorf und Hohenzollern-Dammsperrung der linken Spur an einer Baustelle. Reinickendorf, Residenzstraße und Markstraße. Zwischen Simmelstraße und Walderseestraße ist in beiden Richtungen nur eine Spur frei. Die Anbindung der Pankower Allee und Holländerstraße ist gesperrt. Friedrichshain-Elsenbrücke. Bis auf Weiteres stehen in beiden Richtungen 2 Spuren zur Verfügung. Wilhelmstadt, Pichelsdorfer Straße. In Höhe Franzstraße ist bis Mitte September in beiden Richtungen jeweils nur eine Spur frei. Schmargendorf, Paulsborner Straße. In Höhe Kaspar-Theiss-Straße regelt eine Baustellenampel bis Mitte September den Verkehr. Die Anbindung Salzbrunner Straße ist gesperrt.
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4:36. Achtung, Falschfahrer auf der A71 Sangerhausen-Erfurt zwischen Heldrungen und Kölle da. Da kommt ein Falschfahrer entgegen. Bitte äußerst rechts war nicht zu überholen. Auf der A71 Sangerhausen-Erfurt zwischen Heldrungen und Kölle da ist ein Falschfahrer unterwegs. Bitte Vorsicht in beiden Richtungen.

Guten Morgen, hier ist die Popnacht am Samstag. Und sagen wir mal ehrlich, viele Menschen schlafen jetzt, aber ihr, die ihr wacht seid, ihr habt da eine Geschichte, ihr seid doch schon aktiv. Es gibt da schon Menschen, die irgendwie einen Acker umgegraben haben oder ein Schwimmbad gesäubert oder irgendwie Brötchen gebacken haben. Wie sind denn eure Leistungszwischenbilanzen an diesem frühen Samstag um 20 vor 5? Was habt ihr schon auf die Reihe bekommen? Gerne mal durch WhatsAppen 07221 2011 für eure Leistungszwischenbilanzen an diesem Samstag.

Die Band Alphaville hat eine ereignisreiche Woche hinter sich. Erst war sie eingeladen zum Glücksgefühle-Festival auf dem Hockenheimring, dann ausgeladen, weil sie sich immer wieder politisch geäußert hat auf der Bühne, dann wieder eingeladen, re-eingeladen, will aber nicht auftreten bei den Glücksgefühlen, singt aber jetzt hier in der Popnacht Alphaville Big in Japan. Immer willkommen.

Planung für die A71 Sangerhausen, Erfurt, kein Falschfahrer mehr zwischen Heldrungen und Kölle da. Ich hatte nach euren Leistungszwischenbilanzen an diesem Samstag gefragt, da kommt einiges zusammen. Marc aus Kassel zum Beispiel sieht es am letzten Tag vor seinem Urlaub als große Leistung an, dass er überhaupt aufgestanden ist. Berechtigt, lieber Marc. Robin trägt sein Eid seit 1 Uhr Zeitungen aus, Jenny auch. Die hat gedacht, es regnet nicht, jetzt ist sie pitchnass und muss die Zeitung trotzdem austragen. Und dann gibt's noch die Backwarenliga. René liefert Backwaren aus die ganze Nacht schon und hat in 2 Stunden Feierabend. Und Thomas hat heute, Achtung, 450 Kilo Backwaren gebacken für den Brotmarkt in Mosbach. Freut sich auf jeden Besucher da. Irgendjemand muss das ja essen. Respekt für eure Leistungszwischenbilanzen. 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

Hier ist die gemeinsame Popnacht von Bremen 4, HR3, MDR Jump, NDR 2, RBB 888, SR1, WDR 2, produziert von SWR 3. Ich bin Anno Wilhelm.

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1: Um 5 Uhr mit Ronald Lessig. Die Polizei hat jetzt auch in Sachsen Sprengvorrichtungen entdeckt, mit denen möglicherweise die Stromversorgung angegriffen werden sollte. Laut Landesinnenminister Schuster gab es Einsätze an 2 Umspannwerken in der Nähe von Bautzen. Aus der Nachrichtenredaktion Ramin Mofassagian.
2: Seit Anfang der Woche gibt es immer wieder Alarm wegen mutmaßlicher Sabotageversuche an der Stromversorgung. Auch in Hamm war die Polizei am Abend an einer Stromanlage in einem größeren Einsatz. Viele der Sabotageakte sollten wohl in Nordrhein-Westfalen stattfinden, unter anderem in Dormagen, Eschweiler und Weißweiler bei Aachen. Das war in einem Bekennerschreiben als weiterer Tatort genannt worden. Der Absender, ein Mann aus Gevelsberg, hatte die jüngsten Angriffe in Brandenburg und NRW für sich reklamiert. In seiner Wohnung fand die Polizei Sprengstoff, teilte NRW-Innenminister Reul mit. Der Verdächtige ist aktuell auf der Flucht.
1: In Sachsen-Anhalt beenden die Parteien heute ihren Wahlkampf. Morgen wird in dem Bundesland ein neuer Landtag gewählt. Spitzenkandidaten und auch Bundesvorsitzende sind noch einmal auf Marktplätzen oder an Haustüren im Einsatz. Aus der Nachrichtenredaktion Martin Seiler.
3: Die Wahl in dem Bundesland wird in ganz Deutschland mit Spannung erwartet und auch andere europäische Länder verfolgen, was die Wahl bedeuten könnte. Denn die AfD liegt nach der letzten ARD-Umfrage deutlich in Führung und könnte die absolute Mehrheit im Magdeburger Landtag erreichen und dann allein regieren. Ministerpräsident Schulze von der CDU kämpft ums Weiterregieren. Seine bisherige Koalition mit SPD und FDP dürfte nach der Wahl aber Geschichte sein. Vor allem in Magdeburg gibt es heute auch Demonstrationen und Kundgebungen. So werden auf dem Domplatz tausende Menschen zu einem sogenannten Demokratiefestival erwartet.
1: Nach dem Willen der UN-Vollversammlung sollen ab sofort neue Weltkarten genutzt werden. Der Antrag von Togo und der Afrikanischen Union ist von mehr als 160 Staaten der Erde angenommen worden, nur die USA stimmten dagegen. Die neue Weltkarte bildet die Kontinente realistischer ab. Auf der bisher genutzten Mercator-Weltkarte sehen Gebiete weit im Norden und Süden größer aus, als sie tatsächlich sind. Auf der neuen ist zum Beispiel Afrika etwas größer. Grönland oder die USA sehen kleiner aus. In der Fußball-Bundesliga hat Stuttgart mit 4:1 gegen Köln gewonnen. In der zweiten Liga spielten Hannover-Karlsruhe 2:2 und Bielefeld-St. Pauli trennten sich ebenfalls 2:2. Und das waren die Nachrichten. Das Wetter in Deutschland. Tagsüber ganz im Süden Regen, im Norden und Nordosten Schauer, sonst mal sonnig, mal bewölkt, bei maximal 18 bis 22 Grad. Am Sonntag Sonne und Wolken im Wechsel, die Höchstwerte dann 19 bis 30 Grad. Und am Montag heiter bis wolkig, vereinzelt muss mit Schauern gerechnet werden, die Höchstwerte dann 21 bis 32 Grad. Die Zeit 5:03.
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4: A100 Stadtring Richtung Wedding zwischen Schmargendorf und Hohenzollern-Dammsperrung der linken Spur an einer Baustelle. Reinickendorf, Residenzstraße und Marktstraße. Zwischen Simmelstraße und Walderseestraße ist in beiden Richtungen nur eine Spur frei. Die Anbindung der Pankower Allee und Holländerstraße ist gesperrt. Friedrichshain-Elsenbrücke. Bis auf Weiteres stehen in beiden Richtungen 2 Spuren zur Verfügung.
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5: Mit Anne Wilhelm und diesem noch sehr zarten Samstag, der 5 Stunden und 4 Minuten alt ist, werden wir gleich mal ein bisschen in den Rachen gucken. Nach Hits unter anderem von Aha oder Zoe Wees.
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0: Hier ist die Popnacht und noch ist er ganz frisch und jung und klein, dieser Samstag. Guten Morgen. Und damit ihr wisst, was auf euch zukommt, gibt's jetzt die Übersicht von Julia Buchmeier aus dem Popnacht-Team. Und Julia, das ist der Tag der, ich sag mal, durchaus speziellen Wettbewerber.
1: Speziell ist ein gutes Wort, ja. Davon gibt's einige heute. Zum Beispiel das weltgrößte Klapprad-Bergrennen in Maikammer in der Pfalz. Für die Radler geht's 6,5 Kilometer hoch auf den Kalmit. Das sind 350 Höhenmeter ohne Schaltung, Ausrufezeichen. Wer wann genau ins Ziel fährt, das ist auch gar nicht mal so wichtig. Eher die verrückten Kostüme. 15 Uhr geht's da los. Dann auf der Alp in Albstadt Pfäffingen, da laufen zeitgleich die Trauf-Games, also Highland-Games wie in Großbritannien mit Baumstammweitwurf, Tauziehen und Dudelsackspielern. Und in Stralsund wird am Abend der deutsche Meister der Hobbybrauer gekürt.
0: Und wahrscheinlich die Hobbytrinker werden da mitgekürt. Dieses Klapprad-Rennen, ich bin da mal gewesen, das ist echt abgefahren. Geht da hin, die fahren da mit den Rädchen hoch und sind wahnsinnig geschmückt alle. Sehr spannend. Und als wäre das alles noch nicht genug, gibt's noch einen Weltrekord, der heute geknackt werden soll in Schwerin. Wie stehen die Chancen hier?
1: Ja, ziemlich gut. Die haben ein gutes Durchhaltevermögen, das zeigt sich schon. Seit Mittwoch läuft diese Aktion da schon im Dauerwiederbeleben. An einer Puppe natürlich. Ja. Damit will das Rote Kreuz darauf aufmerksam machen, dass das wirklich eigentlich echt jeder kann. Den bisherigen Rekord von 80 Stunden sollten sie in Schwerin heute Nachmittag knacken. Sie haben aber jetzt schon gesagt, wir machen noch bis Montag weiter. Mindestens.
0: Und in Groß-Asbach und in Jeddelo und in Dresden schauen sie heute ganz gespannt nach Dortmund.
1: Ja, da wird am Abend um 17.45 Uhr die zweite Runde im DFB-Pokal ausgelost. Ansonsten, so sportlich, hoffen die deutschen Basketballerinnen auf einen Sieg heute bei der WM gegen Japan. Und in der Formel 1 steht das Qualifying in Monza in Italien an.
0: Also es gibt ordentlich was zu tun, aktiv wie passiv. Habt einen schönen Samstag. Danke, Julia.

0: Wir kommen jetzt in der Popnacht zu einem Wettbewerb, der hier seit vielen, vielen Jahren betrieben wird, mit dem aber das Bundeskartellamt Probleme haben dürfte, weil immer der gleiche gewinnt. Es geht um die tiefste Stimme der Nacht und der Sieger ist immer, und zwar ohne Ausnahme, er hier.
1: Einen wunderschönen guten Morgen und Grüße in die Popnacht.
2: Danke.
1: Hallo Anno,
2: hallo.
1: Schön dich zu hören.
0: Ja, ebenso.
1: Ich wünsche euch allen ein schönes und hervorragendes Wochenende.
0: Vielen Dank, das war Michael, der Gewinner des Wettbewerbs in der Popnacht.

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4: Die Wetterlage. Heute scheint zunächst die Sonne häufiger bei lockeren Quellwolken. Am Nachmittag werden die Wolken mächtiger und einige Schauer ziehen auf. Auch ein Gewitter kann dabei sein bei Höchstwerten um 20 Grad Celsius und stark böigem Westwind. Mit Tiefursel gestaltet sich das Wetter auch heute wieder wechselhaft und sehr windig. Die Niederschlagswahrscheinlichkeit liegt bis zum Mittag bei 5%. Am Sonntag herrscht eine trockene Mischung aus Sonne und Wolken bei maximal 21 Grad Celsius.
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5: A100 Stadtring Richtung Wedding zwischen Schmargendorf und Hohenzollern-Damm Sperrung der linken Spur an einer Baustelle. Reinickendorf, Residenzstraße und Markstraße. Zwischen Simmelstraße und Walderseestraße ist in beiden Richtungen nur eine Spur frei. Die Anbindung der Pankower Allee und Holländerstraße ist gesperrt. Friedrichshain-Elsenbrücke. Bis auf Weiteres stehen in beiden Richtungen 2 Spuren zur Verfügung.
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7: Hier ist die Popnacht am frühen Samstag. Guten Morgen, ich bin Anno Wilhelm.

Sarah Larsson und David Guetta waren das mit ihrem gemeinsamen Hit This One's For You in der Popnacht. Wenn ihr mit einem kleinen Erfolgserlebnis in diesen Samstag starten wollt, dann könnt ihr bei einem Quiz mitmachen, das wir jetzt spielen werden hier. Das Quiz heißt Taste hängt. Es funktioniert so, ich stelle euch Fragen, die könnt ihr, denke ich, alle beantworten, aber ihr lasst dabei einen Buchstaben weg. Ja, also wenn ich euch zum Beispiel fragen würde, wie heißt denn die Hauptstadt von Deutschland und ihr würdet das B weglassen, dann wäre die Antwort richtig Erlin. Erlin. So, Spielprinzip vermutlich verstanden. Wenn ihr mitspielen wollt, gerne mal anrufen 07221 2011 oder unter der gleichen Nummer eine WhatsApp schicken. Dann könnt ihr kleines Popnacht-Goodie gewinnen hier, aber erstmal mitspielen 07221 2011 und dann spielen wir hier Taste hängt zum Start in diesen Samstag in der Popnacht.

0: Guten Morgen, hier ist die Popnacht am Samstag und wir spielen ein kleines Quiz, das heißt Taste hängt. Ich frage euch was, ihr antwortet, lasst dabei einen Buchstaben weg und wir spielen mit Ole aus Hamburg. Hallo lieber Ole.
1: Hallo lieber Anno.
0: Du kommst gerade aus der Nachtschicht, hast einen Bus gefahren. Welche Linie bist du in Hamburg gefahren?
1: Die 29 unter anderem.
0: Das war die Nacht, ist die Nachtlinie, ne? Waren sie alle nett genau. Zu dir?
1: Ja, die lassen einen meistens in Ruhe, also ich habe nichts auszustehen gehabt.
0: Die freuen sich wahrscheinlich, dass sie nach Hause gebracht werden von dir, ne? Die sind ja wahrscheinlich total dankbar. Und bist du pünktlich gewesen?
1: Immer, wenn ich fahre, bin ich pünktlich.
0: Was ist denn das für eine Frage? Natürlich war der Ole.
1: Genau.
0: Ole, Spielprinzip hast du verstanden?
1: Habe ich verstanden.
0: Ich frage dich was und du lässt den Buchstaben W weg. W wie Wuppertal. Ja?
1: Ja.
0: Erste Frage, wie wird denn das Wort Weltmeisterschaft abgekürzt?
1: M.
0: M. Wie heißt das Raubtier, das so langsam wieder nach Deutschland einwandert und das so viele Schäfer vor allen Dingen fürchten?
1: Oh Gott, oh Gott.
0: Das Große, also Gott. Die großen Biester.
1: Olf.
0: Ja, der Olf. Welcher Teil der Woche beginnt denn heute mit dem Samstag?
1: Das Wochenende.
0: Das Wochenende. Wie heißen denn diese länglichen, runden Dinger, die beim Grillen für Fleischesser auf dem Grill liegen?
1: Die Wurst.
0: Würste oder Urst. Wenn Schwimmer so beim Rennen ans Ende von ihrer Bahn kommen, ne, dann drehen die sich ja so. Wie nennt man das?
1: Enten.
0: Ja, das ist die Ende. Ganz genau.
1: Die Ende, ja.
0: Sag mal,
1: genau.
0: Wenn man so eine Internetadresse eingibt, ne? Vorneweg, da wird doch das World Wide Web wird doch da abgekürzt. Wie denn?
1: Ja. Ja, das kann ich nicht sagen. Da hängt die Taste.
0: So ist es. Da hängt die Taste. Wie wäre es gewesen?
1: Genau.
0: Volle Punktzahl, lieber Ole aus Hamburg. Und wir merken,
1: das
0: W ist nicht zu unterschätzen. Wir sollten es in Ehren halten.
1: Genau.
0: Bleib dran. Ich muss deine Adresse aufschreiben. Und dann hab einen schönen Tag, lieber Busfahrer King. Ja?
1: Ebenfalls. Danke.
0: Danke fürs dabei sein. Hier ist die Popnacht.

Vorsicht auf der 2 Dortmund Richtung Hannover zwischen Reda, Wiedenbrück und Gütersloh. Da steht ein defektes Fahrzeug. Gute Fahrt mit dem neuen Song von Ray Dalton. Go That High. Die ganze Euphorie des Lebens in einen Song hineingegangen.

0: 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Heute mit Pfarrer Matthias Brühe.
1: Shabbat Shalom begrüßen sich heute unsere jüdischen Mitbürger. Es ist Sabbat, Samstag. Der Gruß Shalom, Friede, wird

0: mit dem Tag erweitert. In der jüdischen, christlichen und muslimischen Woche ist es der letzte Wochentag. An diesem Tag ruht Gott aus, nachdem er nach biblischer Erzählung in 6 Tagen die Welt erschaffen hatte. Das Judentum hatte in der Schöpfungserzählung die babylonische Woche aufgegriffen, in der die 7 Tage den damals bekannten Himmelskörpern gewidmet waren: Sonne, Mond, Mars, Merkur, Jupiter und Venus, der heutige Tag dann dem Saturn. So heißt es im Englischen Saturday und im Niederländischen Zaterdag. In zahlreichen anderen Sprachen aber wird auf den Sabbat, hebräisch Shabbat, Bezug genommen, Sabado im Spanischen, Sobota im Polnischen, und über eine Lautverschiebung ist im Französischen Samedi und im Deutschen Samstag entstanden. Shabbat bedeutet übersetzt Ruhepause. Zwar kannten auch andere antike Gesellschaften einzelne, vom König festgesetzte oder als Ausnahme gewährte Ruhetage, für das Judentum aber war es ein göttliches Gebot und Angebot. Du sollst den Sabbat halten, heißt es in den 10 Geboten. Einen regelmäßigen Wochentag, der Arbeitsruhe und Gottesdienst für alle bedeutete, gab es in keiner anderen damaligen Kultur. Da Christus dann nach dem Karsamstag, am 1. Tag der 9. Woche, auferstanden war, feierten die Christen den Sonntag, zunächst ein gewöhnlicher Arbeitstag. Erst Kaiser Konstantin führte den ehrwürdigen Tag der Sonne als allgemeinen Ruhetag ein, was dem Christentum entgegenkam. Im Judentum und in der evangelischen Freikirche der Adventisten wird allerdings nach wie vor der Samstag als Ruhetag begangen. Jahrhundertelang war der Samstag der Abschluss der Woche. Sie begann nach christlicher, jüdischer und islamischer Zählung mit dem Sonntag. Vor 50 Jahren gab es dann eine Kalenderreform. Der Montag wurde neu als 1. Tag der Woche festgelegt. So wollte man dem schon verbreiteten Wochenende entgegenkommen, das inzwischen für viele Berufstätige aus Samstag und Sonntag bestand. Offiziell ist der Samstag allerdings immer noch ein Werktag. An einem Tag in der Woche aber lehrt Gott den Menschen ein, zur Ruhe zu kommen. Ob sie heute arbeiten müssen oder nicht, ich wünsche ihnen einen angenehmen Samstag.
1: Die Worte auf den Weg sprach Pfarrer Matthias Brühe aus Berlin.
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3: Um 6 Uhr mit Michael Mellinger. Guten Morgen. Die Polizei sucht weiter nach einem Mann, der Umspannwerke in Brandenburg, Nordrhein-Westfalen und Sachsen sabotiert haben soll. In diesen 3 Bundesländern wird noch Braunkohle abgebaut und verstromt. Bundesinnenminister Dobrindt erklärte, es handle sich sehr wahrscheinlich um Klimaterrorismus eines Einzeltäters. Gestern wurde in der Wohnung des Verdächtigen in Gevelsberg Sprengstoff gefunden. Nach dem Hackerangriff auf die Berliner Verwaltung sind personenbezogene Daten von Beschäftigten, aber auch von Bürgerinnen und Bürgern im Darknet veröffentlicht worden. Die Senatskanzlei teilte mit, man wolle alle Betroffenen kontaktieren. Sebastian Schöbel, RBB 24, Landespolitik.
4: Eingescannte Ausweise, Gehaltsabrechnungen, Korrespondenzen mit Krankenkassen, Arbeitszeugnisse und Vertragsunterlagen. Was die Hacker der Gruppe Rysidia im Datennetz der Berliner Verwaltung erbeuten konnten, ist vor allem für viele Verwaltungsmitarbeiter ärgerlich. IT-Experten warnen bereits, dass die verfügbaren Informationen unter anderem für Identitätsdiebstahl benutzt werden könnten.
3: Die 93 gesetzlichen Krankenkassen haben im 1. Halbjahr einen Überschuss von 2,6 Milliarden Euro erzielt. Gleichzeitig gaben sie im Vergleich zum Vorjahreszeitraum aber auch 7,4% mehr aus, wie das Bundesgesundheitsministerium mitteilte. Heike Lüttich berichtet.
5: Grund für das Plus sind laut Bundesgesundheitsministerium die Zusatzbeiträge, die zum Jahresanfang gestiegen sind. Aber Minister Linnemann betont, dass die Kassen mit dem Geld erst einmal ihre gesetzlich vorgeschriebenen Reserven auffüllen müssen. Sie müssten auch weiterhin viel mehr ausgeben, als sie einnehmen. Erst im nächsten Jahr sollen die beschlossenen Ausgabenbremsen bei Praxen, Kliniken, Apotheken und der Pharmabranche greifen.
3: Weltkarten sollen in Zukunft ein realistischeres Bild der Länder auf der Erde zeigen. Dazu hat die UN-Vollversammlung einen Aufruf beschlossen. Als einzige Nation stimmten die USA dagegen. Die ist auf den neuen Weltkarten künftig kleiner abgebildet, ebenso Kanada und Russland. Die bisherige Weltkarte verzerrt das Aussehen vor allem von Ländern im Norden oder Süden. So ist darauf Grönland zum Beispiel fast so groß wie Afrika, obwohl der Kontinent in Wirklichkeit 14-mal größer ist. Die Eisbären Berlin sind mit einer Niederlage in die Champions Hockey League gestartet. Die Berliner verloren bei Servette Genf mit 2:6. In der Fußball-Bundesliga hat Stuttgart 4:1 gegen Köln gewonnen. Die deutschen Basketballerinnen haben ihr WM-Auftaktspiel in Berlin klar verloren. Sie unterlagen Spanien mit 53:83. Soweit die Nachrichten. 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
6: Das Berlin-Wetter ziemlich windig schon. 15 Grad in Westend, 16 in Wartenberg. Der Wind bleibt bei uns. Erst Sonne, 20 Grad. Später kann es auch mal kräftig regnen. Noch nichts los auf den Straßen. Rollt alles gut. 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
2: Guten Morgen, Berlin.
6: Und schon beinahe hell. Ich bin Ingo Hopper. Schönen Morgen mit den Stranglers.

0: 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Leonie ist das Don't Worry. Fußball auf RBB 888. Die Unioner sind am vergangenen Wochenende mit einem sehr spektakulären 3:3 gegen Eintracht Frankfurt in die neue Bundesliga-Saison gestartet. Es ging ja fast schief, aber dann haben sie es gerade noch geschafft. Heute steht ab 3:30 das erste Auswärtsspiel an. Dennis Wies aus unserer Sportredaktion. Dennis, was wird das eine Aufgabe für Union bei Bayer Leverkusen?
1: Ich würde mal sagen, wir sind bei beiden Mannschaften noch im Bereich der Wundertüten. Das ist jetzt vor dem zweiten Spieltag wirklich ganz schwer zu sagen, wozu diese Teams in der Lage sind. Union hat ja den kompletten Neustart gemacht. Jahrelang stand dieser Verein für Sicherheitsfußball. Hauptsache hinten erstmal gut stehen und vorne wird man dann schon irgendwie mal ein Tor machen. Schön war das nie und deshalb hat Union reagiert. Man hat mit Mauro Lustrinelli einen Trainer geholt, der bisher nur in seiner Schweizer Heimat gearbeitet hat. Dort wurde er im letzten Jahr sensationell Meister mit dem Aufsteiger Thun. Und zwar mit offensivem Attackefußball. Rennen über den ganzen Platz, immer schnell vorne rauf auf den Gegner. Und dieser Fußball muss erstmal ankommen in Köpenick. Das braucht seine Zeit. Auch beim Gegner, bei Bayer Leverkusen, ist vieles anders. Mit Carles Martinez haben sie einen neuen, jungen, spanischen Trainer. Das erste Spiel hat Leverkusen sogar beim Aufsteiger Elversberg verloren.
0: Wir haben verstanden, Dennis, alles ist möglich, wird also spannend. Lass uns nochmal auf die Mannschaft von Union blicken. Da gab es in dieser Woche noch ein paar Veränderungen und einen Vereinsrekord.
1: Ja, mit dem Abgang von Elias Ansa, 21 Millionen Euro bekommt Union für den jungen Stürmer vom englischen Aufsteiger Hull City. So viel hat Union bisher noch nie für einen Spielerverkauf eingenommen. Das hat sich also echt gelohnt, weil Ansa erst vor einem Jahr nach Köpenick gekommen war und das für 4 Millionen Euro. Also fetter Gewinn für Union, den nimmt man natürlich gerne mit. Für sehr viel weniger Geld hat man dafür einen neuen Offensivspieler geholt, Castriot Emery. Klein, quirlig und einer der Lieblingsspieler des neuen Trainers Mauro Lustrinelli. Beide gemeinsam haben nämlich in der letzten Saison dieses Schweizer Meisterwunder geschafft. Mal gucken, wie viel Wunder ihnen in Köpenick gelingt.
0: Toi, toi, toi. Dennis Wies aus unserer Sportredaktion. Union auswärts bei Bayer Leverkusen. Ab 15.30 Uhr hört ihr das in voller Länge über die RBB 24 App. Hier ist Enrique Iglesias. Weil er muss. Guten Morgen, Berlin. 6:12.

0: Wer von euch ist denn schon wach und unterwegs? Und zwar im tief im Westen, hier bei uns, nah an der City West, der Funkturm. Er ist nämlich ganz besonders beleuchtet. Also wenn ihr da heute schon wart oder von der Party zurück nach Hause, dann habt ihr gesehen, dass der so auf eine bestimmte Art und Weise glitzert. Warum? Er feiert sich selbst. Zu Recht. Wir sagen Happy Birthday, Funkturm. Heute auf den Tag genau wurde der Turm an der Messe feierlich eröffnet, vor 100 Jahren. Wie viele Menschen haben ihn seitdem besucht? 17 Millionen. Nicht schlecht. Wir haben ja vor einer Weile von dort oben gesendet mit Tim Koschwitz und der technische Leiter Michael Pfeiffer. Der hat Tim alles erklärt. Danach war Pfeiffer dann abends noch bei mir in der Sendung und er hat erklärt, warum dieser Turm auch ganz ordentlich schwankt.
1: Die Bauaufgabe und die Tragwerksaufgabe dieses Turms hieß eigentlich Mast. Mhm. Ein Mast, ein Sendemast. Das war eigentlich die konstruktive Aufgabe 1926 für die Planer. Der Effekt, Aussichtsplattform oben, Restaurant in der Mitte, kam als Gimmick noch dazu. Ist auch, finde ich, sehr schön verarbeitet worden hier. Aber es ist ein Mast, hoch und schlank. Da weht der Wind quasi durch das Gestänge und die obere Kanzel. Und so entsteht so eine Art Schwingung, rollierende Schwingung, die bis zu 30 Zentimeter gehen kann und auch soll.
0: Ja, da muss man ein bisschen schwindelfrei sein da oben. Und der Funkturm sieht ja auch von unten toll aus, wenn wir es nicht hochtrauen. Auch wenn es dunkel ist und gerade wenn er bunt beleuchtet wird.
1: Wir haben uns für die 100 Jahre Jubiläumsphase einen zusätzlichen Beleuchtungseffekt ausgedacht, indem wir an dem Treppenlauf der Nottreppe vom Restaurantdach beginnend bis zur oberen Plattform eine zusätzliche LED-Beleuchtung als Streifen oder als linienförmiger Teil, die sich quasi spiralenartig an dem Treppengelände bis zur oberen Plattform entwickelt. Und die können wir jetzt noch zusätzlich bespielen. Das ist ein sehr schöner Effekt, weil die Hervorhebung des Treppenlaufes hat dem Ganzen jetzt nochmal einen kleinen I-Punkt gesetzt, finden wir.
0: 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Guten Morgen, Berlin. 4:07, hier ist Michael Cimbello, hier ist Maniac.

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4: Tja, das Allerwichtigste heute Morgen ist, Stadt steht noch. Und das Zweitwichtigste, das Wetter. 15 Grad in Weißensee. Und 14 Grad hier bei uns in Westend. Sonne, Wolken und später kommt kräftiger Regen. 20 Grad unser Höchstwert heute. Morgen 21. Auf den Straßen läuft noch alles rund. 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
3: Guten Morgen, Berlin.
4: Ich bin Ingo Hoppe. Ich wünsche einen schönen Morgen. Jetzt mit Max Mutzke. Das ist der vom Eurovision Song Contest 2004. Can't wait until tonight.

0: Dua Lipa, Love Again. Guten Morgen, Berlin. 6:08 auf RBB 888. Es gibt Menschen, die können talken mit anderen. Es gibt andere Menschen, die sind musikalisch. Und wir haben einen, der ist beides. Und das ist Heiner Knapp.
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0: Jetzt einer der wirklich großen, einer der schönsten Bee Gees Songs, finde ich. Nights on Broadway. Weil ihr seid, und es noch so früh ist, 20 vor 7.

Nico Santos, warum bleibst du nicht einfach? Why don't you stay? Könnte sein, dass euer Bett das auch noch sagt, aber schön, dass ihr jetzt schon wach seid um 14 vor 7. So, hört mal genau hin, worüber unterhalten die sich? Ich hab's nämlich verstanden, da wird diskutiert, wollen wir schwimmen gehen oder nicht? Und das ist auch eine sehr nachvollziehbare Diskussion, denn auch in diesem Jahr, so jetzt ist gut, Sitz. Auch in diesem Jahr laden die Berliner Bäderbetriebe zum Hundeschwimmen wieder ein. Der erste Termin morgen, Sommerbad Starkenwest, und am kommenden Wochenende dürfen die Hunde dann am Insulaner schwimmen. Eine Woche später dann nochmal im Sommerbad Gropiusstadt. Badekappen sind nicht erforderlich, wäre auch schwierig, ne? Kriegt man die Ohren nicht rein. Eintritt kostet 4 Euro pro Hund, 2 Euro pro Mensch. Achtung, baden dürfen nur die Hunde. Also in diesem Fall gilt mal für uns, wir müssen leider draußen bleiben. Ausgleichende Gerechtigkeit. Das ist Dr. Alban, It's My Life auf RBB 888, 13 vor 7. Guten Morgen.

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2: Montag, Lesig. Die Berliner sind zurückhaltend beim E-Bike-Kauf. In Brandenburg zum Beispiel sind es 25% mehr, die ein Elektrofahrrad kaufen. Klar, so entkommt man schneller den Wölfen. Ab Dienstag darf am Berliner Hauptbahnhof und am Bahnhof Gesundbrunnen kein Alkohol mehr getrunken werden. Absolute Fehlentscheidung. Ich weiß nicht, wann die zuständigen Politiker das letzte Mal am Bahnhof Gesundbrunnen waren. Aber meiner Meinung nach sind 1,5 Promille Voraussetzung, um diesen Bahnhof überhaupt ertragen zu können. Donnerstag, ich habe ausgemistet. Mir ist nämlich aufgefallen, dass ich dafür, dass ich nie streiche, recht viele T-Shirts habe, die ich ja anziehen kann, wenn ich mal streiche. Und dafür, dass ich selten was verschicke, sehr viele Kartons besitze, in denen ich super was verschicken kann. Schickes Wochenende in Neukölln ist Chili-Festival. Da geht bestimmt mal hin. Aber merke, wenn der Chili...

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George Michael ist dran. Ich fand es immer tragisch, dass der Mann so erfolgreich und so unglücklich ist. Ich erinnere mich, das ist ewig her, genau daran. Ich komme in die Redaktion, großer Aufmacher in der Bildzeitung. George Michael wieder volltrunken, hat er seinen großen Range Rover, ich glaube, er war weiß, in den Vorgarten irgendeines unschuldigen Londoners gesetzt. Es war niemand verletzt worden, aber der Zaun und alle Blümchen war kaputt. Und ich habe gedacht, Mann, warum ist der bei dem ganzen Erfolg doch so unglücklich? So schöne Musik hat er uns hinterlassen. Hier ist Faith.

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1: Mit Ricardo Westphal um 7 Uhr. Guten Morgen. Auch in Sachsen hat die Polizei Sprengvorrichtungen in der Nähe von Umspannwerken gefunden. Hinweise darauf hätten sich aus einem Bekennerschreiben ergeben, teilte der sächsische Innenminister Schuster mit. Die Polizei fahndet nach einem 48-jährigen Mann aus Gevelsberg. Er hat sich zu Sabotageangriffen auf die Stromnetze in Brandenburg und Nordrhein-Westfalen bekannt. Er soll das mit dem Kampf für Klimaschutz begründet haben. In den drei betroffenen Bundesländern wird noch Braunkohle abgebaut und verstromt. Die gesetzlichen Krankenkassen haben im ersten Halbjahr dieses Jahres einen Überschuss von 2,6 Milliarden Euro erzielt. Gleichzeitig sind die Ausgaben der 93 Kassen gegenüber dem Vorjahreszeitraum um 7,4% gestiegen. Grund für das Einnahmeplus ist, dass die Zusatzbeiträge zum Jahresanfang erhöht wurden, wie das Bundesgesundheitsministerium mitteilte. Minister Lindemann betonte, mit dem Geld müssten die Kassen erst einmal ihre gesetzlich vorgeschriebenen Reserven auffüllen. CDU und CSU wollen Ausländer, die queer, Frauen- und christenfeindliche Straftaten begehen, ausweisen. Der innenpolitische Sprecher der Unionsfraktion Trohm sagte der Welt am Sonntag, der CSD-Anschlag in Berlin habe wieder gezeigt, dass fanatische Islamisten unsere Art zu leben bekämpften. Bisher gilt das Konzept der Regelausweisung nur für Straftäter mit antisemitischem Tatmotiv. Es soll nun auf weitere Delikte ausgeweitet werden.
2: Und jetzt das Wichtigste aus Berlin.
1: Starker Wind und Regen haben gestern bis in die Abendstunden zu 90 Feuerwehreinsätzen geführt. Nach Angaben eines Sprechers ging es hauptsächlich um lose Bauteile und herabfallende Äste. Auch einige Autos wurden beschädigt, unter anderem auf dem Bayerischen Platz in Schöneberg, wo ein 20 Meter hoher Baum umstürzte. Im gesamten Netz der Berliner S-Bahn kam es zu Störungen. Verletzt wurde niemand. In Berlin wollen heute Mittag tausende Menschen gegen hohe Mieten und Verdrängung demonstrieren. Zwei Wochen vor der Wahl zum Abgeordnetenhaus haben Initiativen und Gewerkschaften zu dem Protest am Roten Rathaus aufgerufen. Sie fordern unter anderem einen bundesweiten Mietendeckel und die Enteignung großer Immobilienkonzerne. Zum Sport. Die Eisbären Berlin sind mit einer Niederlage in die Champions Hockey League gestartet. Die Berliner verloren beim Servette Genf mit 2:6. In der Fußball-Bundesliga hat der VfB Stuttgart 4:1 gegen den 1. FC Köln gewonnen. Union Berlin spielt heute Nachmittag in Leverkusen. Und die deutschen Basketballerinnen haben ihr WM-Auftaktspiel in Berlin klar verloren. Sie unterlagen Spanien mit 53:83. 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
3: Danke, Ricardo. Dahle meldet 14 Grad, 15 in Mahlsdorf, böiger Westwind und 20 Grad als Höchstwert. Erstmal Sonne, später kommt dann der Regen. Morgen Sonne und Wolken, 21 Grad. 100 Stadtring Richtung Wedding, Höhe Hohenzollerndamm nach Unfall mit mehreren Fahrzeugen aktuell gesperrt. So früh und leider gleich schon ein ziemlich schlimmer Unfall. Bitte vorsichtig fahren. 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
0: Guten Morgen, Berlin.
3: Ich bin Ingo Hoppe. Freue mich, dass ihr schon wach seid. Jetzt New Order.

0: Guten Morgen Berlin auf RBB 88.8. Raphael Knop, unser RBB 88.8 Reporter, er hat am Lietzenseepark einen entspannten Frühaufsteher getroffen und ganz nah am Bootshaus, da arbeitet er mit seinem Hula-Hoop-Reifen. Und mich hat es gleich an meine Mutter erinnert, die hat sich nämlich auch zwei neue gekauft und ist wirklich eifrig dabei und sieht cool aus in ihrem Hula-Hoop-Reifen. Und da hat Raphael gesagt, Mensch, der muss von diesem Mann unbedingt wissen, hey, was macht der eigentlich da?
1: Ja, dit ist einfach Berlin und das ist doch auch das Schöne, da steht ein Mann auf der Lietzenseewiese mit Blick auf den See und hulert mit einem großen blauen Hula-Hoop-Reifen in den Ohren, Kopfhörern, hört Musik dabei und ich habe das beobachtet und habe gesagt, okay, den muss ich einfach ansprechen. Er heißt Jörg, er macht das seit 6 Jahren und kann es fast 2 Stunden am Stück, hat er mir gesagt.
2: Nur so 2 Stunden?
1: 2 Stunden am Stück?
2: Natürlich, macht doch jeder so, oder?
1: Ich glaube, ich kann nur nicht mal 2 Umdrehungen.
2: Bestimmt. Je größer, desto einfacher, das ist das Geheimnis.
1: Ah, okay, stimmt, der ist deutlich größer und ich hatte immer sonst so Plastikreifen.
2: Das ist auch sehr gut, das Material ist nicht so wichtig, aber die Größe.
1: Und wie fängt man am besten an?
2: Mit sehr viel Schmerzen. Immer wieder runtergefallen, schön auf die Knöchel. Aber es wird besser. Nicht aufgeben und niemals hektisch werden.
1: Genau, ich glaube, ich habe das Gefühl, ich bin zu hektisch. Und wenn ich das so sehe, ist eigentlich ruhige Körperhaltung und dann Hüfte drehen.
2: Also mein bisschen Abstand.
1: Ja.
2: Meine Empfehlung ist, erstmal gerade hinstellen. Ja, und den Reifen erstmal, also Schwung geben ist das Wichtigste. Dass er sich von alleine ein paar Mal dreht. Noch gar nichts machen. Den Körper einfach ruhig. Ja, und das ein paar Mal machen, damit man ein Gefühl kriegt, was passiert da eigentlich, der Armbauch im Rücken. Und dann irgendwann übernimmt der Körper. Man muss es fühlen.
1: Körperlich, was passiert dann, wenn man das vor allem so viele Jahre schon macht?
2: Mir hilft es gegen meine chronischen Rückenschmerzen. Hat mir tatsächlich ein Physiotherapeut mal empfohlen. Und das funktioniert bei mir.
1: Also wirklich eine tolle Inspiration. Und ich glaube, ich schmeiß die alten Hula-Hoop-Reifen, die wir zu Hause haben, weg und hol mir mal so ein neues Ding. Dann kann ich das vielleicht auch.
0: Wollen wir dann aber sehen. Toni Braxton auf RBB 88.8. Jetzt wird's ganz romantisch. Unbreak my heart. 13:07. Guten Morgen, Berlin.

Guten Morgen, Berlin. Sonne scheint schon. Ist ja nicht der Trend für heute. Nachher soll es auch nochmal kräftig regnen. Aber ihr Frühaufsteher müsst ja auch ein bisschen belohnt werden. 17 nach 7, hier ist RBB 888. Und ich habe Cat's Eye für euch. Die sind insofern neu, als mit das erste Mal so eine koreanische Agentur gesagt hat, wir bauen jetzt mal eine multinationale Girl Group, die die ganze Welt erobern wird. Und es klappt bisher ganz gut. Also die haben so K-Pop-Produktionen da drin, westlichen Pop, ein bisschen Elektronik. Und die sechs Sängerinnen sagen, wir singen zwar Englisch, aber es gibt auch immer ein bisschen Koreanisch und Spanisch und alles Mögliche da drin. Cat's Eye, Animal jetzt auf RBB 888.

Ben Feuerbach. Guten Morgen auf RBB 888. Ich schildere euch jetzt eine ganz schreckliche Situation und dann habe ich einen ganz schönen Song dazu. Also stellt euch vor, ihr habt euch getrennt und es war nicht ganz einfach und ihr trefft eure Ex oder euren Ex, je nachdem, während ihr eigentlich mit jemandem anderen verabredet seid. Also ihr sitzt im Restaurant und dann kommt euer Ex oder eure Ex und spricht euch an und ihr sagt dann sowas wie: Ja, schön dich zu sehen, aber Entschuldigung, ich bin wegen einer anderen Person hier. Genau aus dieser Situation hat Benson Boone einen Song gemacht. Sorry, I'm here for someone else.

hier ist RBB 888. Sehr sonnig da draußen. Ist aber wohl nicht der Trend für heute. Gut, dass ihr schon früh wach seid, denn es soll kräftig regnen heute am Nachmittag. 4 vor 8 ist es. Einen schönen Morgen für euch.

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3: Um 7:30 mit Ricardo Westphal. Guten Morgen. Sturm fordert Berliner Feuerwehr. Bis zum Abend gab es knapp 90 wetterbedingte Einsätze in der ganzen Stadt, vor allem wegen herabfallender Bauteile und Äste. Auch einige Autos wurden beschädigt, wie ein Sprecher mitteilte. Verletzt wurde niemand. Den größten Einsatz gab es am Bayerischen Platz in Schöneberg. Hier war ein 20 Meter hoher Baum auf mehrere Fahrzeuge gestürzt. Nach Datenklau bei Berliner Verwaltung. Die gestern veröffentlichten Daten werden nun mit Hochdruck von Forensikern und Sicherheitsbehörden untersucht, wie die Senatskanzlei am Abend mitteilte. Aus unserer landespolitischen Redaktion Sebastian Schöbel.
4: Eingescannte Ausweise, Gehaltsabrechnungen, Korrespondenzen mit Krankenkassen, Arbeitszeugnisse und Vertragsunterlagen. Was die Hacker der Gruppe Rysidia im Datennetz der Berliner Verwaltung erbeuten konnten, ist vor allem für viele Verwaltungsmitarbeiter ärgerlich. IT-Experten warnen bereits, dass die verfügbaren Informationen unter anderem für Identitätsdiebstahl benutzt werden könnten. Dass die Daten nicht im öffentlichen Internet, sondern im sogenannten Darknet liegen, in das man nur mit spezieller Software gelangt, dürfte für die Betroffenen kaum ein Trost sein.
3: Großdemo gegen hohe Mieten. Zwei Wochen vor der Berlin-Wahl wollen Initiativen und Gewerkschaften heute Mittag auf die Wohnungskrise aufmerksam machen. Unter dem Motto Herr mit den Wohnungen, runter mit den Mieten, ziehen die Teilnehmer ab 13 Uhr vom Roten Rathaus durch die Innenstadt. Lara Eckstein, die Sprecherin vom Bündnis gegen Mietenwahn, sagte uns:
5: Berlin ist die Hauptstadt der Mieterinnen. Fast 85% der Menschen, die hier leben, wohnen zur Miete. Aber Mieten ist eben zum Armutsrisiko geworden und Mieterinnen werden von der Politik im Stich gelassen. Und das muss sich ganz dringend ändern. Dafür gehen wir auf die Straße. Es braucht einen Politikwechsel, damit Wohnen endlich wieder bezahlbar wird.
3: Die Veranstalter rechnen mit rund 20.000 Teilnehmern. Seltene Stauden, Kräuter und Gehölze. Im Botanischen Garten dreht sich an diesem Wochenende alles um Pflanzen- und Gartenideen. Beim Berliner Staudenmarkt präsentieren spezialisierte Gärtnereien aus ganz Deutschland ihre schönsten Stauden, Gehölze und Kräuter. Dazu gibt es Beratung rund ums Gärtnern, Natur- und Artenschutz. Der Markt zieht jedes Jahr viele Menschen an. Laut den Veranstaltern kamen vergangenes Jahr rund 30.000 Besucher. Neuer Ausbildungscampus in Tempelhof geplant. An der Röblingstraße soll in Zukunft Personal für das Hotel- und Gastgewerbe aus- und weitergebildet werden. Auch Wohnungen für Azubis sollen dort entstehen, sagt Gerrit Buchhorn vom Berliner Hotel- und Gastronomieverband.
6: Wir wollen hier am Standort Tempelhof-Schöneberg einen Bildungs- und Innovationscampus für das Gastgewerbe und den Tourismus bauen, wo das OSZ-Gastgewerbe etabliert wird, wo wir 200 bis 300 Wohneinheiten für junge Menschen bauen wollen und ein Ausbildungshotel, das die Ausbildung ergänzen soll.
3: Ab wann der neue Campus gebaut werden kann, hängt jetzt von den Verträgen und dem Bebauungsplanverfahren ab. Zum Eishockey. Die Eisbären Berlin sind mit einer Niederlage in die Champions Hockey League gestartet. Die Berliner verloren beim Servette Genf mit 2:6. Heute Nachmittag steht für die Eisbären gleich das nächste Spiel in der Schweiz auf dem Programm. Ab 15.45 Uhr geht's gegen den HC Davos. 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
7: Das Berlin-Wetter noch sehr sonnig, 14 Grad in Marzahn, 15 in Reinickendorf. Wir schaffen 20 Grad, später kommen die Wolken und es kann kräftigen Regen geben. Morgen so um 21 Grad. 100 Stadtring Richtung Wedding, Höhe Hohenzollerndamm nach Unfall mit mehreren Fahrzeugen gesperrt. Und schon mal vorab merken, Grunewald und Nikolassee zwischen 9 und 11.30 Uhr Triathlon. Gesperrt bereits der Wannsee-Badweg, Kronprinzessinnenweg, Havelchaussee und die Straße am Postfenn. Die S-Bahn meldet Kabel- und Gleisarbeiten. Bis Montag früh deshalb keine Züge zwischen Hermannstraße und Treptower Park und zwischen Hermannstraße und Baumschulenweg. Auch keine Züge zwischen Teltowstadt und Lichterfelde Ost. 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
2: Guten Morgen, Berlin.
7: Ich bin Ingo Hoppe, freue mich sehr, dass ihr schon wach seid und habe Melanie C. für euch. Hier ist Never Be the Same.

0: 6, Quatsch, 18 vor 6, 7:42 Uhr, 18 vor 8 auf RBB 888. Guten Morgen, Berlin. Wir haben was Tolles Neues für euch.
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0: 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Die neuen Formate in Garrix und Ed Sheeran jetzt auf RBB 888. Hier ist Repeated.

0: Hier ist RBB 888, 10 vor 8. Ganz, ganz früher, als ich noch klein war und mein Vater noch richtig groß, da haben wir mal politische Sendungen geguckt und er hat immer den Fernseher angebrüllt, weil er oft der Meinung war, dass die, die da sprachen, nicht recht hätten. Euch geht es vielleicht auch so und wir haben gedacht, genau diese Energie, wir möchten mal, dass ihr alles rauslasst.
1: Wenn du regierender Bürgermeister von Berlin wärst, was würdest du als erstes anpacken?
0: Ja, was würdet ihr tun? Was ist für euch das Wichtigste? Was sind eure Präferenzen? Wir sind in der ganzen Stadt unterwegs, um genau das einzufangen. Diesmal Reinickendorf mit Christoph.
2: Ich bin Christoph und arbeite in Reinickendorf. Wenn ich Bürgermeister wäre, würde ich dafür sorgen, dass Berlin wieder smarter, schneller und funktionierender wäre. Hört immer, dass ewig lange Verfahren laufen, bis irgendwas begonnen wird. Dann explodieren plötzlich die Baukosten. Dann ändert sich ja wieder die Landesregierung. Dann werden Projekte wieder aus meinem Gefühl her künstlich wieder aufgehalten, weil man sich nicht einig ist oder weil die alte Landesregierung andere Ziele hatte als die, die dann aktuell dran ist. Und dann viele Dinge auch blockiert werden. Wenn man ja zum Beispiel hört, dass in der letzten Landesregierung viele neue Radwege gebaut wurden und jetzt die neue Landesregierung jetzt wieder dabei ist, diese Sachen wieder für viel Geld wieder zurückzubauen, fühlt sich der Bürger irgendwann auch betrogen, weil viele Steuergelder meines Erachtens dadurch verbrannt wurden. Ich lasse ja mein Haus auch nicht bauen und dann wieder abreißen. Macht ja keinen Sinn. Also können die gerne in ihrem privaten Umfeld machen, aber nicht mit unseren Steuergeldern. Wir bräuchten mehr Geld in Krankenhäusern, in öffentlichen Einrichtungen, vielleicht auch in Vorsorgeeinrichtungen für ältere Leute, aber da wäre das Geld sinnvoller, als dass es einfach irgendwo bei irgendwelchen Baufirmen versiegt.
0: Christoph aus Reinickendorf um 9 vor 8.
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1: Um 8 mit Ricardo Westphal. Guten Morgen. Die Polizei sucht weiter nach einem Mann, der in mehreren Bundesländern Anschläge auf das Stromnetz verübt haben soll. Ein 48-Jähriger aus Gevelsberg hat sich zu Sabotageaktionen in Brandenburg und Nordrhein-Westfalen bekannt. In seiner Wohnung wurde gestern Sprengstoff gefunden. Inzwischen hat die Polizei auch in Sachsen Sprengvorrichtungen in der Nähe von Umspannwerken entdeckt. Der Verdächtige soll die Aktionen mit dem Kampf gegen fossile Energien begründet haben. In den 3 betroffenen Bundesländern wird noch Braunkohle abgebaut und verstromt. Die EU will die Regeln für Airbnb und andere Anbieter von Ferienwohnungen verschärfen. Hintergrund ist der Mangel an bezahlbarem Wohnraum, vor allem in Großstädten. Wie die Nachrichtenagentur Reuters berichtet, will die EU-Kommission in der nächsten Woche einen entsprechenden Gesetzentwurf vorstellen. Er legt fest, unter welchen Voraussetzungen der Wohnungsmarkt eingeschränkt werden darf. Vorgeschlagen werden unter anderem Obergrenzen für Vermietungen oder Bestandsschutzregelungen. Die UN-Vollversammlung ruft dazu auf, Weltkarten neu zu gestalten. Damit soll die tatsächliche Größe der Kontinente und Länder genauer als bisher abgebildet werden, wie das Gremium mit großer Mehrheit beschlossen hat. Als einzige Nation stimmten die USA dagegen. Sie ist auf den neuen Weltkarten künftig kleiner abgebildet, ebenso Kanada und Russland. Die bisherige Weltkarte verzerrt das Aussehen etwa von Ländern sehr weit im Norden oder Süden der Erde. Darauf ist Grönland zum Beispiel fast so groß wie Afrika, obwohl der Kontinent in Wirklichkeit 14 Mal größer ist.
0: Und jetzt das Wichtigste aus Berlin.
1: Starker Wind und Regen haben gestern bis in den Abend zu 90 Feuerwehreinsätzen geführt. Nach Angaben eines Sprechers ging es hauptsächlich um lose Bauteile und herabfallende Äste. Auch einige Autos wurden beschädigt, unter anderem auf dem Bayerischen Platz in Schöneberg, wo ein 20 Meter hoher Baum umstürzte. Im gesamten Netz der Berliner S-Bahn kam es zu Störungen. Verletzt wurde niemand. In Mitte wird heute gegen hohe Mieten und Verdrängung demonstriert. 2 Wochen vor der Wahl zum Abgeordnetenhaus haben Initiativen und Gewerkschaften zu dem Protest aufgerufen. Das Bündnis fordert unter anderem einen bundesweiten Mietendeckel und dass große Immobilienkonzerne enteignet werden. Die Demo startet um 13 Uhr am Roten Rathaus. Angemeldet sind bis zu 20.000 Teilnehmer. Zum Sport. Die Eisbären Berlin sind mit einer Niederlage in die Champions Hockey League gestartet. Die Berliner verloren beim Servette Genf mit 2:6. In der Fußball-Bundesliga hat der VfB Stuttgart 4:1 gegen den 1. FC Köln gewonnen. Union Berlin spielt heute Nachmittag in Leverkusen. Und die deutschen Basketballerinnen haben ihr WM-Auftaktspiel in Berlin klar verloren. Sie unterlagen Spanien mit 53:83. 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
2: Hier kommt das Berlin-Wetter. 15 Grad in Mitte, 14 in Frohnau, noch sehr hübscher Sonnenschein. Später kommen die Wolken und vielleicht auch kräftiger Regen. 20 Grad maximal, morgen 21. 100 Stadtring Richtung Wedding, Höhe Hohenzollerndamm, sind nach Unfall mit mehreren Autos linke und mittlere Spur gesperrt. 10 Minuten Passierdauer. Und in einer Stunde, Grunewald und Nikolassee, finden bis 11.30 Uhr findet der Triathlon statt. Gesperrt bereits jetzt Wannsee-Badweg, Kronprinzessinnenweg, Havelchaussee und am Postfenn. 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
0: Guten Morgen, Berlin.
2: Einen schönen sonnigen Morgen wünsche ich. Es ist Wochenende. Ich bin Ingo Hopper.

0: 10 nach 8. Guten Morgen, hier ist RBB 888. Gestern Goldene Helle 2026 in Leipzig war die Verleihung. Die Jungs hier. Check That waren da nicht mehr zu fünft wie in den 90ern, sondern zu dritt. Gary, Howard und Mark und die RBB 888-Hörerin Carina Veronika. Sie hat den Trip inklusive Galashow und Hin- und Rückfahrt und Übernachtung bei uns gewonnen. Und vor dem Einschlafen hat sie uns, vielen Dank dafür, noch eine WhatsApp geschickt.
1: Es war ein wundervoller Abend. Also die ganze Gala war wundervoll. Es waren ganz, ganz zauberhafte Menschen. Alle waren total lieb und nett. Und wir hatten natürlich bombastische Plätze, also wir saßen wirklich direkt vor der Bühne, konnten so natürlich auch Take That live bestaunen und sie anhimmeln. Es war ganz, ganz zauberhaft und hat mir ein riesen Glücksgefühl beschert. Und auch der neue Song, der heute Nacht erst rausgekommen ist, wurde performt mit Michael Patrick Kelly zusammen. Der war auch grandios. Ich freue mich schon sehr, sehr, sehr auf das neue Album. Und dank euch jetzt schon mal einen kleinen Vorgeschmack bekommen zu haben, war einfach ganz, ganz toll. Und ich möchte euch nochmal einen riesen Dank sagen dafür, dass ihr das möglich gemacht habt und uns ein so tolles Erlebnis geschenkt habt. Und ja, einen dicken Drücker aus dem Hotelbett in Leipzig und eine gute Nacht.
0: Haben wir gespürt, den Drücker. Carina Veronika hat die Jungs angeschmachtet. Das ist doch schön. Take That jetzt für euch auf RBB 888 und im kommenden Jahr, 12. Juni, kommen Sie wieder zu uns nach Berlin. Tickets sind schon kaufbar für euch, wenn ihr möchtet. Schönen Morgen, 13 nach 8.

0: 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Diese Ansage geht an die Flitzpiepe, die ich auf meine Bildschirme jetzt schon mehrfach beobachtet habe, wie er an Betriebsdrucker private Druckerzeugnisse ausdruckt und dit aber mit selbst mitgebrachtem Papier. Was soll denn dit? Wo ist da die Verbrecherehre? Das ist ja wie Einbrechen mit Hausschuhen anziehen. Oder wie Zeche prellen mit Trinkgeld geben. Das ist ja praktisch wie ein Bankraub und dann meine Steuern geben oder was? Entscheiden Sie sich. Aber rechnen Sie auch mit Konsequenzen.
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1: Dr. Dre und Snoop Dogg auf RBB 888. Einen guten Morgen, 19 nach 8 ist es. Taylor Swift ist jetzt dran und ihr Mann ist auch schon wach und bereitet hinter den Kulissen das Frühstück. Und zwar immer noch mit Herzchen in den Augen und überhaupt überall. Er hat jetzt nochmal gepostet, ja, wir sind schon ein paar Wochen verheiratet, aber ich bin noch so verliebt wie am ersten Tag. Möge es so bleiben für die beiden. Ich hoffe, euch geht's auch gut. Hier ist Taylor Swift.

Damen und die 80er. 4:30 genießt den Sonnenschein im RBB 88.8 Land, denn nachher soll es eventuell noch kräftigen Regen geben. 90er jetzt mit Wes, der stammt aus Kamerun und sein Name bedeutet Wurzel aus dem Land der Vorväter. Das ist doch mal poetisch. Guten Morgen, Berlin.

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4: Mit Ricardo Westphal.
5: Guten Morgen. Sturm fordert Berliner Feuerwehr. Bis zum Abend gab es knapp 90 wetterbedingte Einsätze in der ganzen Stadt, vor allem wegen herabfallender Bauteile und Äste. Den größten Einsatz gab es am Bayerischen Platz in Schöneberg. Hier war ein 20 Meter hoher Baum auf mehrere Fahrzeuge gestürzt. In Luckenwalde in Brandenburg ist eine Frau ums Leben gekommen, nachdem ein Baum auf ihr fahrendes Auto stürzte. Nach Datenklau bei Berliner Verwaltung. Die gestern veröffentlichten Daten werden nun mit Hochdruck von Forensikern und Sicherheitsbehörden untersucht, wie die Senatskanzlei am Abend mitteilte. Sebastian Schöbel berichtet.
6: Eingescannte Ausweise, Gehaltsabrechnungen, Korrespondenzen mit Krankenkassen, Arbeitszeugnisse und Vertragsunterlagen. Was die Hacker der Gruppe Rysidia im Datennetz der Berliner Verwaltung erbeuten konnten, ist vor allem für viele Verwaltungsmitarbeiter ärgerlich. IT-Experten warnen bereits, dass die verfügbaren Informationen unter anderem für Identitätsdiebstahl benutzt werden könnten. Dass die Daten nicht im öffentlichen Internet, sondern im sogenannten Darknet liegen, in das man nur mit spezieller Software gelangt, dürfte für die Betroffenen kaum ein Trost sein.
5: Großdemo gegen hohe Mieten. 2 Wochen vor der Berlin-Wahl wollen heute tausende Menschen für bezahlbaren Wohnraum auf die Straße gehen. Die Demo zieht ab 13 Uhr vom Roten Rathaus durch die Innenstadt. Welche Forderungen das Bündnis gegen Verdrängung und Mietenwahnsinn an die Politik richtet, erklärte uns Sprecherin Lara Eckstein.
7: Wir fordern einen bundesweiten Mietendeckel. Da muss die Berliner Landesregierung sich für einsetzen. Außerdem fordern wir die Umsetzung des Volksentscheids, dass die Wohnungen der Großkonzerne entsprechend des Volksentscheids Deutsche Wohnen Co. enteignen endlich vergesellschaftet werden. Und natürlich muss auch gebaut werden, aber bezahlbar und ökologisch und mit dauerhafter Sozialbindung, damit es eben neuen Wohnungen wirklich bezahlbar sind.
5: Die Veranstalter erwarten rund 20.000 Teilnehmer. Strandbad Orankesee feiert. Zum 20. Mal lädt das Seenfest nach Hohenschönhausen ein. Auf dem Gelände gibt es ab 14 Uhr Konzerte, Shows, Sportangebote und Mitmachaktionen für Kinder. In diesem Jahr dreht sich vieles um das Motto: Was schwimmt da im Orankesee? Antikmeile in Charlottenburg feiert 25-jähriges Jubiläum. Zum ersten Mal erstreckt sich das Straßenfest über 2 Tage. Entlang der Suarezstraße präsentieren rund 25 Geschäfte und etwa 120 Händler Antiquitäten, Designobjekte und alte Fundstücke. Was das Besondere an diesem Jubiläum ist, sagt uns Organisatorin Regina Pröhm.
8: Ja, das bedeutet einfach, dass für die Antiquitätenhändler, die ihre Läden da in der Straße haben, und einfach für das ganze Gewerbe, dass einmal im Jahr diese Branche groß gefeiert und gelebt wird, und speziell auch für den Bezirk, der das sehr toll unterstützt und einfach Händler, Besucher, nicht nur aus Berlin, sondern aus der ganzen Welt, kann man fast sagen, zu Besuch kommen, um einfach das zu feiern.
5: Die Antikmeile an der Suarezstraße ist heute und morgen von 12 bis 19 Uhr geöffnet. Der Eintritt ist frei. Und zum Eishockey. Die Eisbären Berlin sind mit einer Niederlage in die Champions Hockey League gestartet. Die Berliner verloren beim Servette Genf mit 2:6. 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
4: Das Berlin-Wetter ist noch hübsch. 14 Grad in Frohnau, 15 in Mitte. Die Sonne scheint. Das bleibt auch noch eine Weile so. 20 Grad als Höchstwert. Später sind dann Schauer und Gewitter möglich. Die Wolken werden kommen. 100 Stadtring Richtung Wedding, Höhe Hohenzollerndamm, nach Unfall mit mehreren Fahrzeugen linke und mittlere Spur gesperrt. Bitte vorsichtig sein. 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
3: Guten Morgen, Berlin.
4: Ich bin Ingo Hoppe, es ist Wochenende und ich habe Belinda Karnal für euch.

0: Das Wort des Bischofs. Es spricht Erzbischof Dr. Heiner Koch.
1: Vor einigen Tagen sind die neuen Azubis in ihrer Ausbildung gestartet. Und oft müssen sie extra in eine andere Stadt ziehen, um ihre Ausbildung zu beginnen. Was das in einem Ballungsraum wie Berlin bedeutet, liegt auf der Hand. Es gibt viele Ausbildungsplätze, aber nur wenige freie Wohnungen, die man mit dem ersten selbstverdienten Geld bezahlen kann. Deutschlandweit führt das dazu, dass mehrere 10.000 Ausbildungsplätze unbesetzt bleiben, während etwa genauso viele Bewerberinnen und Bewerber noch auf der Suche sind. Das Problem ist nicht neu und die Kirche hat auch früher schon darauf reagiert. Was heute ein günstiges Hotel am Anhalter Bahnhof ist, war ursprünglich für Gesellen gebaut worden, wie es damals hieß. Denn der Priester Adolf Kolping hatte schon in der Mitte des 19. Jahrhunderts erkannt, dass es für die Gesellen besonders schwierig ist, in der Arbeitswelt Fuß zu fassen und Wohnraum zu finden. Auf ihn geht das katholische Kolping-Werk zurück. Adolf Kolping wusste, wie entscheidend eine Ausbildung für den weiteren Lebensweg ist. Laut einer aktuellen Statistik sind 21% der Menschen ohne Ausbildung im Laufe ihres Lebens von Arbeitslosigkeit betroffen. Bei denjenigen mit Ausbildung sind es dagegen nur 3%. An die Tradition des Kolpinghauses knüpft das neue Azubi- und Jugendwohnen von Kolping Deutschland an, das für 104 Jugendliche und junge Erwachsene bezahlbaren Wohnraum bietet. Das neue Kolping-Wohnen in der Heinrich-Heine-Straße in Berlin-Mitte ermöglicht es jungen Menschen, mitten in der Stadt zu wohnen und dies auch noch gemeinsam mit Gleichaltrigen in einer ähnlichen Lebensphase. So können Ausbildungschancen und Fachkräftebedarf besser zusammengebracht werden. Ich darf das Kolping-Wohnen in diesen Tagen segnen und verbinde dies mit allen guten Wünschen für die, die darin wohnen und in unserer Stadt den Start in ein eigenständiges Leben wagen. Herzlich willkommen.
0: Es sprach Erzbischof Dr. Heiner Koch.

0: Taylor Swims auf RBB 888. Habt ihr euch schon mal gefragt, ob der Mann eigentlich wirklich so heißt? Natürlich nicht. Und Swims, sein Nachname, sein Künstlername, ist ein Akronym, steht für Someone Who Isn't Me Sometimes. Lustig.
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Guten Morgen auf RBB 88.8. Unsere RBB-Flaggen hier, die haben richtig Spaß, knattern etwas im Wind. Starker Südwestwind da draußen. So langsam wird es wärmer, um die 17 Grad. Mehr als 20 schaffen wir heute nicht.

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1: Es ist 9 Uhr, ich bin Ricardo Westphal, guten Tag. Die Polizei sucht weiter nach dem Mann, der in mehreren Bundesländern Anschläge auf das Stromnetz verübt haben soll. Der 48-Jährige aus Gewelsberg hat sich zu Sabotageaktionen in Brandenburg und Nordrhein-Westfalen bekannt. In seiner Wohnung wurde gestern Sprengstoff gefunden. Inzwischen hat die Polizei auch in Sachsen Sprengvorrichtungen in der Nähe von Umspannwerken entdeckt. Der Verdächtige soll die Aktionen mit dem Kampf gegen fossile Energien begründet haben. In den 3 betroffenen Bundesländern wird noch Braunkohle abgebaut und verstromt. In Luckenwalde im Kreis Teltow-Fläming ist eine Frau ums Leben gekommen, nachdem ein Baum auf ihr fahrendes Auto gestürzt ist. Nach Angaben der Feuerwehr musste die 44-Jährige von Einsatzkräften befreit werden. Für sie kam aber jede Hilfe zu spät. Insgesamt zählten die Brandenburger Feuerwehren hunderte wetterbedingte Einsätze. In Berlin rückte die Feuerwehr rund 90 Mal aus, hauptsächlich wegen

0: abfallender Bauteile und Äste. CDU und CSU wollen Ausländer ausweisen, die queer, frauen- und christenfeindliche Straftaten begehen. Der innenpolitische Sprecher der Unionsfraktion Trohm begründete das in der Welt am Sonntag mit dem Anschlag auf den CSD in Berlin. Im Koalitionsvertrag ist vorgesehen, Straftäter mit antisemitischem Tatmotiv auszuweisen. Das sollte laut Trohm ausgeweitet werden. SPD-Fraktionsvize Eichwede äußerte sich zurückhaltend. Wichtig sei, Straftäter konsequent zu verfolgen, unabhängig von ihrer Herkunft.
1: Und jetzt das Wichtigste aus Berlin.
0: IT-Experten des Bundes warnen vor einer erhöhten Bedrohungslage, nachdem eine Hackergruppe Daten der Berliner Verwaltung veröffentlicht hat. Unter anderem könnte es gezielte Phishing-Angriffe geben, sagte ein Sprecher des Bundesamts für Sicherheit in der Informationstechnik. Das BSI gehe davon aus, dass der Cyberangriff ausschließlich finanziell motiviert war. Die Hacker hatten vom Berliner Senat Bitcoins im Wert von 2 Millionen Euro gefordert. In Mitte wird heute gegen hohe Mieten und Verdrängung demonstriert. 2 Wochen vor der Wahl zum Abgeordnetenhaus haben Initiativen und Gewerkschaften zu dem Protest aufgerufen. Das Bündnis fordert unter anderem einen bundesweiten Mietendeckel und dass große Immobilienkonzerne enteignet werden. Die Demo startet um 13 Uhr am Roten Rathaus. Angemeldet sind bis zu 20.000 Teilnehmer. Zum Sport. Die Eisbären Berlin sind mit einer Niederlage in die Champions Hockey League gestartet. Die Berliner verloren beim Servette Genf mit 2:6. In der Fußball-Bundesliga hat der VfB Stuttgart 4:1 gegen den 1. FC Köln gewonnen. Union Berlin spielt heute Nachmittag in Leverkusen. Und die deutschen Basketballerinnen haben ihr WM-Auftaktspiel in Berlin klar verloren. Sie unterlagen Spanien mit 53:83. 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
2: Das Berlin-Wetter mit 16 Grad in Karow, 16 in Friedenau. Erstmal bleibt's trocken. Sonnenschein, 20 Grad als Höchstwert am Nachmittag. Viele Wolken, da ist dann auch Regen möglich. 100 Stadtring Richtung Wedding, Höhe Hohenzollerndamm nach Unfall mit mehreren Autos, linke und mittlere Spur immer noch gesperrt. In Grunewald und Nikolassee läuft jetzt der Triathlon am Wannsee, gesperrt deshalb Wannsee und Kronprinzessinnenweg, Havelchaussee und die Straße am Postfenn. Achtung, die internationale Funkausstellung, Grüne Woche wollte ich gerade sagen, aber das ist ja schon lange vorbei. Jetzt ist IFA dran, geht um 10 offiziell los, es gibt aber kaum Parkplätze und öffentliche sind vermutlich die schnellere, entspanntere Wahl.
1: Guten Morgen, Berlin.
2: Ich bin Ingo Hoppe, ja, internationale Funkausstellung. Ich war gestern Morgen bis zum Nachmittag da und ich erzähle euch noch ein bisschen was. Ace of Base jetzt, all that she wants.

0: Robbie Williams, Supreme auf RBB 888, 11 nach 9. Erinnert ihr euch noch an die schreckliche Corona-Zeit? Die Sportvereine hatten große Probleme und viele dachten damals, boah, die werden nicht zurückkehren. Aber das Gegenteil ist der Fall. Die Sportvereine bei uns in Berlin sind so erfolgreich wie nie. Und die Ehrenamtlichen, die sich da engagieren, von dieser Stelle nochmal vielen Dank. Ohne euch würde es das ja alles nicht geben. Und deshalb stellen wir von RBB 888 jede Woche einen Sportverein vor. Heute SC Borussia 1920 Friedrichsfelde e.V. Und da rede ich mit dem Vorsitzenden, mit Axel Welkisch. Guten Morgen, Herr Welkisch.
1: Einen wunderschönen guten Morgen, Radiohörerinnen und Hörern von 888.
0: Das haben Sie aber schön gesagt. Ihren Verein gibt es schon seit über 100 Jahren, 1200 Mitglieder. Sie sind einer der größeren in Berlin. Warum sind Sie so toll? Was macht Sie besonders?
1: Wir sind ein Mehrsparten-Sportverein in der Innenstadt von Berlin. Wir haben ein vielfältiges Angebot. Neben den üblichen Ballsportarten haben wir auch besondere Sportarten, die nicht in jedem Verein angeboten werden, wie zum Beispiel Casting. Damit meine ich nicht Heidi Klum, sondern Präzisionsangeln. Mhm. Sehr kleine Abteilung bei uns, aber sehr erfolgreich. Dann haben wir Voltigieren, das ist Turnen auf dem Pferd.
0: Mhm, toll.
1: Sind wir einer der wenigen Innenstadtvereine, die ein eigenes Pferd haben. Es sind überwiegend Mädchen, die diesen Sport betreiben mit einer langen Warteliste, weil das was ganz Besonderes ist.
0: Das Stadion Friedrichsfelde, das werden Sie jetzt wieder eröffnen. Große Freude, vermute ich.
1: Richtig. Das Stadion wurde in knapp zweijähriger Bauzeit umfangreich saniert und das ist schon toll, dass wir den ab jetzt wieder vollumfänglich nutzen können, von dem Rasenplatz über die Laufbahn, über Kunstrasenplatz. Also eine vielfältige Möglichkeit, dass wir unseren Sportbetrieb wieder ausüben können.
0: Erzählen Sie noch, wie Sie heute feiern.
1: Also direkt auf dem Platz in Friedrichsfelde in Berlin-Lichtenberg, ist also unweit vom Bahnhof Lichtenberg entfernt oder vom U-Bahnhof Friedrichsfelde. Und wir fangen um 9.30 Uhr an und dann werden wir nach der offiziellen Eröffnung anfangen mit Kinderfußball und es gibt Mitmachangebote, wo die Besucher und Gäste sich mal ausprobieren können, ob Volleyball, Fitness oder auch andere Sportarten, sodass alle mal reinschnuppern können, was sie interessiert und wo sie vielleicht mitmachen wollen.
0: Dann wünsche ich Ihnen eine ganz tolle Party und einen schönen sportlichen Tag. Vielen Dank.
1: Wir bedanken uns, wir laden alle Gäste ein und auch einen Eisverkauf gibt es. Also insofern ist alles da für alle Besucher.
0: Axel Welkisch vom SC Borussia 1920 Friedrichsfelde e.V. Wir haben es gehört, heute große Feier mit sportlicher Aktivität, also mit allem drum und dran. 14 nach 9 auf RBB 888. Guten Morgen, jetzt mit Stella Lefty. Ihr neuer Song heißt Boston.

mit Cher, 9.15 auf RBB 888. Guten Morgen, Berlin. Ihr habt recht, es heißt nicht mehr Internationale Funkausstellung. Es heißt aber immer noch IFA, also Innovation for All. Dafür steht das jetzt. Das haben die schlau gemacht, können Sie einfach die Buchstaben behalten. Einmal abgestaubt und dann können Sie die wieder benutzen. Gestern war ich viele, viele Stunden hier vor meiner Sendung dort. Und es hat mir gefallen, also künstliche Intelligenz, Riesenthema, unglaublich viele Geräte aus dem Haushalt, von denen ich dachte, ich finde die langweilig, aber war schon interessant. Also Waschmaschinen, stellt euch eure normale Waschmaschine vor, aber mit drei Bullaugen, zwei kleine, ein großes. Und dann könnt ihr in dem einen Socken waschen, in dem anderen rot, in dem anderen grün. Waschmittel saugt sich das Ganze von allein und sagt irgendwann, wann Schluss ist. Unglaubliche Autos habe ich gesehen, Sportwagen und Limousinen und fast alles war chinesisch. Wirklich fast alles. Klar, es gibt noch deutsche Firmen, aber insgesamt, ich war mit einer chinesischen Muttersprachlerin, mit einer Dolmetscherin unterwegs, habe auch diverse chinesische Manager getroffen und das war faszinierend und stellenweise ganz fremd und bei mir hattest du das Gefühl verursacht von, wir sind erstmal im Eimer als Deutschland. Also wir reden ja über viel, ich will das nicht bewerten, aber wir reden über 4-Tage-Woche oder diese ganzen Dinge und die anderen sind so hungrig und ballern eine Innovation nach der anderen raus und ich sage jetzt nicht, dass das das tollere Land ist, so überhaupt nicht. Ich habe nur im Moment, wenn es so weitergeht, die große Sorge, dass wir bald international nicht mehr die Rolle spielen, tun wir sowieso nicht mehr, aber wie wir es mal gewohnt waren. Also entweder wir, glaube ich, entwickeln nochmal unsere alten Tugenden zurück oder in 20 Jahren sieht die Welt ganz, ganz anders aus. Mal sehen. Aber vielleicht bin ich auch zu pessimistisch. In jedem Fall ist es eine interessante IFA, finde ich. Musik von Santana.

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3: Jetzt mit Ricardo Westphal.
4: Guten Morgen. Sturm forderte Berliner Feuerwehr. Bis zum Abend gab es knapp 90 wetterbedingte Einsätze in der ganzen Stadt, vor allem wegen herabfallender Bauteile und Äste. Den größten Einsatz gab es am Bayerischen Platz in Schöneberg. Hier war ein 20 Meter hoher Baum auf mehrere Fahrzeuge gestürzt. In Luckenwalde in Brandenburg ist eine Frau ums Leben gekommen, nachdem ein Baum auf ihr fahrendes Auto stürzte. Großdemo gegen hohe Mieten. Zwei Wochen vor der Wahl zum Berliner Abgeordnetenhaus rufen Initiativen und Gewerkschaften zu dem Protest auf. Das Bündnis fordert unter anderem einen bundesweiten Mietendeckel und die Enteignung großer Immobilienkonzerne, sagte uns Sprecherin Lara Eckstein.
5: Die Demonstration wird ein Ort, wo Mieterinnen aus allen 12 Bezirken zusammenkommen. Viele haben sich schon in ihren Nachbarschaften zusammengeschlossen gegen ihre Vermieter. Und auf der Demo wollen wir eben alle zusammenstehen, auch mit migrantischen Gruppen. Der Berliner Mieterverein ruft mit auf, der Deutsche Gewerkschaftsbund ruft mit auf. Die ganze Stadtgesellschaft, halt alle Mieterinnen und Mieter, kommen da zusammen und senden ein ganz klares Zeichen an die Politik, dass es einen Politikwechsel braucht.
4: Die Demo startet um 13 Uhr am Roten Rathaus. Angemeldet sind bis zu 20.000 Teilnehmer. Bei einem Unfall mit einem Auto und einer Straßenbahn in Marzahn ist am Abend ein Mensch schwer verletzt worden. Wie ein Sprecher der Feuerwehr dem RBB sagte, wurde die Person bei dem Unfall auf der Wuhletalstraße in dem Auto eingeklemmt und dann von Einsatzkräften befreit. Wie es zu dem Unfall kam, ist noch unklar. Neuer Ausbildungscampus in Tempelhof geplant. An der Röblingstraße soll in Zukunft Personal für das Hotel- und Gastgewerbe aus- und weitergebildet werden. Auch Wohnungen für Azubis sollen dort entstehen, sagt Gerrit Buchhorn vom Berliner Gastroverband.
6: Wir planen ca. 200 bis 300 Wohneinheiten, entweder als Einzelapartments oder auch in WG-Format. Und das soll auf jeden Fall unter 500 Euro kosten, wahrscheinlich noch deutlich drunter. Aber das hängt natürlich am Ende des Tages von den Baukosten ab.
4: Ab wann der neue Campus gebaut werden kann, hängt jetzt von den Verträgen und dem Bebauungsplanverfahren ab. Seltene Stauden, Kräuter und Gehölze. Im Botanischen Garten dreht sich an diesem Wochenende alles um Pflanzen- und Gartenideen. Beim Berliner Staudenmarkt präsentieren spezialisierte Gärtnereien aus ganz Deutschland ihre schönsten Stauden, Gehölze und Kräuter. Dazu gibt es Beratung rund ums Gärtnern, Natur- und Artenschutz. Der Markt zieht jedes Jahr viele Menschen an. Laut den Veranstaltern kamen vergangenes Jahr rund 30.000 Besucher. Auswärtsspiel für den 1. FC Union Berlin. Ab 15.30 Uhr ist der Fußball-Bundesligist bei Bayer Leverkusen zu Gast. Aus unserer Sportredaktion Dennis Wiese.
7: Nun steht die Union-Mannschaft, mit der der neue Trainer Mauro Lustrinelli in diese Saison geht. Am Dienstag hat der wuchtige Stürmer Ilias Ansar Köpenick für die Rekordsumme von bis zu 21 Millionen Euro verlassen. Dafür bekam Lustrinelli einen Bekannten aus der Schweiz. Mit dem kleinen, quirligen Castriot Emery wurde der Trainer dort Meister. Im ersten Auswärtsspiel der Saison sind die Eisernen heute in Leverkusen gefragt.
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3: Das Berlin-Wetter in Charlottenburg 17 Grad, Heinersdorf auch gerade so 17, 20 schaffen wir heute. Erstmal sonnig, so wie wir es im Moment sehen, später dichte Wolken, es kann auch regnen, morgen 21 Grad. 100 Stadtring Richtung Wedding, Höhe Hohenzollern-Damm nach Unfall mit mehreren Fahrzeugen immer noch linke und mittlere Spur gesperrt. Und es geht gleich los um 10 mit der IFA. Und da gibt es rundherum kaum Parkplätze. Wissen, glaube ich, die meisten, probieren trotzdem viele mit dem Auto. Kann dazu führen, dass ihr ein bisschen laufen müsst. Alle Meldungen zu Straßen und Schienen auf rbb888.de und in der ARD Sounds App.
2: Guten Morgen, Berlin.
3: Ich bin Ingo Hoppe und ich spiele jetzt mit euch eine Sekunde Hit. Das geht ganz einfach. Erst die Sekunde von mir, dann wisst ihr Bescheid, hoffe ich, und ruft an.
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3: So, jetzt mal los. Hier kommt eure Sekunde. Wie jetzt? Ellie noch nicht. Ja, das war jetzt, also habt ihr die Sekunde gehört? War ein bisschen komisch, ne? Ich werde sie euch gleich nochmal präsentieren. Dafür gibt es hier nämlich eine extra Taste. Und nochmal, so jetzt aufpassen. 30, 32, 88, 8, 100. Oh, unsere Telefonanlage blinkt schon. Das heißt, es sieht so aus, als hättet ihr schon Ahnung, na, wenn das mal stimmt. 30, 32, 88, 8, 100. Bis gleich.
8: Ja.

0: Golding auf RBB 888. Jetzt spielen wir
1: eine Sekunde Hit.
0: Ja, und ich spiele mit Alex aus Spandau. Guten Morgen, Alex, hallo.
2: Schönen guten Morgen.
0: Hast du auch ordentlich Sonnenschein in Spandau?
2: Ja. Ich weiß nicht, ob das noch regnet. Mal gucken.
0: Ja, also ich habe mich im Radio sagen hören, ab dem Mittag könnten dicke Wolken kommen und vielleicht kommt noch Regen. Mal sehen. Mal gucken. Jetzt erstmal du mit deiner Sekunde. Bin gespannt. Achtung. Ja.
2: Na, das ist klar, das ist Michael Jackson mit Who's Bad.
0: War nicht so schwer.
2: Also wer das nicht kennt.
0: Sehr gut. Kompliment von mir, Alex. Damit kriegst du unsere wunderbare, nicht nur formschöne, sondern auch toll in unserer Farbe befindliche RBB 888 Frühstückstasse, aus der du auch Abendkakao trinken kannst oder was du möchtest.
2: Hm? Dankeschön.
0: Herzlichen Glückwunsch. Ich habe schon gehört, IFA ist was für dich. Du willst vielleicht noch hingehen?
2: Ja, auf jeden Fall. Also ich denke mal heute nicht, das wird mir zu voll sein, aber am Montag bestimmt mal gucken.
0: Magst du Autos?
2: Auch, ja.
0: Oh, ich bin ja auch autoaffin und ich bin sehr patriotisch, was Autos angeht. Also ich mag eigentlich coole deutsche Autos, aber gestern, ich darf die Firma jetzt nicht nennen, sonst wirkt es wie Schleichtwerbung. Da habe ich gedacht, boah, ein paar Jahre noch, dann werden die uns überschwemmt haben mit diesen echt megamäßig cool aussehenden chinesischen Autos. Die hatten einen Monster-Sportwagen, ganz, ganz toll. Und auch eine Limousine, ist ja stark subventioniert durch den chinesischen Staat. Mhm. Also es ist schon toll, was die bieten. Was interessiert dich am meisten?
2: Das, was es so an neue Technik gibt, ist ja eine ganze Menge. Ich lasse das einfach auf mich wirken. Ich meine, eigentlich kennt man ja alle so Fernseher, Waschmaschinen, gut, ob man das alle braucht und beim Auto ja auch. Je mehr Technik drin ist, desto mehr kann kaputt gehen.
0: Kaputt, das stimmt. Fernseher fand ich faszinierend. Gut, die sind jetzt eben sehen aus, wie große Fernseher aussehen. Es gibt so neue Farben. Also wirklich so intensive Farben, sieht wilder aus als in der Natur. Das fand ich faszinierend. Kannst du dir auch angucken.
2: Mach ich.
0: Na gut. Würdest du ein chinesisches Auto kaufen? Sag mir das noch eben.
2: Nee, ich glaube nicht.
0: Ja, geht mir.
2: Also ich sag mal, gut, viele gucken da bestimmt auf den Preis, aber ich weiß nicht, muss jeder für sich selber entscheiden.
0: Ja, aber ich wollte wissen, wie du es machst. Du sagst nein, ich sag auch nein, aber ich muss zugeben, schon Wahnsinn für den Preis. Mal sehen, wie die Entwicklung wird. War toll mit dir, Alex. Ja. Danke dir. Tschüss.
2: Danke auch. Schönes Wochenende. Ciao.
0: Wünsche ich dir auch und natürlich der ganzen Stadt schönes Wochenende für euch alle. 19 vor 10 ist es. Und den hat Alex richtig erraten. Michael Jackson's Bad jetzt für euch auf RBB 888. Schönen Sonntagmorgen.

Schöner Song, oder? DJ Gojaz Chico heißt der Song auf RBB 88.8. Und den hier, den kennen wir schon ein bisschen länger. Auch einer so richtig zum Genießen. Vielleicht zu einem entspannten Leckerfrühstück. Prince and Kiss.

0: Kiss.
1: 9 vor 10 auf RBB 888. Ich bin Inge Hoppe und ich freue mich zusammen mit euch auf Caroline Kuhn. Und Caroline meint es gut mit uns. Nein, eigentlich mehr mit euch. Ich darf ja nicht gewinnen. Sie meint es sehr gut mit euch, denn sie hat Tickets mitgebracht für die IFA und auch für knapp daneben mit Tim Bensko und noch vieles, vieles andere. Also es wird in jedem Fall toll, musikalisch auch schön. Ganz viel Spaß mit Caro gleich ab kurz nach 10.
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3: Wie würdet ihr das finden, wenn eure Waschmaschine einfach selbst erkennt, was da gerade in der Trommel liegt? 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
1: Um 10 mit Ricardo Westphal. Guten Tag. Die Polizei sucht weiter nach einem Mann, der in mehreren Bundesländern Anschläge auf das Stromnetz verübt haben soll. Ein 48-Jähriger aus Gevelsberg hat sich zu Sabotageaktionen in Brandenburg und Nordrhein-Westfalen bekannt. In seiner Wohnung wurde gestern Sprengstoff gefunden. Inzwischen hat die Polizei auch in Sachsen Sprengvorrichtungen in der Nähe von Umspannwerken entdeckt. Der Verdächtige soll die Aktionen mit dem Kampf gegen fossile Energien begründet haben. In den drei betroffenen Bundesländern wird noch Braunkohle abgebaut und verstromt. Vor einer neuen US-Vermittlungsmission hat Russland in der Nacht wieder die Ukraine angegriffen. Nach Behördenangaben wurden 4 Menschen getötet. Nach Medienberichten sollen US-Sondergesandte heute in Moskau über einen Vorschlag für eine Friedenslösung verhandeln. Der Kreml hat das bisher nicht bestätigt. Weltkarten sollen in Zukunft ein realistischeres Bild der Länder auf der Erde zeigen. Dazu hat die UN-Vollversammlung einen Aufruf beschlossen. Als einzige Nation stimmten die USA dagegen. Die ist auf den neuen Weltkarten künftig kleiner abgebildet, ebenso Kanada und Russland. Die bisherige Weltkarte verzerrt das Aussehen vor allem von Ländern im Norden oder Süden. So ist darauf Grönland zum Beispiel fast so groß wie Afrika, obwohl der Kontinent in Wirklichkeit 14 Mal größer ist.
0: Und jetzt das Wichtigste aus Berlin.
1: IT-Experten des Bundes warnen vor einer erhöhten Bedrohungslage, nachdem eine Hackergruppe Daten der Berliner Verwaltung veröffentlicht hat. Unter anderem könnte es gezielte Phishing-Angriffe geben, sagte ein Sprecher des Bundesamts für Sicherheit in der Informationstechnik. Man gehe davon aus, dass der Cyberangriff ausschließlich finanziell motiviert war. Die Hacker hatten vom Senat Bitcoins im Wert von 2 Millionen Euro gefordert. In Mitte wird heute gegen hohe Mieten und Verdrängung demonstriert. 2 Wochen vor der Wahl zum Abgeordnetenhaus haben Initiativen und Gewerkschaften zu dem Protest

0: jetzt aufgerufen. Das Bündnis fordert unter anderem einen bundesweiten Mietendeckel und dass große Immobilienkonzerne enteignet werden. Die Demo startet um 13 Uhr am Roten Rathaus. Angemeldet sind bis zu 20.000 Teilnehmer. In Berlin findet heute und morgen zum 15. Mal die lange Nacht der Religionen statt. Über 60 Veranstaltungen sollen die religiöse Vielfalt Berlins zeigen, von alevitisch bis zen-buddhistisch, so die Veranstalter. Das Motto lautet in diesem Jahr Mitgefühl. Das sei eine wichtige Grundlage für gesellschaftlichen Zusammenhalt und friedliches Miteinander, so die Organisatoren. 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
1: Es ist sehr windig heute in der Stadt, deswegen auch ein zackiger Wechsel aus Sonne und Wolken. Jetzt ist es aber noch sehr schön, sehr freundlich, aber im Laufe des Nachmittags zieht es sich dann zu und dann kann es örtlich auch mal kräftiger regnen. Aktuell 18 Grad in Kreuzberg, 17 in Hellersdorf und Tegel. 20 Grad werden es heute ungefähr noch. Morgen schöner, trocken den ganzen Tag, noch mehr und länger Sonnenschein, 21 Grad. Stadtring A100 Richtung Wedding. Höhe Hohenzollerndamm ist nach einem Unfall nur eine Spur frei. Hier stockt es noch ein bisschen, es dauert 10 Minuten länger. In Grunewald und Nikolassee läuft der Triathlon am Wannsee, deswegen gesperrt bis 13 Uhr. Unter anderem der Wannsee-Badweg, der Kronprinzessinnenweg, die Havelchaussee und die Straße am Postfenn. Aktuell ist noch zur S-Bahn. Wegen der Reparatur an einem Signal am Potsdamer Platz fährt die S26 gerade nicht. Und die S2 fährt zwischen Lichtenrade und Buch nur alle 20 Minuten. Außerdem gibt es noch Bauarbeiten bei der S-Bahn bis Montag früh. Deswegen keine Züge zwischen Hermannstraße und Treptower Park sowie zwischen Hermannstraße und Baumschulenweg. Und auch keine zwischen Teltow Stadt und Lichterfelde Ost. Alle Meldungen zu Straßen und Schienen natürlich auch auf rbb888.de und in unserer ARD Sounds App. Gute Fahrt!
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1: So, kein einziger Parkplatz mehr frei rund ums Messegelände. Den letzten habe ich gekriegt. Und beim Aussteigen habe ich gesehen, wie viele nochmal mit einer Fusselbürste so übers Outfit sind. Wird ein schöner Messetag heute. Ein voller Messetag. IFA läuft. Und Tickets für euch habe ich noch in dieser Stunde. Ich bin Caroline Kuhn, wünsche euch ein schönes Wochenende.

0: Good Luck Babe von Chappelle Roan. Eigentlich heißt sie Kaylee, hat sich aber nach ihrem Opa benannt, der Chappelle hieß. Hier ist RBB 88.8 am Samstagvormittag. Und wenn ihr gestern mit Freunden oder Familie paar Weinflaschen leer gemacht habt, manchmal ergibt sich das ja so spontan an einem Freitagabend, dann könnt ihr euch jetzt um 10.12 Uhr vielleicht nicht vorstellen, demnächst schon wieder ein volles Glas vor euch zu haben. Aber wenn ihr irgendwann wieder Lust habt auf ein leckeres Weinchen, unsere französische Lieblingskollegin hat eine ganz fantastische Weinbar entdeckt, und zwar in Friedrichshain direkt am Ostkreuz.
1: Oui, das ist die Weinbar Cielo. Das heißt Himmel auf Italienisch. Ivano ist der Chef der Weinbar, der ist Italiener und er kennt sich bestens aus mit dem Dolce Vita. Er bietet italienische Weine, aber auch feine Weine aus Frankreich, Portugal, Deutschland, Griechenland. Alle sehr unterschiedlich, auch vom Preis her. Ivano ist der perfekte Gastgeber und er kann auch kochen. Ich sage nur Mamma Mia! Er bietet eine kleine feine Karte im Tapas-Stil, also das sind kleine Gerichte zum Teilen, und die sind köstlich.
0: Und für was hast du dich da jetzt konkret entschieden, Jai?
1: Er hat die Klassiker als Weinbegleitung auf der Menükarte, wie Käse oder Mortadella. Aber ich habe mich für eine eigene Kreation von Ivano entschieden. Das Rinder Tartar. Oh la la. Das war leicht geröstet und serviert mit Kapern und Zwiebeln. Dazu hatte ich so einen kräftigen Rotwein, so einen Côte du Rhône. Ey, das war so fein. Oh, nächstes Mal probiere ich die Zucchini-Blüte mit Ricotta. Diese Tapas sahen einfach formidabel aus. Die Tapas kosten ab 5 Euro aufwärts, auch die Dessert, und der Wein so ab 7 Euro ein Glas.
0: Okay. Voilà. Na, das klingt ja nach einem schönen Abend im Cello. Die kleine Weinbar in der Lehnbachstraße in Friedrichshain. Heute von 18 bis Mitternacht für euch geöffnet.
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2: Wir haben aktuell 18 Grad in Westend, 19 schon in Schmürkwitz. Das sind dann auch die Höchstwerte für heute. Durch den Wind ist es sehr wechselhaft. Mal Sonne, mal Wolken. Heute Vormittag und heute Nachmittag kommt dann auch der Regen dazu. Morgen schön, trocken, viel Sonne, nicht mehr so windig. 21 Grad in der Spitze. 10.31 Uhr, Stadtring A100 Richtung Wedding, Höhe Hohenzollerndamm ist nach einem Unfall nur eine Spur frei. Hier dauert es 10 Minuten länger aktuell. Wegen einer Demo in Mitte ist die Spandauer Straße zwischen Karl-Liebknecht- und Rathausstraße bis heute Abend voll gesperrt. Und in Grunewald und Nikolassee läuft der Triathlon am Wannsee, deswegen gesperrt bis ca. 13 Uhr. Der Wannseebadweg, der Kronprinzessinnenweg, die Havelchaussee oder auch die Straße am Postfenn. Und Westend, die IFA läuft. Rund ums Messegelände ist es natürlich voller aktuell noch. Kaum ein Parkplatz. Ist jetzt im Moment noch starker Anreiseverkehr. Aktuell ist zur S-Bahn. Wegen der Reparatur an einem Signal am Potsdamer Platz fährt die S26 nicht. Und die S2 fährt zwischen Lichtenrade und Buch nur alle 20 Minuten. Alle Meldungen zu Straßen und Schienen findet ihr auf rbb888.de und in unserer ARD Sounds App. Wir wünschen eine gute Fahrt.
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2: Und ich habe mich gestern mit Kollegen darüber unterhalten, wo es in Berlin so richtig authentische indische Küche gibt. Weil indische Küche hat sich ja logischerweise auch ein bisschen angepasst. Also so kochen wie zu Hause würde den Berliner ja umhauen hier und da. Heute aber bekommt ihr traditionelles oder modernes, aber auf jeden Fall super authentisches indisches Essen im Park am Gleisdreieck. Indisches Food Festival mit Flohmarkt und indischen DJs. Es gibt eine Live-Performance. Ist bestimmt ganz nett. Heute und morgen ab 12. Ich bin Caroline Kuhn, wünsche euch ein schönes Wochenende.

Dua Lipa ist das hier auf RBB 88.8. Und ich weiß nicht, seid ihr schon über Dua Lipas Trendgetränk gestolpert? Vielleicht in irgendeiner Berliner Bar oder so? Pickle Juice heißt der. Ist Gurkenwasser, Coke Zero dazu und dann noch so ein Schuss Jalapeno-Creme. Klingt speziell. Soll aber angeblich auch bei Muskelkater helfen. Unser Wochenende in Berlin, viel los in der Stadt und wir haben wieder überall ein Plätzchen für euch reserviert. 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

0: RBB 888. Hier ist Caro. Hallo, wer ist am Telefon?
1: Hallo?
0: Hallo, wen habe ich denn dran?
1: Hier ist die Barbara.
0: Barbara, herzlichen Glückwunsch, du gehst auf die IFA.
1: Mensch, klasse, super.
0: Gibt's denn etwas, wo du sagst, das würde mich ganz besonders interessieren?
1: Vielleicht so ein robotischer Haushaltshelfer, so Saugwisch oder Fensterroboter, sowas.
0: Ja, da gibt's richtig coole Innovationen, Barbara. Mittlerweile Saug- und Wischroboter, die auch über hohe Türschwellen drüber gehen und perfekt angeblich die Ecken sauber machen. Und
1: fantastisch.
0: Oder, wenn es am Ende nicht alles so teuer wäre, ich glaube, dann wäre das wirklich eine schöne Sache.
1: Mal gucken. Hast du denn so ein Fenster oder einen Saugroboter?
0: Nee, leider nicht. Also. Aber ich wäre auch sofort dabei.
1: Gucken wir doch mal.
0: Ja, dann hat man am Wochenende mehr Zeit für Schönes, ne? Wenn die Roboter einem das ganze Gedöns abnehmen.
1: Klasse.
0: Barbara, ich wünsche dir ganz, ganz viel Spaß auf der IFA, ja?
1: Dankeschön.
0: Und kannst du mal zu uns rüberwinken, wir sind ja gleich um die Ecke.
1: Na, das mache ich doch gerne.
0: Viel Spaß, schönes Wochenende.
1: Dankeschön.
0: Und noch mehr Tickets für die IFA dann für euch um 10 nach 12.
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1: Um 11 mit Ricardo Westphal. Guten Tag. Am russisch besetzten Atomkraftwerk Saporischschja haben sich die Ukraine und Russland auf eine Waffenruhe geeinigt. Das hat die internationale Atomenergiebehörde mitgeteilt, die die Lage vor Ort beobachtet. Die Waffenruhe dient demnach dazu, die Stromversorgung wiederherzustellen. Das ist nötig, um die Brennelemente des abgeschalteten AKW weiter kühlen zu können. Die Dieselreserven für die Notstromaggregate gehen zur Neige. CDU und CSU wollen Ausländer ausweisen, die queer, Frauen- und christenfeindliche Straftaten begehen. Der innenpolitische Sprecher der Unionsfraktion Trom begründet das in der Welt am Sonntag mit dem Anschlag auf den CSD in Berlin. Im Koalitionsvertrag ist vorgesehen, Straftäter mit antisemitischem Tatmotiv auszuweisen. Das sollte laut Trom ausgeweitet werden. SPD-Fraktionsvize Eichwede äußerte sich zurückhaltend. Wichtig sei, Straftäter konsequent zu verfolgen, unabhängig von der Herkunft. 10 Tage nach der schweren Sturzflut in Nepal ist ein weiterer Überlebender gerettet worden. Nach Regierungsangaben haben Einsatzkräfte den chinesischen Staatsbürger aus dem Tunnel eines Wasserkraftwerks geholt. Dort waren schon gestern 2 Arbeiter gerettet worden. Die Sturzflut hat mindestens 12 Wasserkraftwerke zerstört. Vermutet wird, dass etwa 500 Arbeiter in Tunneln eingeschlossen sind.
0: Und jetzt das Wichtigste aus Berlin.
1: IT-Experten des Bundes warnen vor einer erhöhten Bedrohungslage, nachdem eine Hackergruppe Daten der Berliner Verwaltung veröffentlicht hat. Unter anderem könnte es gezielte Phishing-Angriffe geben, sagte ein Sprecher des Bundesamts für Sicherheit in der Informationstechnik. Man gehe davon aus, dass der Cyberangriff ausschließlich finanziell motiviert war. Die Hacker hatten vom Senat vergeblich Bitcoin zum Wert von 2 Millionen Euro gefordert. In Mitte wird heute gegen hohe Mieten und Verdrängung demonstriert. 2 Wochen vor der Wahl zum Berliner Abgeordnetenhaus haben Initiativen und Gewerkschaften zu dem Protest aufgerufen. Das Bündnis fordert unter anderem einen bundesweiten Mietendeckel und dass große Immobilienkonzerne enteignet werden. Die Demo startet um 13 Uhr am Roten Rathaus. Angemeldet sind bis zu 20.000 Teilnehmer. Bei einem Unfall mit einem Auto und einer Straßenbahn in Marzahn ist am Abend ein Mensch schwer verletzt worden. Wie ein Sprecher der Feuerwehr dem RBB sagte, wurde die Person im Auto eingeklemmt und konnte dann von Einsatzkräften befreit werden. Der Verletzte wurde ins Krankenhaus gebracht. 2 weitere Personen wurden leicht verletzt. Die Polizei ermittelt nun, wie es zu dem Unfall kam. 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
2: Und noch ist es größtenteils wirklich sehr schön, windig, aber lockerer Mix aus Sonne und Wolken und temperaturtechnisch auch angenehm. 19 Grad in Nikolassee, 20 in Neukölln und Friedenau. Im Laufe des Nachmittags dann vor allem

0: Mehr Wolken und dann kann es auch immer wieder kräftig regnen. Morgen trocken den ganzen Tag, viel Sonne und 21 Grad. 3:03, Stadtring A100 Richtung Wedding. Höhe Hohenzollerndamm ist nach einem Unfall nur eine Spur frei. Hier plus 10 Minuten aktuell. Dann die A111 stadtauswärts. Im Tunnel Flughafen Tegel steht ein kaputtes Fahrzeug auf der rechten Spur. Wegen einer Demo in Mitte, ihr habt's gehört, ist die Spandauer Straße zwischen Karl-Liebknecht-Straße und Rathausstraße gesperrt. Das Ganze bis heute Abend. Und in Grunewald und Nikolassee läuft der Triathlon am Wannsee. Deswegen gesperrt bis 23 Uhr unter anderem der Wannsee. Badweg, der Kronprinzessinnenweg, die Havelchaussee und die Straße am Postfenn. Und IFA läuft, deswegen rund ums Messegelände hier in Westend natürlich auch ein bisschen voller. Noch kurz ins Berliner Umland, die A10, der westliche Berliner Ring Richtung Dreieck Havelland, zwischen Dreieck Werder und Großkreuz, hier Stau an der Baustelle plus 10 Minuten. Und aktuell ist noch zur S-Bahn. Wegen der Reparatur an einem Signal am Potsdamer Platz fährt die S26 nicht. Und die S2 fährt zwischen Lichtenrade und Buch nur alle 20 Minuten. Alle Meldungen zu Straßen und Schienen findet ihr auf rbb888.de und in unserer ARD Sounds App.
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0: Und heute viele Flohmärkte, in Schöneberg zum Beispiel vorm Rathaus oder auch in Lichtenberg auf dem IKEA-Parkplatz. Ich hoffe, alle dort haben den Himmel so ein bisschen im Blick. Nicht, dass beim ersten Regentropfen sonst sofort der große Stress ausbricht. Da hoffe ich, dass ihr noch ein bisschen was von den Flohmärkten habt in der Stadt. Ich bin Caroline Kuhn, viel Spaß, wo auch immer ihr uns hört. Jetzt mit dem Safri-Duo.

0: Hier ist RBB 88.8, unser Wochenende in Berlin. Und was macht Heiner Knapp am Wochenende? Er hat mir mal erzählt, dass er echt viel am Klavier sitzt und die Songs seiner Gäste übt, kurz bevor die kommen. Weil am Ende muss er sie drauf haben, wenn sie dann zu Besuch sind.
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0: Am Mittwoch bei uns im kleinen Sendesaal. Knapp daneben mit unserem Heiner und mit Tim Bensko.
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0: Heiner spielt Klavier, Tim Bensko singt und dann, und das ist das Besondere an diesem tollen Musikformat, es wird auch ganz viel erzählt. Es gibt tolle, intime Geschichten, es wird viel gelacht, es ist eine ganz, ganz außergewöhnliche Atmosphäre bei uns im RBB. Seit Wochen ausverkauft, wie immer. Aber Sie wissen ja, oder ihr wisst ja, wie das bei uns ist. Ein paar Tickets haben wir immer für euch zurückgelegt. Also, knapp daneben, jetzt am 9. September, wenn ihr Lust habt, einfach anrufen. 030 30 32 88 8 100. Und dann hören wir uns hoffentlich nach dem aktuellen Hit der Backstreet Boys, Bottle Up, ganz neu auf RBB 88 8.

0: Hallo Jochen aus Reinickendorf.
1: Hallihallo.
0: Hallöchen, herzlichen Glückwunsch, du gehst zu knapp daneben.
1: Ja, genial, ich freue mich.
0: Super, herzlichen super, Glückwunsch. Super. Jetzt am Mittwoch, Tim Bensko wird zu Gast sein. Kannst du mit dem was anfangen? Ja, sonst hättest du nicht angerufen.
1: Auf jeden Fall.
0: Sehr.
1: Er ist kurzzeitig irgendwie mal für mich so weg gewesen und dann tauchte er neulich wieder in einer Playlist auf und ich war gleich wieder Feuer und Flamme.
0: Sehr schön.
1: War sehr cool.
0: Vielleicht ist das schon ein Zeichen gewesen und das wird jetzt am Mittwoch.
1: Absolut.
0: Ganz toll. Jochen, ich weiß nicht, ob du schon mal vielleicht bei einer Ausgabe dabei gewesen bist. Knapp daneben.
1: Ja.
0: Ist ja immer ganz besonders. Unser Heiner am Klavier, der Promi, der Musiker daneben und dann singen die zusammen und spielen zusammen.
1: Okay.
0: Und für euch als Publikum immer so besonders, es wird auch so viel privat erzählt, ne? Gibt viel zu lachen.
1: Korrekt, das ist spannend.
0: Sehr schön.
1: Ich freue mich sehr.
0: Jochen, das freut mich. Wochenende bis dahin, irgendwelche schönen Pläne?
1: Ja, wir werden in die Schaubühne fliehen, weil unsere Tochter macht eine Party, ihren 18.
0: Oh.
1: Und wir dann in das Chaos zurückkehren.
0: Ah, ja, das ist ja spannend, ne, wenn man danach zurückkommt, wie die 18-Jährigen.
1: Ja, schauen wir mal. Nein, das wird gut gehen. Wird gut gehen.
0: Ach, schön. Juti, dann euch ein tolles Wochenende und ganz viel Spaß am Mittwoch, Jochen. Ja, liebe Grüße.
1: Dankeschön. Danke.
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3: Also noch ist es sehr freundlich mit Sonne, aber ihr seht es örtlich vielleicht auch schon, Wolken werden dicker und dunkler. Vor allem heute Nachmittag kann es dann teilweise kräftig regnen. Höchstwerte haben wir erreicht, 20 Grad in Tiergarten, 19 in Adlershof und Kladow. Morgen dann trocken den ganzen Tag, weniger Wind, viel Sonnenschein, 21 Grad in der Spitze. Es ist 11.30 Uhr ganz genau und auf der A111 stadtauswärts steht immer noch ein kaputtes Fahrzeug im Tunnel Flughafen Tegel auf der rechten Spur. Wegen einer Demo in Mitte ist die Spandauer Straße zwischen Karl-Liebknecht-Straße und Rathausstraße gesperrt, das Ganze bis heute Abend. Und in Grunewald und Nikolassee läuft der Triathlon am Wannsee, gesperrt bis 13 Uhr unter anderem der Wannsee-Badweg, Kronprinzessinnenweg, die Havelschossee und die Straße am Postfenn. Und in Westend läuft die IFA, der große Anreiseverkehr ist durch, aber natürlich ist es hier rund ums Messegelände deutlich voller als sonst. Die A10, der westliche Berliner Ring, Richtung Dreieck Havelland, zwischen Dreieck Werder und Großkreuz, hier Stau an der Baustelle plus 20 Minuten. Und in Richtung Dreieck Werder, Stau an der Baustelle hinter Potsdam Nord, hier dauert es 15 Minuten länger. Aktuell ist noch zur S-Bahn. Wegen der Reparatur an einem Signal am Potsdamer Platz fährt die S26 nicht. Und die S2 fährt zwischen Lichtenrade und Buch nur alle 20 Minuten. Alle Meldungen zu Straßen und Schienen natürlich auch auf rbb888.de und in unserer ARD Sounds App.
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3: Mit Caroline Kuhn und ich hoffe, euch geht's gut. Ich hoffe, ihr hattet eine schöne Woche und habt jetzt einen ganz entspannten Sonnabend. Einkauf vielleicht schon erledigt, Wäsche läuft, jetzt um kurz nach 11:30. Vielleicht ist auch schon geklärt, was es zum Essen gibt. Wir wünschen ein schönes Wochenende.

0: schönes Wochenende. Liebe Grüße in die Autos, überall dahin, wo ihr vielleicht auch gerade noch ein bisschen arbeiten müsst. Schönen Samstag mit RBB 88.8. So, und Sommerpause auch für die Promis vorbei. Jetzt kommen wieder unsere Anfragen rein, ob sie uns nicht mal hier im Studio besuchen möchten für ein schönes, lockeres Interview. Und morgen in 100% Promi Marco Müller, unser Gast, einer der besten Köche der Welt. Der hat schon für Michael Jackson gekocht, für die Rolling Stones, für den Papst. Ich stell mir das vor, da stehst du in der Küche, kochst für den Papst und dann darfst du keine zittrige Hand haben, wenn man den Salzstreuer in die Hand nimmt. Das ist sicher nicht so leicht am Anfang. Er ist gebürtiger Potsdamer, aber natürlich auch in Berlin unterwegs. Er führt hier das Rutz, das einzige 3-Sterne-Restaurant in der Chausseestraße. Und wenn er in Berlin unterwegs ist, dann stellt er sich immer seiner ganz persönlichen Challenge.
1: Ich habe mir auf die Fahne geschrieben, alles mit S-Bahn zu machen, und ich genieße es halt auch. Man ist immer noch besser unterwegs mittlerweile, muss man sagen, als mit dem Auto. Aber auch wenn man nachts nach Hause will und einfach die S-Bahn ausfällt oder man irgendwie quer durch Berlin fahren muss, halt irgendwie ihr Zug, ihre S-Bahn fährt jetzt vom Anhalter Bahnhof und du stehst Friedrichstraße. Es ist schon echt Challenge, also es wird nie langweilig. Mhm, ne?
0: Ja, das können wir alle unterschreiben. Sternekoch Marco Müller, morgen wird er uns erzählen, wie man zu einem 3-Sterne-Koch wird, warum er mal 10 Jahre an einem Karpfenrezept getüftelt hat. Und ob sich Freunde und Familie überhaupt noch trauen, für ihn zu kochen. Am Ende, was will man ihm denn vorsetzen? Oder man treibt das so richtig auf die Spitze und macht einfach eine 5-Minuten-Terrine oder so. Morgen unser Gast in 100% Promi, Marco Müller, ab 17 Uhr. Hier auf RBB 88.8 und danach natürlich auch nachzuhören auf rbb88.8.de. Jetzt ist es 11.40 Uhr und das ist Olivia Rodrigo mit Drop Dead. Einen schönen Samstag für euch alle.

Hier ist RBB 888, unser Wochenende in Berlin. Und Travis, der Ehemann von Taylor Swift, hat in einem Podcast jetzt nochmal so ein bisschen ausführlicher über diese Mega-Hochzeit gesprochen. Er hat gesagt, ey, es war einfach der Wahnsinn, Mann. Zitat Ende. Und die beiden, die hatten das Gefühl, was wir alle auch kennen, wenn wir auf so einer richtig guten Party waren. Im Nachhinein war es wie ein Wimpernschlag. Alles viel zu schnell vorbei gewesen. Und dann sitzt man danach zu Hause und denkt sich, oh, wir möchten so gern nochmal. Es war so schön. Hier ist Taylor Swift für euch mit Blank Space.

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1: Um 12 Uhr mittags mit Ricardo Westphal. Guten Tag. Die Polizei sucht weiter nach dem Mann, der in mehreren Bundesländern Anschläge auf das Stromnetz verübt haben soll. Ein 48-Jähriger aus Gevelsberg hat sich zu Sabotageaktionen in Brandenburg und Nordrhein-Westfalen bekannt. Und auch in Sachsen wurden Sprengvorrichtungen in der Nähe von Umspannwerken entdeckt. Der Verdächtige soll die Aktionen mit dem Kampf gegen fossile Energien begründet haben. In den drei betroffenen Bundesländern wird noch Braunkohle abgebaut und verstromt. In Sachsen-Anhalt beenden die Parteien heute ihren Wahlkampf. Zur Abschlusskundgebung der AfD in der Landeshauptstadt Magdeburg kommen unter anderem die Bundesvorsitzenden Weidel und Chrupalla. Die SPD in Sachsen-Anhalt bekommt Unterstützung von Generalsekretär Klüssendorf. Einen Tag vor der Wahl sind auch mehrere Demonstrationen angekündigt. So werden etwa in Magdeburg tausende Menschen erwartet, die ein Zeichen für die Demokratie setzen wollen. Vor einer neuen US-Vermittlungsmission hat Russland in der Nacht wieder die Ukraine angegriffen. Nach Behördenangaben wurden 4 Menschen getötet. Nach Medienberichten sollen US-Sondergesandte heute in Moskau über einen Vorschlag für eine Friedenslösung verhandeln. Der Kreml hat das bisher nicht bestätigt. Der Schauspieler Michael Mendl ist im Alter von 82 Jahren gestorben. Er sei friedlich eingeschlafen, teilte seine Agentin mit. Mendl wurde 1944 in Nordrhein-Westfalen geboren. Er arbeitete an Theatern in ganz Deutschland. Später spielte Mendl auch in Kino- und Fernsehfilmen, darunter in Der Untergang.
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1: In Mitte wird gleich gegen hohe Mieten und Verdrängung demonstriert. 2 Wochen vor der Wahl zum Abgeordnetenhaus haben Initiativen und Gewerkschaften zu dem Protest aufgerufen. Das Bündnis fordert unter anderem einen bundesweiten Mietendeckel und dass große Immobilienkonzerne enteignet werden. Die Demo startet in einer Stunde am Roten Rathaus. Angemeldet sind bis zu 20.000 Teilnehmer. In Berlin findet heute und morgen zum 15. Mal die Lange Nacht der Religionen statt. Über 60 Veranstaltungen sollen die religiöse Vielfalt Berlin zeigen, von alevitisch bis zen-buddhistisch, so die Veranstalter. Das Motto lautet in diesem Jahr Mitgefühl. Das sei eine wichtige Grundlage für gesellschaftlichen Zusammenhalt und für friedliches Miteinander, so die Organisatoren. 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
2: Es ist sehr windig draußen, deswegen auch mal Sonne, dann wieder ganz schnell Wolken und am Nachmittag spätestens kommt dann auch Regen dazu. Örtlich kann es kräftig schauern. Temperaturen sind angenehm, 20 Grad in Karow, 21 am Alex und 19 sind es aktuell in Friedrichshagen. Morgen dann den ganzen Tag über kein Regen, der Wind lässt nach, es wird einen lockeren Mix aus Sonne und Wolken geben, bei 20 Grad maximal. 3:12 und wegen einer Demo kommt es in Mitte zu Behinderungen. Ihr habt es gerade in den Nachrichten gehört, geht jetzt los in diesen Minuten. Rund ums Rote Rathaus wird es dann voll. In Grunewald und Nikolassee läuft der Triathlon am Wannsee, gesperrt bis 13 Uhr, deshalb unter anderem der Wannsee-Badweg, der Kronprinzessinnenweg, die Havelchaussee und die Straße am Postfenn. Dann die A10, der westliche Berliner Ring Richtung Dreieck Havelland zwischen Großkreuz und Vöben. Hier Stau an der Baustelle plus 30 Minuten. Und in Richtung Dreieck Werder Stau an der Baustelle hinter Potsdam Nord plus 20 Minuten. Aktuell ist noch zur S-Bahn. Die S26 fährt nach wie vor nicht. Da muss ein Signal repariert werden. Und die S2 fährt zwischen Lichtenrade und Buch nur alle 20 Minuten. Alle Meldungen zu Straßen und Schienen findet ihr auf rbb888.de und in unserer ARD Sounds App. Wir wünschen eine gute Fahrt.

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1: Mit Caroline Kuhn. Und habt ihr auch Freunde, die sich beim Essen gehen, grundsätzlich immer nochmal scharfe Soße nachordern? Und dann machen die sich viele Tropfen von so feuerrotem Zeug drauf und man sitzt gegenüber und fragt sich, wie könnt ihr das noch essen? Diese Freunde könntet ihr heute mitnehmen zum Berlin-Chili-Fest in der Berliner Bergbrauerei. Da gibt es scharfe Soßen aus der ganzen Welt und Live-Musik und das ist immer sehr schön. Chili-Fest heute und morgen in der Berliner Bergbrauerei. So, Achtung, Top-Überleitung, jetzt die Red Hot Chili Peppers.

0: Gestern Vormittag bin ich mit dem Auto hier zum RBB an der Masurenallee gefahren, ein bisschen knapp dran gewesen. Und dann sehe ich Polizei und die abgesperrten Parkplätze. Und dann ist es mir wieder eingefallen, weil ich das dann doch auf den letzten Metern immer vergesse. Oh ja, oh nee, ist ja IFA. Wieder 100 Jahre einen Parkplatz gesucht, aber natürlich wundervoll für alle, die dort ausstellen und die dort hingehen. Habt ihr vielleicht auch noch geplant jetzt am Wochenende. Berlin-Reporter Matthias Bartsch ist natürlich auch sofort rübergesprungen und ein Trend, sagt er, ist wirklich überall auszumachen.
1: Also ganz klar kann man sagen, dieses Jahr ist die KI richtig weit vorne. Das hat man in den Vorjahren ja auch ein bisschen, aber diesmal diese Geschwindigkeit, wie das in die Haushaltsgeräte eingezogen ist. Also ich war ja bei Pressekonferenzen über diese sogenannte weiße Ware, ne, Geschirr, Spüler, Kühlschränke und die sagen dir jetzt wirklich, was da drin ist, kannst du dir ein Rezept aussuchen. Auch dann auch die Wäsche, die dann in der Waschmaschine drin ist, da wird direkt wirklich sortiert, ob das Seide ist, Wolle ist, Baumwolle und egal wie viel du da rein tust, kein zu viel Wasser dann, das wird alles genau abgemessen durch die KI, die das dann wirklich mit Kameras und Sensoren alles erfassen kann. Das ist schon sehr beeindruckend, aber wir haben natürlich auch diese Roboter, die da überall rumlaufen. Das ist ein bisschen spooky, aber was die mittlerweile drauf haben, die wirklich Wahnsinn. Also es lohnt sich diesmal zu gucken, weil einfach so viel passiert ist.
0: Jetzt sind es ja trotzdem 1900 Aussteller, 27 Hallen, 190.000 Quadratmeter Fläche. Das schafft ja kein Mensch, sich das alles anzugucken. Darum hat uns Matthias auch diesen Tipp hier mitgebracht.
1: Relativ neu, noch nicht ganz so lange dabei, ist ja dieser sogenannte Beauty Hub. Das ist diese Halle mit Wellness und Kosmetikartikel. Klingt erstmal schräg. Diesmal ist es auch noch erweitert worden von Halle 12 auf plus 13 und 14, weil einfach die Nachfrage da war und weil es auch da unglaublich viele Neuigkeiten gibt. Und das sind so schräge Sachen, wie Schneckenschleim in Cremes, die man da ausprobieren kann, LED-Gesichtsmasken, die individuell auf dich angepasst werden und dann sollen die sozusagen Hautunreinheiten und auch Falten glätten. Das ist alles natürlich neu und wissenschaftlich erwiesen, weiß man noch nicht so bei manchen Dingen, aber spannend ist es allemal und diese Technik da zu erleben und sich zwischendurch dann mal auf so einen Massagestuhl durchkneten zu lassen, ist auch ganz nett.
0: Also Beautyhalle auf jeden Fall mal hingucken. Also, wenn ihr Lust habt, dann klingelt einfach durch. Wir schenken euch die Tickets für die IFA. 030 30 32 88 8 100 und dann hören wir uns vielleicht gleich.

0: ist RBB 888 und das ist lustig. Juliane aus Lichtenberg ist schon angezogen gewesen, wollte jetzt eh los zur IFA und hat jetzt tatsächlich noch fix bei uns angerufen. Hallo Juliane.
1: Hallo.
0: Du gewinnst die Tickets, brauchst nichts bezahlen gleich. Herzlichen Glückwunsch.
1: Ja, super, vielen Dank.
0: Das ist ja ein Zufall, das freut mich ja für euch.
1: Ja, wir haben schon alles fertig gepackt und sind gerade beim Losgehen und wollen die Haustür abschließen.
0: Sehr schön, da siehst du, dann perfektes Timing. Und wo möchtet ihr dann gerne zuerst hin oder lasst ihr euch treiben einfach? Bleibt stehen, was euch interessiert.
1: Ich glaube, wir lassen uns treiben, wir gucken KI an, wir wollen Smart Home, wir wollen humanoide Roboter sehen. Mal gucken, was uns alles so für den Tag noch einfällt.
0: Smart Home, apropos habe ich gesehen, total, also sensationell. Es gibt jetzt auch faltbare, smarte Fernseher, die kann man falten und von einem Zimmer ins andere mitnehmen. Ist das nicht sensationell? Ja, so mobile Smart TVs. Unfassbar.
1: Na, das müssen wir angucken. Auf jeden Fall sind wir total gespannt.
0: Sehr schön, Juliane. Dann macht euch einen schönen Tag auf der IFA. Ja, kannst mal Grüße rüberschicken hier. Wir sind ja gleich gegenüber. Und wir wünschen euch ganz viel Spaß.
1: Ja, total lieben Dank.
0: Tschüssi.
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2: So, hier ist das Berlin-Wetter für euch. Entschuldigung, 12.30 Uhr. Örtlich ist es noch schön mit Sonne. Aber es hat sich auch hier und da schon zugezogen und im Laufe des Nachmittags kann es dann auch teilweise kräftigen Regen geben. 19 Grad haben wir aktuell in Moabit, 20 in Wilmersdorf und Hellersdorf. Morgen weniger Wind, es bleibt den ganzen Sonntag über trocken und mild und viel Sonne dazu. Wegen einer Sterndemonstration, Entschuldigung, muss kurz husten. Ich wusste, das rächt sich irgendwann, wenn man kurz vorm Sprechen Walnüsse isst. Wegen einer Sterndemonstration kommt es zu erheblichen Behinderungen. Die Startpunkte sind in den Bezirken Tempelhof, Neukölln, Gesundbrunn und Pankow. Ziel ist das Rote Rathaus. Also hier immer mal wieder mit Verkehrsbehinderungen rechnen. In Grunewald und Nikolassee läuft der Triathlon am Wannsee. Gesperrt sind bis 13 Uhr unter anderem der Wannseebadweg, Kronprinzessinnenweg, die Havelchaussee und die Straße am Postfenn. Und A10 westlicher Berliner Ring Richtung Dreieck Havelland zwischen Großkreuz und Vöben, hier Baustellenstau plus 30 Minuten. Und in Richtung Dreieck Werder Stau an der Baustelle hinter Potsdam Nord plus 15 Minuten hier. Alle Meldungen zu Straßen und Schienen findet ihr auf rbb888.de und in unserer ARD Sounds App. Wir wünschen eine gute Fahrt.
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2: Ah, Wochenende schön, oder? Also wenn man eins hat, dann ist Zeit für Sport und für Freunde, für ein bisschen klar Schiff machen zu Hause. Und wir sind offenbar dabei, das ist sehr schön. Ich bin Caroline Kuhn, wünsche ich euch einen entspannten Sonnabend. Jetzt mit Phil Collins.

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Wir freuen uns total, weil das garantiert sehr lustig wird und wir nochmal ganz andere Dinge über unsere Stadt erfahren werden. 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
5: Liebe 888 Mitarbeiter, es spricht Ihren RBB-Sicherheitsbeauftragten, Herrn Mangold. Viele Nachfragen erreichen mich, warum ich denn nun den Schneckautomaten weiträumig abgesperrt habe. Nun denn, das ist, weil Sie in den Apparat dermaßen viel Bargeld drin gepumpt haben, dass das sich bei diesen jetzt, nach meiner Information, ab jetzt um eine offizielle Bank respektive ein systemrelevantes Devisenlager handelt, welches abgehört, abgesperrt, ich hab das abgesperrt.
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Hier ist RBB 888. Wir wünschen euch ein schönes Wochenende. Und wer von euch kann den Macarena-Tanz noch? So sofort aus dem FF? Viel ist es ja nicht gewesen, ne? Hände nach vorne, überkreuzt auf die Schultern, an den Kopf, an die Hüfte, mit dem Po wackeln und rum. Es gibt so leichte Variationen, aber ich denke, im Grunde tanzen wir ihnen alle sehr ähnlich. Der Tanz ist übrigens durch Zufall entstanden, im Laufe mehrerer Konzerte. Band und Publikum haben immer zusammen getanzt und dann hat sich das irgendwie verfestigt. Los del Rio für euch, hier ist Macarena.

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1: Um 13 Uhr mit Peter Klinke. Guten Tag. Die US-Sondergesandten Witkoff und Kushner sind in Russland eingetroffen, um über ein Ende des Krieges in der Ukraine zu verhandeln. Das Flugzeug mit den beiden sei in Moskau gelandet, berichten russische Nachrichtenagenturen. Laut US-Präsident Trump wollen die Gesandten einen Vorschlag für eine Friedenslösung präsentieren. Morgen werden sie zu Gesprächen in Kiew erwartet. Nach ukrainischen Angaben wurden bei neuen russischen Angriffen in der Nacht mindestens 4 Menschen getötet. Nach den jüngsten Angriffen auf das deutsche Stromnetz werden Rufe nach Konsequenzen lauter. Der Übertragungsnetzbetreiber Amprion verlangt, dass Unternehmen weniger Informationen zu Strom- und Gasnetzen veröffentlichen müssen. Außerdem sollte es erleichtert werden, Anlagen mit Drohnen und Kameras zu überwachen. Im Fall der Sabotageakte fahndet die Polizei weiter nach einem 48-Jährigen. Er soll sich zu den Angriffen in Brandenburg und Nordrhein-Westfalen bekannt haben. In Sachsen-Anhalt beenden die Parteien heute ihren Wahlkampf. Zur Abschlusskundgebung der AfD in der Landeshauptstadt Magdeburg kommen unter anderem die Bundesvorsitzenden Weidel und Chrupalla. Die SPD in Sachsen-Anhalt bekommt Unterstützung von Generalsekretär Klüssendorf. Einen Tag vor der Wahl sind auch mehrere Demonstrationen im Land angekündigt. So werden in Magdeburg etwa 8000 Menschen erwartet, die ein Zeichen für die Demokratie setzen wollen. Der Schauspieler Michael Mendl ist im Alter von 82 Jahren gestorben. Er sei friedlich eingeschlafen, teilte seine Agentin mit. Mendl wurde 1944 in Lünen in Nordrhein-Westfalen geboren. Er arbeitete an Theatern in ganz Deutschland, unter anderem in Darmstadt, Stuttgart und München. Später spielte Mendl auch in Kino- und Fernsehfilmen, darunter in Der Untergang. Für seine Rolle als Bundeskanzler Willy Brandt in dem TV-Zweiteiler Im Schatten der Macht wurde Mendl mit der Goldenen Kamera ausgezeichnet.
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1: In Mitte beginnt zur Stunde eine Demonstration gegen hohe Mieten und Verdrängung. 2 Wochen vor der Wahl zum Abgeordnetenhaus haben Initiativen und Gewerkschaften zu dem Protest aufgerufen. Das Bündnis fordert unter anderem einen bundesweiten Mietendeckel und dass große Immobilienkonzerne enteignet werden. Die Demonstration beginnt am Roten Rathaus und führt über die Linden zurück zum Startpunkt. Angemeldet sind bis zu 20.000 Teilnehmer. Im Strandbad Orankesee wird heute von 14 bis 22 Uhr gefeiert. Zum 20. Mal lädt das Seenfest nach Hohenschönhausen ein. Auf dem Gelände gibt es Konzerte, Shows, Sportangebote und Mitmachaktionen für Kinder. In diesem Jahr dreht sich vieles um das Motto: Was schwimmt da im Orankesee? 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
2: Von Norden her ziehen jetzt langsam die ersten Schauer rein. Die kommen nicht überall an, aber es kann eben immer mal örtlich regnen, teilweise auch kräftig. Ab 20 Uhr dann aber wieder dauerhaft trocken. Also heute wechselhaft. Temperaturen liegen aktuell bei 20 Grad in Schöneberg, 19 am Wannsee und 21 in Pankow. Der Sonntagmorgen sehr schön, viel Sonne, weniger Wind. Es bleibt trocken den ganzen Tag über und dazu 21 Grad. 3:01. Wegen einer Demo in Mitte ist die Spandauer Straße zwischen Karl-Liebknecht und Rathausstraße bis heute Abend voll gesperrt. Und A10 westlicher Berliner Ring Richtung Dreieck Havelland. Zwischen Großkreuz und Vöben hier Stau an der Baustelle plus 30 Minuten. In Richtung Dreieck Werder Stau an der Baustelle hinter Potsdam Nord. Hier dauert es eine Viertelstunde länger. Und aktuell ist noch zur S-Bahn. Wegen der Reparatur an einem Signal am Potsdamer Platz fährt die S26 nicht und die S2 fährt zwischen Lichtenrade und Buch nur alle 20 Minuten. Alle Meldungen zu Straßen und Schienen natürlich auch auf rbb888.de und in unserer ARD Sounds App. Gute Fahrt.
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2: Mit Staudenmarkt im Botanischen Garten, mit dem Chili-Fest in der Berliner Bergbrauerei, mit der IFA. Es ist wahnsinnig viel los und ihr kennt uns. Wir haben hier in dieser Sendung immer Tickets für euch organisiert. Gleich schicke ich euch gern nochmal auf die IFA nach Sascha und Adamski.

Sascha. 1998, dieser Song, alle hin und weg gewesen. Direkt natürlich auch sofort sein erstes Bravo-Cover bekommen. Hier ist RBB 88.8. Ein schönes Wochenende für euch alle. Jetzt nochmal mit Tickets für die IFA. Mobile Smart-TVs, die wir von einem Zimmer mit ins andere nehmen können. Also alleine das finde ich, das ist eine ganz tolle Innovation. Dann Saugroboter, die endlich auch über höhere Türschwellen kommen. Beauty-Produkte auf Basis von Schneckenschleim. Also die IFA, die ist ja wirklich immer sehr wild und verrückt und spannend natürlich. Und ich schicke euch gern kostenlos hin. Einfach durchrufen hier im Studio 030 30 32 88 8 100. Und dann hören wir uns hoffentlich gleich nach Nesta. In Norwegen wird sie schon als nächster großer Superstar gehandelt. Und ihr Song heißt Yes Girl auf RBB 88.8.

0: Hier ist RBB 88.8. Hallo Andrea aus Potsdam.
1: Hallo.
0: Hallöchen. Überraschung.
1: Ja, tatsächlich.
0: Du gehst auf die IFA. Herzlichen Glückwunsch.
1: Herzlichen Dank. Ach,
0: sehr,
1: das
0: sehr
1: ist
0: gern.
1: Ja toll.
0: In welchem Bereich würdest du denn am liebsten reinschnuppern? Man muss sich ja bei dieser Fülle so ein bisschen entscheiden vorab.
1: Ja, also am liebsten würde ich mir so die neuen Küchengeräte angucken, so der Kühlschrank, der mir sagt, was ich aus den Resten, die da noch drin sind, schönes zaubern kann.
0: Ja, das ist praktisch, oder?
1: Und natürlich auch die neuen Roboter, also das interessiert mich ja doch.
0: Und wenn du küchentechnisch wirklich interessiert bist, es gibt auch, habe ich gelesen, ein AEG-Kochfeld, das macht Nudeln alleine. Also man stellt quasi nur einen Topf hin mit Wasser und die Nudeln natürlich und dann kannst du die Küche verlassen eine Viertelstunde. Der rührt irgendwie selbstständig um, also brennt nichts an.
1: Das ist ja unglaublich. Oh, das muss ich mir angucken.
0: Spektakulär.
1: Ja,
0: kommt man aus dem Staunen mal nicht raus. Wenn es leider Gottes nicht alles noch ein bisschen teuer wäre, ne, dann könnte man sich da direkt schön eindecken für die Küche.
1: Das stimmt, jedes Mal neu.
0: Ja. Also Andrea, ganz viel Spaß auf der IFA und ein wunderschönes Wochenende noch für dich. Ja, danke für den Anruf.
1: Super, ganz herzlichen Dank.
0: Super, gerne, bis dann. Tschüss.
1: Tschüss.
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schönes Wochenende. Hier ist RBB 888 um 13.21 Uhr. Und habt ihr auch K-Pop, Demon Hunters, verrückte Kinder oder Enkelkinder? Vielleicht ist die Phase ja auch schon durch. Bei meiner Großen war sie letztes Jahr ganz stark. K-Pop Demon Hunters, omnipräsent. Wenn wir im Auto unterwegs gewesen sind, können wir bitte was von K-Pop Demon Hunters hören? Und dann ist es ja aber so lustig. Dann sitzen kleine Kinder immer hinten im Auto und singen so ganz süß mit in so Kauderwelsch-Englisch. So, gonna be golden, gonna be golden. Das war herzerreißend. Jetzt ist die Große aus der Phase raus, aber die Kleine, die kommt ja noch. Die Handtricks jetzt auf RBB 888. Hier ist Golden.

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3: Im Norden der Stadt schon vereinzelt Regen. Im Laufe des Nachmittags kann noch überall was runterkommen, aber nach den Wolken auch immer wieder Sonne. Durch den Wind ist ja viel Bewegung am Himmel. 21 Grad in Grünau, 20 sind es in Staaken und 22 am Kudamm. Morgen dann mehr Sonne, weniger Wind und den ganzen Tag über trocken. 13.30 Uhr ganz genau. Wegen einer Demo in Mitte kommt es zwischen dem Gendarmenmarkt und dem Neptunbrunnen aktuell zu Behinderungen. Dann Fahrradkorso, deswegen Behinderungen auch in Mitte und in Kreuzberg. Die A10, der westliche Berliner Ring, in beiden Richtungen. An der Baustelle Havelbrücke hier stockend. In beiden Richtungen dauert es jeweils 15 Minuten mehr. Und aktuelles zur S-Bahn. Wegen der Reparatur an einem Signal immer noch keine S26 und die S2 fährt zwischen Lichtenrade und Buch nur alle 20 Minuten. Alle Meldungen zu Straßen und Schienen findet ihr auf rbb888.de und in unserer ARD Sounds App.
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3: Und erinnert ihr euch an Stromae 2010? Gefühlt fand ihn jeder toll, weil es irgendwie was ganz Neues war, was ganz anderes. Alors on danse, lass uns tanzen jetzt für euch. Schönen Samstagnachmittag.

0: RBB 888, unser Wochenende in Berlin. Und jetzt um 13.42 Uhr sitzen garantiert die ersten Messebesucher bestimmt mal kurz zwischendurch irgendwo. Oh, erstmal Pause machen. Also wenn man seit 10 Uhr durch die Hallen tigert, dann ist das schon anstrengend. Die IFA läuft und es hilft ja nichts. Es gibt ja auch so viel zu sehen und zu besprechen natürlich. Deshalb auch Thema nachher in unseren Experten. IFA und Innovationen, ist das die Zukunft oder kann das weg? Ulrike Kuhlmann kommt. Sie ist Redakteurin beim CT-Magazin für Computertechnik. Und ein Trend findet sie ganz besonders spannend, die digitalen Haustiere quasi.
1: Bei den neuen digitalen Begleitern gibt es zwei Tendenzen. Einmal ist das tatsächlich sowas wie ein Tamagotchi für Erwachsene. Die bekommen quasi ein sehr pflegeleichtes Haustier an die Hand, um das sie sich kümmern können. Auf der anderen Seite gibt es die digitalen Haustiere aber auch aus therapeutischen Gründen. So sollen sie für alte oder demente Menschen den lebenden Hund, die lebende Katze ersetzen, um die sie sich in der Praxis nicht mehr wirklich kümmern könnten.
0: Und das finde ich großartig. Also das hätte ich mir für meine Großeltern im Heim auch gewünscht. Gesellschaft. Und man fühlt sich verantwortlich. Man fühlt sich gebraucht. Warum nicht? Ulrike Kuhlmann vom CT ist ab 15 Uhr hier bei uns zu Gast in den Experten. Und dann sprechen wir über Trends, Innovationen und die, ja, über die großen und kleinen Dinge, die wir vielleicht alle bald zu Hause haben. Wenn ihr Fragen habt oder auch eine Erfindung ganz besonders vermisst bis dato, dann schickt uns gerne eine Nachricht.

0: Lionel Richie, Say You, Say Me auf RBB 88.8. Um ihn hat man sich jetzt gerade erst ein bisschen Sorgen gemacht. Bei seinem letzten Konzert in St. Louis musste er sein Team nämlich bei den letzten Liedern um einen Stuhl bitten, weil er ganz K.O. gewesen ist. Und ein bisschen dehydriert auch und er hat sich einfach überhaupt nicht gut gefühlt. Und dann hat Lionel Richie aber einfach das gemacht, was man in solchen Momenten einfach macht. Er hat sich selbst ins Krankenhaus einliefern lassen und sich wirklich mal 3 Tage richtig durchchecken lassen. Ergebnis, alles in Ordnung, topfit für seine 77, auch wenn so eine Konzerte natürlich nicht unanstrengender werden. Gleich für euch noch Lady Gaga.
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0: Lauter. Der Übertragungsnetzbetreiber Amprion verlangt, dass Unternehmen weniger Informationen zu Strom- und Gasnetzen veröffentlichen müssen. Außerdem sollte es erleichtert werden, Anlagen mit Drohnen und Kameras zu überwachen. Im Fall der Sabotageakte fahndet die Polizei weiter nach einem 48-Jährigen. Er soll sich zu Angriffen in Brandenburg und Nordrhein-Westfalen bekannt haben. Die US-Sondergesandten Witkow und Kushner sind in Russland eingetroffen, um über ein Ende des Krieges in der Ukraine zu verhandeln. Das Flugzeug mit den beiden sei in Moskau gelandet, berichten russische Nachrichtenagenturen. Laut US-Präsident Trump wollen die Gesandten einen Vorschlag für eine Friedenslösung präsentieren. Morgen werden sie zu Gesprächen in Kiew erwartet. Der Schauspieler Michael Mendl ist im Alter von 82 Jahren gestorben. Er sei friedlich eingeschlafen, teilte seine Agentin mit. Mendl spielte an Theatern in ganz Deutschland, unter anderem in Darmstadt, Stuttgart und München. Später kamen Kino- und Fernsehfilme dazu, darunter Der Untergang. Für seine Rolle als Bundeskanzler Willy Brandt in dem TV-Zweiteiler Im Schatten der Macht wurde Mendl mit der Goldenen Kamera ausgezeichnet.
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0: Im Fall des Hackerangriffs auf die Berliner Verwaltung wirft der IT-Experte Artug den Behörden grobe Fahrlässigkeit vor. Als Sachverständiger habe er im Innenausschuss des Abgeordnetenhauses wiederholt auf Sicherheitslücken hingewiesen, sagte er. Jetzt sei das eingetreten, wovor er gewarnt habe. Artug ist Gründer einer Arbeitsgruppe, die sich mit kritischen Infrastrukturen befasst. Gestern hatten Cyberkriminelle im Darknet mehr als 1,4 Millionen Daten der Landesverwaltung veröffentlicht. In Berlin findet heute und morgen zum 15. Mal die lange Nacht der Religionen statt. Über 60 Veranstaltungen sollen die religiöse Vielfalt Berlins zeigen, von alevitisch bis zen-buddhistisch, so die Veranstalter. Das Motto lautet in diesem Jahr Mitgefühl. Das sei eine wichtige Grundlage für gesellschaftlichen Zusammenhalt und friedliches Miteinander, so die Organisatoren. 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
2: Also, für einige von euch gibt Sonne, für andere Wolken, für andere Schauer. Heute durch den Wind sehr wechselhaftes Wetter. Im Laufe des Nachmittags soll und kann es immer wieder Regen geben. 19 Grad in Tegel, 20 in Kaulsdorf, 20 in Britz. Morgen sehr schön, weniger Wind, viel Sonne, 20 Grad in der Spitze und es bleibt trocken. Es ist 2:03. Wegen einer Demo in Mitte kommt es zwischen dem Gendarmenmarkt und dem Neptunbrunnen zu Behinderungen. Und wegen eines Fahrzeugkorsos in Mitte und Kreuzberg müsst ihr auch mehr Zeit einplanen, bitte. In Westend läuft die IFA. Rund um den Funkturm ist natürlich ein bisschen mehr los. Es gibt kaum Parkplätze. Das gleiche Spiel dann auch morgen. Und bitte Vorsicht auf der A10, nördlicher Berliner Ring Richtung Dreieck Barnim. Hinter Birkenwerder steht ein kaputtes Auto und es sind Leute aktuell auf und an der Fahrbahn. A10, westlicher Berliner Ring in beiden Richtungen. An der Baustelle Havelbrücke dauert es jeweils 15 Minuten länger. Und aktuell ist noch zur S-Bahn. Wegen eines umgestürzten Baumes auf der Strecke im Bereich Birkenwerder fährt die S1 zurzeit nicht zwischen Birkenwerder und Lehnitz. Alle Meldungen zu Straßen und Schienen natürlich auch auf rbb888.de und in unserer ARD Sounds App. Wir wünschen eine gute Fahrt.
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2: Ach so, und jetzt kurz nach 2 wäre ein Käffchen nicht schlecht. Irgendwie ein schöner, starker, doppelter Espresso mit heißer, laktosefreier Milch. Ah, das wäre perfekt jetzt. Was wäre es bei euch? Vielleicht seid ihr ja auch gleich noch zum Kaffee mit einer Freundin oder einer Kollegin verabredet. Wir wünschen euch einen schönen Nachmittag. Jetzt Jack Johnson und Beyoncé. Und dann gibt's noch mal Tickets für knapp daneben.

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0: Schwarzenegg, shoot. Hier ist RBB 88.8. Schönes Wetter, zumindest hier gerade in Westend. Heiner Knapp wird die Sonne vielleicht ein bisschen egal sein. Er muss ein bisschen am Klavier sitzen und üben, hat er mal erzählt. Das macht er wirklich konsequent. Wenn er Gäste erwartet, dann sitzt er lange und übt die Songs, die die Gäste mitbringen, damit es einfach auch fantastisch klingt dann.
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0: Freuen wir uns ganz doll drauf. Am Mittwoch bei uns im kleinen Sendesaal knapp daneben mit Tim Bensko.

0: spielt Klavier, wie immer. Tim Bensko singt, steht daneben, sitzt daneben. Sie erzählen zwischendurch ganz viel. Es wird gelacht. Es gibt für euch im Publikum ganz viel tolle Sachen zu erfahren. Knapp daneben ist ja wirklich ein ganz außergewöhnliches, sehr schönes Musikformat hier bei uns im RBB. Seit Wochen, logisch, ausverkauft. Aber ihr wisst ja, wie das ist bei uns. Für euch legen wir immer ein paar Tickets zurück. Und wenn ihr dabei sein möchtet, knapp daneben mit Tim Bensko jetzt am Mittwoch, dann klingelt einfach durch. 030 30 32 88 8 100.
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0: Hier ist RBB 88.8. Hallöchen, Desiree, grüß dich.
1: Ja, hallo. Schön, dass ich da sein kann.
0: Ja, und du möchtest auch gern so knapp daneben am Mittwoch, ja?
1: Ja, unbedingt. Ich würde mich so freuen.
0: Herzlichen Glückwunsch.
1: Super. Ach man, ich freue mich.
0: Du bist dabei bei uns im kleinen Sendesaal. Heiner Knapp zusammen mit Tim Bensko.
1: Ja.
0: Kannst du dir schon etwas darunter vorstellen?
1: Also ich stelle mir das ganz familiär vor,
0: ja,
1: mit so einem Riesenpublikum, und genau auf sowas hätte ich mal richtig Lust.
0: Genau, so ist das. Es ist ganz besonders eine gemütliche Atmosphäre. Unser Heiner Knapp ist ja nicht nur Moderator, sondern auch ein großartiger Pianist. Er spielt dann quasi die Songs, Tim Bensko singt und dazwischen immer ganz viel Zeit zum Quatschen, zum Erzählen. Da gibt's Anekdoten, da gibt es Privates. Also das ist wirklich eine ganz, ganz herzliche Geschichte. Und nicht umsonst wurde unser Heiner ja dafür auch mit dem Radiopreis ausgezeichnet. Also es wird eine schöne Sache.
1: Ah, ich freue mich. Das hört sich echt super an.
0: Super, Desiree.
1: Vielen lieben Dank.
0: Sehr gerne. Viel Spaß. Genießt das Wochenende bis dahin, ja?
1: Ja, ich danke. Tschüss.
0: Sehr gerne. Und jetzt für euch alle Tim Bensko mit Sag einfach Ja, wird er auch spielen am Mittwoch bei uns im RBB.

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2: Mal ist es richtig hübsch mit viel Sonne, dann wieder wolkiger und nachher kann es auch nochmal örtlich kräftig Regen geben. Es ist sehr wechselhaft, das Berlin-Wetter heute. 20 Grad in Kreuzberg, 21 in Starken und 21 in Marzahn. Morgen dann sehr schön, weniger Wind, viel Sonnenschein und es bleibt trocken bei 20 Grad. 14.31 Uhr. Wegen einer Demo in Mitte kommt es zwischen dem Gendarmenmarkt und dem Neptunbrunnen zu Behinderungen. Und wegen eines Fahrzeugkorsos in Mitte und Kreuzberg müsst ihr auch immer mal wieder mehr Zeit einplanen. In Westend läuft die IFA, deswegen natürlich kaum Parkplätze, mehr los rund ums Messegelände. Und A10, westlicher Berliner Ring in beiden Richtungen. An der Baustelle Havelbrücke dauert es jeweils 15 Minuten länger. Aktuell ist noch zur S-Bahn. Wegen eines umgestürzten Baumes auf der Strecke im Bereich Birkenwerder fährt die S1 zurzeit nicht zwischen Birkenwerder und Lehnitz. Alle Meldungen zu Straßen und Schienen findet ihr auf rbb888.de und in unserer ARD Sounds App. Wir wünschen eine gute Fahrt.
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2: Und in Bayern haben die Kids immer noch Sommerferien. Krass, oder? Eine Woche noch. Wir stecken aber schon längst wieder im Alltag drin und dazu gehört auch, dass die Experten zurück sind aus der Sommerpause. Das ist sehr schön. Und natürlich sprechen wir über die IFA heute. Ab 15 Uhr, aber auch schon mal in 6 Minütchen bei mir. Ich bin Caroline Kuhn, jetzt Titi Jo und Come Along.

0: Hier ist RBB 888. Ein schönes Wochenende für euch alle. Und wenn ihr uns gerade hört, dann gehört ihr wahrscheinlich nicht zu den Tausenden, die sich gerade durch die Messehallen unterm Funkturm schieben. Die IFA läuft und darüber sprechen wir natürlich gleich in unseren Experten. IFA und Innovationen. Unser Thema ab 15 Uhr. Ist das Zukunft oder kann das weg? Ulrike Kuhlmann vom CT-Magazin für Computertechnik ist da. Hallo Ulrike.
1: Hallo.
0: Bist du schon rübergelaufen?
1: Ja, ich bin schon ein paar Tage da und bin relativ beeindruckt, was alles gezeigt wird.
0: Was würdest du denn sagen, was ist so das große Ding, so der Besuchermagnet?
1: Ich finde, der Besuchermagnet weiß ich noch nicht genau, aber die Roboter in jeder Form. Also heute ist gerade wieder Robocop, das heißt, die Roboter spielen Fußball. Dann gibt es aber auch ganz kleine Dinger, die man so als Kuschel oder so einen halb hohen humanoiden Roboter, der den Kindern was vorliest und so. Also alles Mögliche.
0: Ja, und sind das Dinge, die man dann wirklich schon kaufen kann oder ist das heute noch so teuer, dass das für den Normalo noch gar nicht erschwinglich ist?
1: Es ist ganz schön teuer. Also je mehr die können natürlich, umso teurer wird es. Und wenn man jetzt so einen richtigen Humanoiden, der sagen wir mal so ein 1,60 groß ist oder so, da liegt man auf jeden Fall im fünf-, manchmal auch sechsstelligen Bereich.
0: Jetzt werden aber auch kleinere Sachen vorgestellt, zum Beispiel so Saugroboter, die endlich über die hohen Türschwellen rüber
1: kommen. Genau,
0: und so.
1: Oder die Treppen steigen können.
0: Ja, was ist da so der Tipp? Kauft man das zu oder nach der IFA oder wartet man lieber auf dem Black Friday zum Beispiel?
1: Ja, nee, ich würde es nicht zu IFA kaufen. Also entweder jetzt ganz allgemein kann man sagen, technische Geräte im Sommer. Außer Rasenmäherroboter, die sind im Sommer teurer.
0: Ja.
1: Also man kauft sozusagen Off-Season, ne?
0: Okay.
1: Wenn möglichst wenig Leute kaufen. Und Black Friday geht, aber da kriegt man auch nicht alles günstiger,
0: sondern
1: nur ausgewählte Geräte.
0: Ulrike, wir sind sehr gespannt, was du uns erzählst ab 15 Uhr, was du noch so alles entdeckt hast auf der IFA, was so die Highlights sind. IFA und Innovationen, ist das die Zukunft oder kann das weg? Unser Thema heute in den Experten. Und wenn ihr Fragen habt an Ulrike oder vielleicht eine Idee für eine technische Erfindung, die noch fehlt, dann ruft gerne mal an. Viel Spaß ab 15 Uhr.

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1: Um 15 Uhr mit Peter Klinke, guten Tag. Das Institut der deutschen Wirtschaft warnt vor den wirtschaftlichen Folgen, sollte die AfD in Sachsen-Anhalt die Regierung stellen. Institutschef Hüter spricht von einer ruinösen Zuwanderungspolitik der in Teilen rechtsextremen Partei. Diese würde das Land wirtschaftlich an die Wand fahren. Nach Prognosen des Instituts der deutschen Wirtschaft würde die Erwerbsbevölkerung in Sachsen-Anhalt ohne Zuwanderung bis 2045 um etwa ein Viertel sinken. Auf jeden Erwerbsfähigen käme dann mehr als ein Mensch, der nicht arbeitet.

0: mit Staatschef Selenskyj zu sprechen. Die Ukraine hatte bereits zugesagt, den russischen Luftraum für 3 Tage nicht zu gefährden.
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0: In Mitte wird seit dem Mittag gegen hohe Mieten und Verdrängung demonstriert. Dadurch kann es rund um das Rote Rathaus zu Verkehrsbeeinträchtigungen kommen. Die Veranstalter rechnen mit bis zu 20.000 Teilnehmern. Laut Polizei waren es zum Auftakt deutlich weniger. Mehrere Initiativen und Gewerkschaften fordern mit dem Protest, dass ein bundesweiter Mietendeckel eingeführt wird. Außerdem verlangen sie die Enteignung großer Immobilienkonzerne. In Lichterfelde ist eine Fußgängerin nach einem Unfall gestorben. Laut Polizei wurden die 75-Jährige und ein 81 Jahre alter Mann gestern Nachmittag am Ostpreußendamm von einem Auto erfasst, als sie die Fahrbahn überquerten. Der 43-jährige Autofahrer wollte offenbar nach links abbiegen. Beide Fußgänger kamen verletzt ins Krankenhaus. Der 81-Jährige trug leichte Verletzungen davon. Die 75-Jährige starb später in der Klinik. 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
2: 2 nach 3. Wir schauen auf die aktuellen Temperaturen. 20 Grad sind es in Buko, 19 messen wir in Lichterfelde und 19 sind es in Tegel. 19, 20 Grad, das ist auch die Höchsttemperatur für heute. Und es ist sehr windig, Sonne, Wolken wechseln sich ab und gibt auch immer mal wieder Regen. Morgen dann meist freundlich mit Sonne und Wolken im Wechsel und Temperaturen um die 21 Grad. Ein bisschen voller ist es aktuell auf der A103 vor der Ausfahrt Sachsendamm im Kreuz Schöneberg. Dann wird demonstriert in Mitte und zwischen dem Gendarmenmarkt und dem Neptunbrunnen kommt es zu Behinderungen. Und wir haben den Fahrradkorso in Mitte und Kreuzberg. Auch hier müsst ihr mehr Zeit einplanen. Neukölln, die Karl-Marx-Straße ist voll zwischen Juliusstraße und Werbelinstraße in Richtung Hermannplatz. Hier bitte plus 10 Minuten extra Zeit einplanen. Und voll ist es auch hier bei uns im Westend. Die IFA ist geöffnet für Besucher. Es gibt kaum Parkplätze. Am besten kommt ihr mit den Öffis. Blick ins Umland. 115 Dreieck Nutetal Richtung Funkturm. Zwischen Kleinmachnow und Spanischer Allee staut es sich mit plus 10 Minuten. A10 westlicher Berliner Ring in beiden Richtungen. Hier wird auch gebaut. Baustelle Havelbrücke, es staut sich hier mit jeweils 15 Minuten extra. Und noch ein Hinweis zur S-Bahn. Wegen eines umgestürzten Baumes auf der Strecke im Bereich Birkenwerder ist der Zugverkehr der Linie S1 zwischen Birkenwerder und Lehnitz unterbrochen. 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
2: Wir sind zurück aus der Sommerpause. Schön, dass auch ihr da seid. Ich bin Doreen Herbe und wir schauen uns heute mit Ulrike Kuhlmann vom CT-Magazin für Computertechnik die neuesten Technik-Highlights an, die diesmal auf der IFA vorgestellt werden. Die IFA, die große Technikmesse hier in den Hallen unterm Funkturm. Und liebe Ulrike, du warst schon mehrere Stunden, Tage auf der IFA. Was von all dem, was du da gesehen hast, würdest du dir kaufen?
3: Uiui, wahrscheinlich so kleine Gadgets. Ich war vorhin gerade noch im Beauty Hub, also es sind 2 Hallen, da gibt es so alles Mögliche. Und da gab es ein Handmassagegerät, da bin ich echt weich geworden. Wow.
2: Werden wir im Laufe der Sendung auch noch ausführlich drüber sprechen, über diesen Beauty-Bereich auf der IFA. Gleich soll es aber erstmal um KI gehen. Künstliche Intelligenz, auch ein großes Thema auf der IFA, soll nicht nur am Computer helfen, sondern steckt auch in Kühlschränken, in Waschmaschinen, in Saugrobotern und soll uns einfach lästige Aufgaben abnehmen und uns den Alltag erleichtern. Was davon wirklich nützlich ist und was dann doch eher Marketing, darüber sprechen wir hier nach 2 Hits. Wir hören Alex Warren mit Ordinary und Celine Dion mit That's the Way It Is.

0: Not Ordinary. 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Und wer von euch hat auch vor, auf die IFA zu gehen? Die große Technikmesse hier in den Hallen unterm Funkturm läuft noch bis Dienstag und zu sehen gibt's unter anderem jede Menge Technik, die mittlerweile selbst mitdenkt. Über die neuesten Techniktrends sprechen wir heute hier in den Experten mit Ulrike Kuhlmann. Sie ist Redakteurin beim CT-Magazin für Computertechnik und KI ist eins dieser ganz großen Themen auf der IFA. Kühlschränke wissen, was fehlt, Saugroboter übernehmen fast den kompletten Haushalt. Welches KI-Gerät auf der IFA hat dich denn so besonders beeindruckt? Wo hast du gedacht, wow, krass, dass es jetzt das gibt? Gibt's das?
1: Ich würde eher andersrum sagen. Manchmal, es wird jetzt ganz viel da KI genannt, was keine KI ist, wo die Geräte einfach nur so Routinen abarbeiten und dann heißt es, ah, das ist KI.
0: Welche Geräte betrifft es?
1: Keine Ahnung, sagen wir mal eine Spülmaschine, die erkennt, ob die das die Geschirr besonders dreckig ist. So. Mhm. Und dann denke ich, das ist keine KI, da ist eine Kamera und die sieht das anhand dessen Sensor, anhand des Spülwassers, ob das sehr trüb ist. Und wenn es sehr trüb ist, dann muss er halt ein bisschen mehr Wasser spendieren und ein bisschen mehr Waschmittel. Das finde ich nicht so.
0: Und welche Haushaltsgeräte nutzen KI, wo du sagst, ja, cool, dass es das gibt?
1: Also sagen wir mal einen Herd, der selber guckt, wann das Zeug gar ist und mir noch Empfehlungen gibt, ob ich jetzt da nochmal reinstechen soll und so. Oder der sagt, naja, jetzt isst du ja noch nicht, aber ich bin hier schon eigentlich so weit durch, ich mache das jetzt mal so auf warm halten und so. Also das ist ja schon...
0: Und was ist mit Waschmaschinen? Ich habe gehört, da gibt's Waschmaschinen, du dir erkennen, was du da reinpackst, Temperatur, welches Waschmittel da dosiert wird, die machen das alles für dich. Ich bin schwer begeistert.
1: Ja, das kann auch Streit zu Hause ersparen, weil also bei uns zu Hause ist zum Beispiel so, dass wir uns darüber streiten, wie man etwas wäscht. Jeder hat so seine Vorlieben. Und das wäre natürlich ganz praktisch, wenn man jetzt die Wäsche in die Maschine wirft und sagt, jetzt mach mal, dann müssen wir uns nicht streiten. Und wenn da was schief läuft, dann ist die Waschmaschine schuld und nicht ich oder mein Mann. Also von daher...
0: Ist so eine Art Mentor, so eine Waschmaschine dann auch.
1: So ein Coach, ne?
0: Ja.
1: Life-Coach, genau.
0: Kühlschränke werden ja auch immer smarter. Und eigentlich könnte man so denken, ausgerechnet Kühlschränke. Mhm. Ich meine, da ist ja jetzt schon wirklich alles erfunden, was die eigentlich leisten müssen. Kühlen, gefrieren, fertig. Aber offenbar fällt den Herstellern immer noch irgendwas ein. Was gibt's da Neues?
1: Also der smarte Kühlschrank, der ist ja jetzt schon, das ist ja schon sprichwörtlich sozusagen. Der hat natürlich außen ein Display. Und der ist auch vernetzt mit allen möglichen Geräten und der sagt dir dann zum Beispiel, pass mal auf, Doreen, hier in deinem Kühlschrank sind noch folgende Zutaten, aus denen könntest du Folgendes kochen heute Abend.
0: Oh, auch wieder sowas,
1: was mich begeistert. Der nimmt dir das Denken ab.
0: Ja.
1: Ich weiß es nicht.
0: Der nimmt mir das Denken ab, naja, das Organisieren würde ich eher sagen. So müsste ich gucken im Netz, was kann ich aus diesen drei Zutaten machen. Und da ist dann jemand, der dir sofort sagt, also es ist eine unheimliche Zeitersparnis.
1: Ja.
0: Ich sehe das irgendwie positiv, du nicht?
1: Nicht immer, nein. Ich mag ganz gerne selber denken.
0: Wo stehen wir denn bei KI im Alltag aktuell? Ich habe so das Gefühl, das nimmt jetzt richtig Fahrt auf.
1: Ja, auf jeden Fall. Also was man da auf der IFA sieht, wie sich die Hersteller das am Ende vorstellen, ist wirklich beeindruckend. Also ausgehend heute gerade mich mit einem unterhalten, der Fernseher steuert alles. Also und der lernt dein Leben und der weiß, normalerweise kommst du um 6 nach Hause, heute kommst du um 7 oder um 8. Dann geht er davon aus, da war irgendwas, dann fragt er dich erstmal, geht's dir gut? Willst du dich erstmal ein bisschen entspannen? Warte mal, ich mach dir mal Musik an. Und jetzt ist es ja schon so spät, jetzt musst du auch nicht so fett essen, ne? Am besten, du machst dir einen Salat, die Zutaten sind folgende, so, und der organisiert dein Leben. Also ich find's übergriffig, aber...
0: KI steckt aber längst nicht nur in Fernseher, in Haushaltsgeräten. Über Fernseher werden wir später auch nochmal reden. Großes Thema sind auch Smart Glasses, smarte Brillen. Die sollen uns Infos direkt in unser Blickfeld liefern, Gespräche übersetzen, als KI-Assistent im Alltag helfen. Gleichzeitig sind die aber nicht ganz unumstritten. Sprechen wir gleich weiter mit Ulrike Kuhlmann vom CT Magazin für Computertechnik. Nach Musik von Ellie Goulding, Lights und Mojo, Lady.

0: Mojo mit Lady. 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Und wisst ihr noch, vor ein paar Jahren, als Google Glass diese Datenbrille rausbringen wollte, womit sie dann aber grandios auch gescheitert sind, da haben wir wahrscheinlich alle gedacht, was ist denn das für eine unheimliche Technik? Und das ist ja auch irgendwie unheimlich, wenn man sich vorstellt, da laufen Leute mit irgendwelchen Brillen rum und du weißt nie, ob die dich jetzt gerade filmen. Und trotzdem, die Idee der smarten Brille wollte man im Silicon Valley nicht so richtig aufgeben. Und jetzt erlebt diese smarte Brille so ein Comeback und ist auch auf der IFA ein Thema. Wir sprechen heute hier in den Experten über die neuesten Techniktrends mit Ulrike Kuhlmann vom CT-Magazin für Computertechnik. Warum setzen die Tech-Konzerne überhaupt auf diese smarten Brillen? Gerade weil sie eben nicht unumstritten sind. Hast du da eine Erklärung?
1: Das ist ja schon, also die smarten Brillen waren sogar mal angedacht als Handyersatz. Also das sollte quasi zusammen mit einer Uhr oder so, sollte das Handy dann einfach wegfallen. Man hat dann nur noch die Brillen. Ne? Man spricht mit der Brille, die spricht mit einem, man sieht alles in dem Display und man braucht das Handy gar nicht mehr. Also das ist eigentlich so die Idee dahinter. Und daran arbeiten die weiter. Umstritten ist es natürlich trotzdem.
0: Wie groß ist denn letztlich die Gefahr für unsere Privatsphäre? Ich habe gelesen, in Norwegen überlegt man sogar, diese Brillen im öffentlichen Raum zu verbieten. Also scheint ja schon nicht ganz unbrisant zu sein.
1: Ja, ich kann ja mal erzählen, bei uns in der Redaktion, der Kollege, der die Brillen testet, wenn der durch den Flur läuft, dann gibt es viele Kollegen, die ihn angucken und sagen, geh weg. Und dann sagt er, es ist meine private Brille, die ich hier aufhab. Das ist gar keine smarte. Man sieht den Unterschied nicht. Eigentlich ist es so, dass da eine LED leuchtet, eine kleine Leuchtdiode, rot oder so, so wie man das früher, die Aufnahme läuft sozusagen. Aber jetzt kann man sich vorstellen, draußen im Hellen, da sieht man diese LED kaum. Und natürlich haben sich schon viele daran probiert, die LED auch auszumachen trotzdem. Das ist ja klar, so ein Hack. Da gibt's jetzt zum Beispiel gerade Streit. Meta hat ja auch eine Brille, also für der Facebook-Konzern. Mhm. Und die haben jetzt den Leuten die Brillen gesperrt, wenn die LED nicht mehr leuchtet, wenn man aufnimmt. So. Und das geht natürlich um Datenschutz. Und es ist so. Also wie unangenehm ist das denn? Ja, wenn da wildfremde Leute dich auf einmal filmen und das online stellen, das ist ja so ein bisschen so ein Sport geworden. Finde ich nicht so gut.
0: Andererseits können diese Brillen aber auch schon auch ziemlich praktische Dinge. Welche 2, 3 Funktionen schätzt du besonders?
1: Also was ich toll finde, ist wirklich diese Simultanübersetzung. Also da, keine Ahnung, jetzt auf der IFA, da ist ein chinesischer Mensch, der spricht irgendwie Chinesisch und ich höre über die Brille dann und lese auch simultan, was es auf Deutsch heißt. Meistens ist es noch auf Englisch jetzt, aber das ist ja ein kleiner Schritt nur. Also das ist das eine auf der IFA Vorträge. Das ist ein Teleprompter. Du hast, brauchst keine großen Bildschirme mehr. Du siehst dann in deiner Brille, was du sagen willst. Auch ganz witzig. Also das könnte ich mir eben im beruflichen Umfeld auch vorstellen, dass es hilfreich ist. Und ganz praktische Sachen bei einer Stadtführung. Stehst du vor der Gedächtniskirche und die Brille sagt dir, das ist übrigens die Gedächtniskirche, die ist im Zweiten Weltkrieg und so weiter.
0: So eine Art Guide.
1: So eine Art Guide, ganz genau. Mhm. Das kann man natürlich auch machen.
0: Mhm. Neben KI ist aber auch Robotik ein Thema auf der IFA. Wie gut sind Saug- und Wischroboter inzwischen? Können die mittlerweile ein bisschen mehr als Staub durch die Gegend schieben?
1: Ja, können sie.
0: Ja, über die neuesten Modelle wollen wir dann hier in der kommenden halben Stunde sprechen. Die Experten heute mit den IFA-Techniktrends.

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1: Kurz nach 3:30, die aktuellen Temperaturen, 21 Grad messen wir im Friedrichshain, 22 sind es Marienfelde und 19 Grad sind es in Biesdorf. Es ist sehr, sehr windig heute, also man hat irgendwie das Gefühl, das ist wie so eine Gegenstromanlage, die man sonst im Wasser hat. Man kommt wirklich total beschwerlich vorwärts. Ansonsten Sonne, Wolken, aber auch Regen möglich. Morgen dann freundlich, weniger Wind und 21 Grad maximal. Es gibt Staus auf der A103 vor der Ausfahrt Sachsendamm im Kreuz Schöneberg. Dann haben wir eine Demo in Mitte. Da kommt es also zu Behinderungen zwischen dem Gendarmenmarkt und dem Neptunbrunnen. Und es gibt ein Fahrradkorso in Mitte und Kreuzberg. Also auch hier müsst ihr extra Zeit einplanen. Dann in Neukölln, wenn ihr auf der Karl-Marx-Straße unterwegs seid, hier staut es sich zwischen Juliusstraße und Werbelinstraße in Richtung Hermannplatz. Westend, hier ist die IFA. Es gibt kaum Park. Plätze. Am besten kommt ihr mit den Öffis und sowieso drumherum ist mega Chaos. Blick ins Umland, 115, Dreieck Nudetal, Richtung Dreieck Funkturm. Zwischen Kleinmachnow und Spanischer Allee staut es sich mit 10 Minuten. Und aktuelles noch zur S-Bahn. Es wird gerade ein Signal repariert am Potsdamer Platz. Deshalb fährt die S26 nicht und die S2 fährt zwischen Lichtenrade und Buch nur alle 20 Minuten. Weitere Meldungen zu Straßen und Schienen findet ihr auch auf rbb888.de und in unserer ARD Sounds App.
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1: Wer von euch überlegt sich auch irgendeine Art Fitnessgerät anzuschaffen? Ich habe wirklich schon drüber nachgedacht. Einmal, weil ich irgendwie keine Lust mehr habe, diese hohen Fitnessstudiegebühren zu bezahlen. Und dann kann ich ja auch unabhängig von den Öffnungszeiten jederzeit trainieren. Ist auch ein großes Thema auf der IFA, liebe Ulrike. Was ist denn da aktuell so angesagt?
2: Kann man sich vorstellen, ist ja eine Technikmesse, also alle Fitnessgeräte mit App-Unterstützung. Also im Prinzip sagen die dir dann, was du machen sollst, wie dein Fortschritt ist, worauf du nochmal achten sollst und so. Und
1: ich kann Cardio und
2: genau,
1: beides
2: Kraft
1: trainieren.
2: Und Cardio, also beides, genau. Es gibt so viel Laufgeräte und eben aber auch Muppi. Stände sozusagen.
1: Und die brauchen auch gar nicht mal so viel Platz, ne?
2: Genau,
1: da
2: das
1: sind sehr smarte Lösungen.
2: Ja, das fand ich ganz toll. Also es ist wirklich so ein kleiner, wie so ein ganz kleiner Schrank an der Wand, also so ein Schränkchen. Und den kann man so öffnen und ausklappen und dann hat man da sozusagen seine so Armmuskelstation.
1: Seine Geräte, die man braucht, um sich fit zu halten.
2: Also das ist ja auch toll. Ich meine, nicht jeder hat einen extra Raum, wo er seine Muckibuden-Sachen hinstellen kann. Fürs Laufband gibt es ja jetzt ganz viel für das unteren Schreibtisch. Und da gibt es eben auch Sachen, die du beide nutzen kannst. Also unteren Schreibtisch und auch als richtiges Laufband.
1: Wir schauen hier gleich mal auf die nächste Generation Roboterhelfer. Saug. Wischroboter, die Treppen steigen können, Mähroboter, die den Garten präziser pflegen als jemals zuvor. Das tun wir nach zwei Hits. Tom Gregory mit dabei mit River und Sixpence None the Richer mit Kiss Me.

0: Tom Gregory mit River. 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Wer von euch hat auch schon alles so einen kleinen Roboter zu Hause, einen Saugroboter, einen, der auch noch wischt oder vielleicht sogar euren Rasen mäht? Die Geräte jedenfalls werden immer schlauer, sie erkennen Hindernisse, lernen Grundrisse, nehmen uns immer mehr Aufgaben im Alltag ab. Und auf der IFA zeigen die Hersteller schon, was als nächstes kommen könnte. Über die neuesten Trends sprechen wir heute hier in den Experten mit Ulrike Kuhlmann vom CT-Magazin für Computertechnik. Und liebe Ulrike, wir haben schon kurz gesprochen. Ich habe dir erzählt, ich habe hier meinen Saugwischroboter, den ich mir vor 3, 4, 5 Jahren mal geholt habe, ausrangiert. Ich war überhaupt nicht mit dem zufrieden. Ich musste immer alles hinterher saugen noch, weil der so viel Flusen übrig gelassen hatte. Also das hat mich aufgeregt. Welche Fortschritte haben denn die Geräte jetzt so gemacht?
1: Doreen, ich glaube, du darfst noch mal einen Blick wagen auf die Geräte. Also sie sind schon deutlich besser geworden. Sie saugen besser und sie wischen besser insofern, dass die ersten Geräte da war schon auch mit dem frischen Wasser so ein bisschen sparsam. Die hatten gar keinen Tank und so. Und das ist heute alles anders. Das ist ein geschlossenes System. Nein, du musst nicht mehr hinterher saugen. Und die können sogar inzwischen Fußleisten putzen. Das ist das, was mich immer genervt hat. Wenn ich wische, mache ich doch immer auch die Fußleiste ein bisschen sauber. Der fährt ja jetzt so eine Seite, an der Seite sowas raus und dann schiebt er sich an der Fußleiste lang. Das finde ich gut.
0: Auch bei den Mährobotern tut sich einiges. Viele werden das Problem kennen. Ne? Der Rasen ist gemäht, aber an den Kanten muss man dann nochmal irgendwie selbst ran. Wie viel smarter sind die mittlerweile geworden?
1: Also smarter, ja. Ich finde, sie orientieren sich besser. Man musste ja früher Drähte verlegen und so. Das muss man ja alles nicht mehr. Man muss auch keine große Antenne aufstellen. Also man führt im Prinzip den Mähroboter wie so ein Hund an der digitalen Leine am Grenzgrundstück entlang und dann kennt er das und dann orientiert er sich selber. Und die Kanten, mein Liebe, die mäht er jetzt mit einem extra Messer, was er an der Seite rausfährt. Also insofern, und auch selbst ohne das Messer. Also unser ist zum Beispiel so, wenn der fertig ist mit Rasenmähen, dann fährt er die Kanten nochmal ab.
0: Wunderbar.
1: Ja.
0: Werde ich auf jeden Fall meinem Mann empfehlen. Ein weiteres Highlight, also eins meiner Highlights, ist der Matratzenroboter. Den legst du auf die Matratze und dann saugt der sozusagen alles, was sich so in dieser Matratze angesammelt hat. Würde ich jetzt gar nicht weiter ausführen, können wir aber auch benennen, mir egal. Milben, Talg, alles was da so ist, saugt der weg. Ich find's wunderbar und wünsche mir sowas auch so als Reiseequipment.
1: Ja, als Reiseequipment finde ich's auch cool.
0: Wenn man unterwegs ist, erstmal diesen Matratzenroboter über die Matratze fahren lassen.
1: Also bevor man jetzt da irgendwie so ein 5-Kilo-Trumm mit, die gibt es auch in ganz klein für die Hand, da musst du mit der Hand absaugen. Ist natürlich nicht besonders KI-mäßig, aber...
0: Und ich kann auch nicht, wenn ich in irgendeiner Stadt bin, dann mir die Stadt anschauen, weil ich das Ding ja mal
1: sauber
0: mache.
1: Ja, das stimmt,
0: machen.
1: Du musst ja erstmal...
0: Nee, Ulrike. Nee. Ein weiterer Trend auf der IFA sind Roboter, Haustiere und digitale Begleiter. Und für wen die gedacht sind, was sie können, darüber sprechen wir gleich nach zwei Musiken. Teddy Swims dabei und New Shoes.

0: Teddy Swims mit Mr. Know-It-All. 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Was haltet ihr eigentlich von einem Haustier, das gar kein echtes Haustier ist, sondern ein Roboter? Ist auch einer der großen Trends auf der IFA. Über Techniktrends sprechen wir heute hier in den Experten mit Ulrike Kuhlmann vom CT-Magazin für Computertechnik. Ulrike, Roboterhaustiere, können die wirklich ein echtes Haustier ersetzen? Ich kann es mir ganz schwer vorstellen.
1: Also, meine Erfahrung, die Leute sind erstmal sehr skeptisch und wenn sie dann das Tier da sehen, das was kein Tier ist, den Roboter, und der schmiegt sich so und macht so runde Augen, alle, die da sind, fallen drauf rein und fangen an, den zu streicheln.
0: Wie funktionieren einfach die? Was können die bisher?
1: Also einige können gar nichts. Die machen nur brummen so ein bisschen vor sich hin. Manche können aber sich eben auch bewegen, wie so ein Hund, den du, oder eine Katze, den du streichelst. Und eine Katze, die schnurrt dann und so. Und also das Tolle ist ja, die sind anspruchslos. Mhm. Ja. Bei meiner Mutter ist es zum Beispiel so, die kann eigentlich nicht mehr alleine rausgehen, die könnte keinen Hund haben, aber sie würde gerne. Wie gesagt, wie soll das denn gehen? Ja, und den vergisst sie auch zu füttern. Ja, also der würde
0: also
1: da
0: vor allem
1: nicht überleben.
0: Für ältere Menschen, genau. Ist das eigentlich eine gute Alternative? Ist
1: eine gute, also mangels Pflegekräften und mangels vielleicht Großfamilien, das war ja früher nicht nötig, da gab es immer Leute drumherum und heute ist man halt viel alleine und dafür ist dann so ein digitaler Begleiter gar nicht so blöd.
0: Wie siehst du die technische Entwicklung, KI, Robotik, ist es für dich cool? Es wird uns ja auch immer mehr Arbeit abgenommen, andererseits ist das irgendwie auch ein Eingriff in die Privatsphäre, finde ich.
1: Ich finde auch. Also es ist, manchmal ist es echt auch ein bisschen creepy. Also wenn dich da so ein künstliches Tier anspricht oder so, dann denkst du, hä, was will er denn? Mhm. Also, und ja, wenn mein Leben so organisiert wird, also das mache ich gerne selber. Ich habe schon mitgekriegt, manche Sachen findest du toll.
0: Manche Sachen, das finde ich gut.
1: Würdest du abnehmen.
0: Ja.
1: Aber also die Gefahr bei diesen digitalen Begleitern ist natürlich, dass du überwacht wirst. Die wollen dich natürlich nicht überwachen, die wollen dich unterstützen, ja, aber am Ende machen sie Kameraaufnahmen und Audioaufnahmen und ich weiß nicht, wo es hingeht.
0: Wir sprechen heute in den Experten über Techniktrends mit Ulrike Kuhlmann vom CT Computer Magazin. Fernseher waren auf der IFA auch immer ein großes Thema, größer, dünner, schärfer. Was wir in diesem Jahr erwarten können, das hört ihr dann in der kommenden Stunde.
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1: Um 16 Uhr mit Peter Klinke. Guten Tag. Die sächsische Polizei hat in der Nähe von Umspannwerken insgesamt 12 Sprengvorrichtungen entdeckt. Spezialisten hätten die Sprengsätze entschärft, hieß es. Sie waren in der Lausitzer Braunkohleregion an der Landesgrenze zu Brandenburg gefunden worden. Auf Brandenburger Seite sowie in Nordrhein-Westfalen hatte es diese Woche Sabotageakte auf die Strominfrastruktur gegeben. Nach dem mutmaßlichen Täter wird weiter gefahndet. Das Institut der deutschen Wirtschaft warnt vor den wirtschaftlichen Folgen, sollte die AfD in Sachsen-Anhalt die Regierung stellen. Institutschef Hüther spricht von einer ruinösen Zuwanderungspolitik der in Teilen rechtsextremen Partei. Diese würde das Land wirtschaftlich an die Wand fahren. Nach Prognosen des Instituts der deutschen Wirtschaft würde die Erwerbsbevölkerung in Sachsen-Anhalt ohne Zuwanderung bis 2045 um etwa ein Viertel sinken. Auf jeden Erwerbsfähigen käme dann mehr als ein Mensch, der nicht arbeitet. Russlands Präsident Putin hat angeordnet, die Luftangriffe auf die ukrainische Hauptstadt Kiew ab morgen für 3 Tage auszusetzen. Ein Sprecher teilte mit, Anlass sei der Besuch der beiden US-Unterhändler Witkow und Kushner. Sie wollen heute in Moskau Putin treffen, anschließend reisen sie weiter in die Ukraine, um dort mit Staatschef Selenskyj zu sprechen. Die Ukraine hatte bereits zugesagt, den russischen Luftraum für

0: 21 Grad messen wir in Lübars, 21 sind es in Hagenfelde und 21 messen wir in Friedrichsfelde. 20, 21 Grad, das ist die Höchsttemperatur für heute. Das ist eine wilde Wettermischung heute. Viel Wind, viele Wolken, immer wieder Regen zwischendurch, blitzt aber auch mal die Sonne durch. Morgen dann wesentlich freundlicher, es bleibt trocken und wir bekommen einen schönen Sonne-Wolken-Mix mit 21 Grad. Er staut sich auf der A103 vor der Ausfahrt Sachsendamm im Kreuz Schöneberg. In Mitte wird demonstriert. Die Spandauer Straße ist zwischen Kalibknechtstraße und Rathausstraße bis zum Abend voll gesperrt. Mitte Kreuzberg, hier wird auch demonstriert bis 22 Uhr. Es gibt Behinderungen unter anderem auf der Köpenicker Straße, der Mühlenstraße und am Marienplatz. In Charlottenburg und Schöneberg auch eine Demo zwischen Ernst-Reuter-Platz und Neulendorf-Platz. Rund um den Townziehen gibt's daher Einschränkungen. Bisschen extra Zeit braucht ihr, wenn ihr in Neukölln unterwegs seid. Auf der Karl-Marx-Straße zwischen Juliusstraße und Werbelin-Straße staut es sich mit plus 10 Minuten. Dann ist die IFA hier in den Hallen unterm Funkturm. Es gibt kaum Parkplätze. Es ist drumherum sehr, sehr voll. Wenn ihr hin möchtet, dann am besten mit den Öffis. Wir schauen ins Umland, 115 Dreieck Nutetal Richtung Dreieck Funkturm zwischen Kleinmachnow und Spanischer Allee staut es sich. Und ein Hinweis zur S-Bahn, am Potsdamer Platz wird ein Signal repariert, die S26 fährt nicht, die S2 fährt zwischen Lichtenrade und Buch nur alle 20 Minuten. Weitere Meldungen zu Straßen und Schienen findet ihr auf rbb888.de und in unserer ARD Sounds App.
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0: Bei uns erfahrt ihr heute alles über die neuesten Techniktrends, denn gerade haben wir die IFA hier, die große Technikmesse, wo eben die neuesten heißen Techniktrends vorgestellt werden. Seit 15 Uhr sprechen wir mit Ulrike Kuhlmann vom CT-Magazin für Computertechnik und von ihr haben wir schon so viel gehört. Immer mehr Geräte denken inzwischen selbst, da gibt's Kühlschränke, die merken, was fehlt, Saugroboter, die fast den kompletten Haushalt übernehmen und sogar digitale Haustiere, die älteren Menschen Gesellschaft leisten sollen, wenn ein echter Hund oder eine Katze nicht in Frage kommen. Alles auch nochmal zum Nachhören im Podcast zur Sendung in der ARD Sounds App oder auf rbb888.de. Und liebe Ulrike, auch bei den Fernsehern gibt's einige heiße Trends. Worauf setzen die Hersteller denn in diesem Jahr? Sind es größere Bildschirme oder ist es mehr KI oder ist es was ganz anderes?
2: Das ist im Prinzip mehr die Ausstattung. Natürlich gibt es da riesige Bildschirme, die sich kein Mensch kaufen wird, zu sehen. Ne? So große Wohnzimmer haben wir hier nicht. Und tolle Farben, aber im Prinzip ist es die Ausstattung unter anderem mit KI.
0: Sprechen wir gleich weiter nach zwei Hits. Sinéad O'Connor dabei mit Nothing Compares to You und jetzt Dr. Alban mit Sing Hallelujah.

0: Sinead O'Connor mit Nothing Compares to You hier auf RBB 88.8. Wenn ihr überlegt, euch einen Fernseher anzuschaffen auf der IFA, der großen Technikmesse hier in den Hallen unterm Funkturm, könnt ihr euch gerade die neuesten Trends anschauen. Aber sind diese neuen Fernseher auch gut oder fährt man vielleicht sogar besser, wenn man sich ein hochwertiges Modell vom letzten Jahr zum günstigen Preis schnappt? Ulrike Kuhlmann ist unsere Expertin hier in den Experten heute. Sie ist Redakteurin beim CT-Magazin für Computertechnik. Und liebe Ulrike, KI steckt ja inzwischen auch im Fernsehen. Was bedeutet das ganz konkret für uns zu Hause? Wird Fernsehen durch KI besser?
1: Die Bildqualität wird ein bisschen besser. Tatsächlich nutzen die Hersteller KI auch zur Bildoptimierung. Das werden aber wahrscheinlich nur Leute sehen, die darauf geschult sind. Mhm. Weil die Bildschirme sind insgesamt auf einem derart hohen Niveau, dass die Unterschiede wirklich nicht mehr so signifikant sind. KI, wir nutzen ja alle irgendwie inzwischen ChatGPT ganz locker und das kann man auch am Fernseher machen. Ne? Ich kann dem Fernseher sagen, zeig mir mal, bin irgendwie kaputt heute Abend, zeig mir mal einen Film mit George Clooney und dann macht er mir drei Vorschläge für Filme, die ich dann gucken kann. So, das ist ja schon auch, also ich spreche mit dem Fernseher. Ich muss nicht mit der blöden Fernbedienung suchen.
0: Irgendwann wird es wahrscheinlich auch keine oder Fernseher geben, die keine Fernbedienung mehr benötigen. Ja. Aber das ist wirklich noch Zukunftsmusik. Im Zusammenhang mit Fernsehen fallen dann auch immer so Begriffe wie OLED, Mini-LED,
1: Micro-LED, RGB,
0: also für alle, die wie ich jetzt gerade Bahnhof verstehen. Was steckt dahinter? Das ist ja eine Technologie.
1: Genau.
0: Kannst du das also ganz einfach erklären?
1: Ganz einfach. Es gibt zwei Techniken, zwei grundlegende. Einmal OLED, sind die organischen Displays, und einmal LCDs. Und alles, was mit LED ist, Mikro, RGB, ist immer LCD.
0: Mhm. Und inwiefern ist das für einen normalen Fernsehzuschauer relevant?
1: Ich würde sagen, nicht so. Also Cineasten, die jetzt so viel so Filmeliebhaber, ne, die so viel Filme gucken und so, die werden darauf achten und die werden auch die Unterschiede sehen und bewusst auch einen Fernseher danach ausnehmen. Aber wer jetzt, weiß ich nicht, der Fernsehen guckt normal und ab und zu mal einen Film, der kann heute für 600 Euro einen sehr ordentlichen Fernseher kriegen.
0: Das heißt also, mit einem Fernseher aus dem letzten Jahr kann man eigentlich auch gute Deals machen, oder?
1: Genau. Also die Technik schreitet zwar voran, aber nicht so schnell. Man merkt es, wenn man jetzt einen Fernseher hat und den habe ich vor 5 Jahren gekauft und kaufe jetzt einen neuen, dann denke ich, wow, ja doch, ist schon ganz schön viel besser geworden. Aber wenn ich vom letzten Jahr einen habe und kaufe jetzt den neuen, dann sehe ich es vielleicht. Also nicht unbedingt. Deswegen kann ich ruhig ein Jahre altes Modell kaufen oder das Vorjahresmodell, was dann vielleicht nur noch die Hälfte kostet.
0: Die Experten heute mit den neuesten Techniktrends der IFA, und dazu gehört auch, sich seinen eigenen Strom zu produzieren. Balkonkraftwerke, Photovoltaik, Windkraft für zu Hause, all das boomt gerade. Aber wie viel Strom könnt ihr damit tatsächlich erzeugen? Lässt sich die Stromrechnung spürbar senken? Und worauf sollte ich achten, bevor man Geld in so eine Anlage investiert? Darüber sprechen wir gleich in den Experten.

0: Lately, Never Gonna Give You Up. Hier ist RBB 888 und kann sein, dass ihr darüber auch schon nachgedacht habt, euren Strom einfach selbst zu produzieren, gerade weil Energie in den letzten Jahren dann doch ein echter Kostenfaktor geworden ist. Handy aufladen mit selbst produziertem Sonnenstrom, die Waschmaschine mit Energie vom eigenen Balkon laufen lassen. Das ist gut, auch fürs Klima, aber für wen lohnt sich das und ab wann lohnt sich das überhaupt? Ulrike Kuhlmann ist Redakteurin beim CT-Magazin für Computertechnik und mit ihr sprechen wir heute über die neuesten Techniktrends. Erstmal ganz grundsätzlich, was gibt's denn alles für Möglichkeiten, um eigenen Strom zu produzieren? Ein paar Sachen haben wir ja schon angesprochen, Balkonkraftwerk. Mhm.
1: Also ein Balkonkraftwerk ist ja im Prinzip eine kleine Solaranlage, das sind meistens nur so zwei Panels. Mhm. Und die reicht, um den Grundbedarf abzudecken, Kühlschrank, Gefrierschrank.
0: Ja, das ist ja schon mal nicht verkehrt.
1: Ja, ein bisschen Licht, was man so hat, was so über den Tag läuft. Die ganzen Geräte, die im Standby laufen, die verbrauchen ja ganz wenig heute. Das ist ja wirklich der EU zu verdanken, dass es da so diese Ökodesign-Richtlinie gibt. Das schafft so ein Balkonkraftwerk.
0: Was haben wir noch? Ja.
1: Wenn ich jetzt mehr will, dann mache ich zum Beispiel eine Dach-Solaranlage. Mhm. Das sind dann viel mehr Panels. Und damit kann ich auch, waschen oder mein Auto laden.
0: Vor allem für Hausbesitzer interessant. Balkonkraftwerke wahrscheinlich eher für Mieter dann.
1: Genau, Balkonkraftwerke für Mieter, ja, vielleicht auch für Hausbesitzer, die noch nicht so genau wissen. Mhm. Aber für Mieter auf jeden Fall. Und das ist auch nicht mehr eine Spielerei. Zu Anfang war das so eine Spielerei, wer sich dafür interessiert und so. Das lohnt sich einfach, weil die Preise so gefallen sind.
0: Und was haben wir noch? Windkraftanlagen?
1: Ja, Windkraft zu Hause ist schwierig. Also ich meine, wer stellt sich eine Anlage in den Garten? Das ist, glaube ich, eher unrealistisch. Man kann noch Warmwasser erzeugen auf dem Dach. Also das gibt ja diese, wo das Wasser durchläuft. Das ist auf jeden Fall auch gut. Naja, und dann Wärmepumpe. Ich erzeuge also Wärme.
0: Klar. Auf was sollte ich achten, so ganz generell, wenn ich mir jetzt eine dieser Anlagen anschaffen möchte? Natürlich geht es auch darum, wie viel Strom ich
1: Es geht darum, wie viel Strom ich verbrauche. Auch
0: und dann verbrauche, ne?
1: Also bei uns ist es zum Beispiel so, wir verbrauchen ganz wenig Strom. Für uns würde sich ein Solardach gar nicht lohnen. Dann müssten wir das einspeisen, da kriegt man nicht besonders viel Geld für den Strom. Oder wir müssten ein E-Auto haben, was wir im Augenblick nicht haben, dann lohnt es sich wieder. Mhm. Und wenn ich mein Auto selber tanken kann sozusagen, für nix, ist toll.
0: Wir sprechen hier heute in den Experten über die neuesten Techniktrends auf der IFA mit Ulrike Kuhlmann und wollen in der kommenden halben Stunde dann über die krassesten Beauty-Neuheiten reden, wie Schneckenschleim und LED-Masken. Ja, denn seit dem letzten Jahr gehören auch Beauty-Produkte ganz offiziell zur IFA.

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2: 2 Minuten nach 4:30, 20 Grad sind es in Friedrichshagen, 19 sind es in Mahlsdorf und 20 messen wir in Karo. Das bleibt auch am Nachmittag meist wechselhaft mit vielen dicken Wolken, immer wieder Regen, zwischendurch aber auch etwas Sonne. Morgen dann wesentlich freundlicher, auch nicht mehr so windig wie heute. Wir bekommen einen Sonne-Wolken-Mix und 21 Grad maximal. Ein bisschen extra Zeit solltet ihr einplanen, wenn ihr auf der 100 dem Stadtring Richtung Treptow unterwegs seid. Zwischen Schmargendorf und Albuinstraße staut es sich. Außerdem gibt es Stau auf der A103 vor der Ausfahrt Sachsendamm im Kreuz Schöneberg. In Mitte wird demonstriert. Die Spandauer Straße ist zwischen Kalibknechtstraße und Rathausstraße bis zum Abend voll gesperrt. Und wegen der Demo kommt es bis 22 Uhr auch in Kreuzberg und Mitte zu Behinderungen, unter anderem auf der Köpenicker Straße, der Mühlenstraße und am Mariannenplatz. Und es gibt eine Demo auch in Charlottenburg und Schöneberg zwischen Ernst-Reuter-Platz und Nollendorf-Platz. Und rund um den Tauentzien kommt es deshalb auch zu Einschränkungen. Extra Zeit braucht ihr, wenn ihr in Neukölln auf der Karl-Marx-Straße unterwegs seid, zwischen Juliusstraße und Werbelinstraße, Stau in Richtung Hermannplatz mit plus 10 Minuten. Hier bei uns im Westend die IFA, es gibt kaum Parkplätze, am besten kommt ihr mit den Öffis. Und noch ein Hinweis zur S-Bahn. Ein Signal am Potsdamer Platz wird repariert, deshalb fährt die S26 nicht. Die Linie S2 fährt zwischen Lichtenrade und Buch nur alle 20 Minuten. Weitere Meldungen zu Straßen und Schienen findet ihr auch auf rbb888.de und in unserer ARD Sounds App.
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2: Hallo, ich bin Doreen Herber, schön, dass ihr da seid. Und bei wem darf die Stromrechnung auch gerne ein bisschen niedriger ausfallen? Unsere Expertin Ulrike Kuhlmann vom CT-Magazin für Computertechnik hat euch mal 2 einfache Tricks mitgebracht, wie und wo ihr Strom sparen könnt. Dein erster Tipp.
3: Mein erster Tipp bezieht sich auf Waschen. Also in meisten Fällen für normale Wäsche reicht 30 Grad und man muss auch nicht so doll schleudern, wie ich ja erfahren habe. Und die Wäsche gerne aufhängen, ne? Nicht in Trockner. Das spart eine ganze Menge. Die Trockner verbrauchen sehr viel Energie.
2: Zweiter Tipp?
3: Zweiter Tipp wäre der Kühlschrank. Da reichen 7 Grad. Moderne Kühlschränke haben sogar unterschiedliche Ebenen mit unterschiedlichen Temperaturen. Haben wir zum Beispiel zu Hause noch nicht. Also steht er bei uns auf maximal 7 Grad.
2: Alle Tipps könnt ihr natürlich auch nochmal nachhören im Podcast zur Sendung in der ARD Sounds App oder auf rbb888.de. Und gleich sprechen wir hier über die neuesten Beauty-Trends, denn auf der IFA geht es längst nicht mehr nur um Fernseher und Smartphones und Haushaltsgeräte. Seit letztem Jahr gehören auch Beauty-Produkte ganz offiziell zur Messe. Die Beauty-Halle wurde sogar noch erweitert und zu sehen gibt's dort alles von ganz intelligenten Hautanalysegeräten bis hin auch zu Beauty-Kosmetik aus Korea, wie Schneckenschleim zum Beispiel. Ulrike getestet? Nein?
3: Ich habe mich nicht getraut.
2: Aber deine Tochter?
3: Mhm.
2: Was sie dazu sagt, hören wir gleich vorher. 2 richtig gute Hits hier am Stück. Robert Miles mit Children und ich mit So soll es bleiben.

0: Robert Miles mit Children. Hier ist RBB 88.8. Wie eklig ist das denn? Schleim von einer Schnecke und den sollen wir uns auch noch ins Gesicht schmieren. Schneckenschleim, der neueste Beauty-Trend auf der IFA im Beauty-Bereich. Wir sprechen hier heute in den Experten mit Ulrike Kuhlmann vom CT-Magazin für Computertechnik über die neuesten Trends der IFA. Und da geht's eben nicht mehr längst um Fernseher und Smartphones und Roboter. Seit letztem Jahr ist da auch Beauty einfach ein großes Thema. Und die Beauty-Halle ist jetzt auch nochmal ausgebaut worden. Ulrike, du hast Schneckenschleim tatsächlich nicht probiert. Du hast es gesehen auf der IFA. Deine Tochter hat das ausprobiert. Was ist das für was? Tut das gut? Was soll das bringen?
1: Also, wenn ich das richtig verstanden habe, ich habe mich ja nicht getraut, es zu nehmen. Es ist so in Cremes und Masken drin und es soll halt die Haut ein bisschen glätten. Also so ein Schleim, so ein bisschen pflegen und glätten.
0: Und deine Tochter war begeistert davon?
1: Die war begeistert davon, ja.
0: Und durch...
1: Das ist ja nicht der pure Schleim, den...
0: Wollte ich gerade sagen, durch die Creme hast du ja nicht
1: unbedingt...
0: Ja,
1: es ist einfach nur eine Zutat, aber ich fand das abstoßend genug.
0: Ja, allein der Gedanke daran, dass da der Schleim an der Schnecke drin ist, ist gewöhnungsbedürftig. Aber gut, was tut man nicht alles für die Schönheit? Ja. Aber im Beauty-Bereich gibt's ja noch ganz viele andere tolle Sachen. Was hast du da so entdecken können?
1: Also tatsächlich ist Haut ein großes Thema. Hautanalysen, was bin ich denn überhaupt für ein Hauttyp, was müsste ich eigentlich haben? Dann geht es ganz viel um Lichtbehandlung.
0: LED-Masken.
1: LED-Masken, auch Handgeräte, mit denen man so seine Haut pflegt.
0: Durchblutet, stimuliert, ja.
1: Ja, so Kollagen soll nachgebildet werden, ne, gegen Falten und so. Dann gab es zum Beispiel ein Kissen, was auch Wärme macht, ein bisschen Massage, was gegen Schnarchen hilft und so. Also Schlaf ist ja auch Beauty, also ne, ich schlafe mich schön und so und das gehört halt auch da rein. Und dann natürlich ganz viel so Fitnessgeräte.
0: Wer war, wenn du mal überlegst, mehr in diesem Beauty-Bereich, mehr Frauen, mehr Männer?
1: Da waren mehr Frauen, aber die Männer auch, die waren nämlich in der Mitte waren immer die Muckibudengeräte, da waren die ganzen Männer. Es war aber sehr nett anzusehen, fand ich, da waren viele junge Leute natürlich und die Damen gingen dann sehr gezielt dahin und ihre männlichen Begleiter kamen immer mit und stellten sich dann so ein bisschen zurück und hörten sich das alles an. Also ich fand es ganz niedlich, ganz schön.
0: Sweet. Ja. Die Experten heute mit den neuesten Techniktrends und wenn ihr erst jetzt eingeschaltet habt, alles was wir hier mit unserer Expertin Ulrike Kuhlmann besprochen haben, könnt ihr gerne nochmal nachhören auf rbb88.8.de oder im Podcast zur Sendung in der ARD Sounds App.

0: Elton John, Candle in the Wind. Hier ist RBB 888 und ich finde es wirklich sehr, sehr krass, was technisch mittlerweile alles möglich ist. Ihr auch. Wir haben ja heute in den Experten über die neuesten Techniktrends gesprochen mit Ulrike Kuhlmann vom CT-Magazin für Computertechnik und haben gesehen, die Technik wird immer intelligenter. Roboter, die fühlen und greifen können und Mähroboter, die Hindernissen ausweichen und Rasenkanten jetzt auch schneiden können, weil sie so einen ausfahrbaren Arm haben. Und natürlich viele Haushaltsgeräte, die uns die Arbeit auch erleichtern sollen. Mein Highlight ist ja weiterhin, liebe Ulrike, der Matratzensauger, der Staub und Milben und alles Mögliche von der Matratze holt. Und also ich wäre da sofort interessiert, wenn es den dann irgendwann in der Reiseausgabe geben würde, wenn ich irgendwo anders übernachte. Aber es ist schon so, der Trend geht immer mehr zur Vernetzung.
1: Ja. Also,
0: das ist das große Thema. Ne?
1: Das ist das große Thema. Das ist, glaube ich, das schwebt auch über dem Ganzen. Und da ist ja auch die KI dann eingebunden. Also die Geräte sprechen miteinander, kommunizieren miteinander selbstständig. Keine Ahnung, dass die Waschmaschine dann startet, wenn die Sonne scheint. Also ne, die PV-Anlage weiß, hier jetzt erzeuge ich gerade ganz viel Energie und dann sagt die über einen Mittler Bescheid, Waschmaschine starte jetzt mal, jetzt ist gerade billig.
0: Aber es gibt in bestimmten Bereichen auch noch, wie man so schön sagt, Luft nach oben, zum Beispiel was die Roboter betrifft als Alltagshelfer.
1: Genau, also da ist schon, das sieht man schon, das ist meistens geführt, die spulen vorprogrammierte Bewegungen ab. Da hätte ich gedacht, dass man da schon weiter ist, muss ich sagen. Da war ich so ein bisschen entsetzt. Nicht entsetzt, das ist ein großes Wort. Also ich war ein bisschen überrascht. Einfach, ne? Ich glaube aber, angesichts der Geschwindigkeit, die es im Augenblick hat, sieht es im nächsten Jahr schon ganz anders aus.
0: Werden wir dann im nächsten Jahr sicher wieder miteinander sprechen. Freuen wir uns sehr. Ulrike Kuhlmann vom CT-Magazin für Computertechnik war heute hier bei uns in den Experten. Vielen Dank für die tollen Einblicke und die vielen praktischen Tipps. Und euch natürlich vielen Dank fürs Zuhören. Falls ihr jetzt Lust bekommen habt, euch die neuesten Techniktrends selbst anzuschauen. Die IFA läuft noch bis Dienstag hier in den Hallen unterm Funkturm. Wir sind dann mal weg. Macht's gut und bis bald hier in den Experten.
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1: 17 Uhr mit Peter Klinke, guten Tag. Die sächsische Polizei hat in der Nähe von Umspannwerken insgesamt 12 Sprengvorrichtungen entdeckt. Spezialisten hätten die Sprengsätze entschärft, hieß es. Sie waren in der Lausitzer Braunkohleregion an der Landesgrenze zu Brandenburg gefunden worden. Auf Brandenburger Seite sowie in Nordrhein-Westfalen hat es diese Woche Sabotageakte auf die Strominfrastruktur gegeben. Nach dem mutmaßlichen Täter wird weiter gesucht. Die Arbeiterwohlfahrt hat die Sozialpolitik der Bundesregierung kritisiert. Präsident Groß sagte der Neuen Osnabrücker Zeitung, die geplanten Sozialreformen seien ein reines Sparpaket auf Kosten von Bürgern mit geringem Einkommen. Sie gefährdeten den sozialen Frieden im Land. Das Gefühl, der Menschen übergangen und nicht ernst genommen zu werden, befeuere die politische Unzufriedenheit und stärke die AfD, so der AWO-Chef. Um gegenzusteuern, müsse es wieder eine Vermögenssteuer geben. Russlands Präsident Putin hat angeordnet, die Luftangriffe auf die ukrainische Hauptstadt Kiew ab morgen für 3 Tage auszusetzen. Ein Sprecher teilte mit, Anlass sei der Besuch der beiden US-Unterhändler Witkow und Kushner. Sie wollen heute in Moskau Putin treffen, anschließend reisen sie weiter in die Ukraine, um dort mit Staatschef Selenskyj zu sprechen. Die Ukraine hatte bereits zugesagt, den russischen Luftraum für 3 Tage nicht zu gefährden. In immer mehr Ländern Europas werden viele Infektionen mit dem West-Nil-Virus bekannt. Insgesamt wurden bis vorgestern mehr als 1000 Fälle registriert, bei denen sich die Menschen nicht auf Reisen infiziert, sondern vor Ort angesteckt hatten. Das teilte das Europäische Zentrum für Prävention und Kontrolle von Krankheiten mit. Anfang August waren erst 241 Fälle in 7 europäischen Ländern registriert. Mittlerweile sind 15 Länder betroffen. Das Virus wird durch Stechmücken übertragen.
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1: In Mitte haben am Nachmittag mehrere tausend Menschen gegen hohe Mieten und Verdrängung demonstriert. Die Polizei sprach von 7.500 Teilnehmern, die Veranstalter von 11.000. Ursprünglich waren bis zu 20.000 Teilnehmer erwartet worden. Zu dem Protest aufgerufen hatten mehrere Initiativen und Gewerkschaften. Sie forderten einen bundesweiten Mietendeckel und die Enteignung großer Immobilienkonzerne. In Lichterfelde ist eine Fußgängerin nach einem Unfall gestorben. Laut Polizei wurden die 75-Jährige und ein 81 Jahre alter Mann gestern Nachmittag am Ostpreußendamm von einem Auto erfasst, als sie die Fahrbahn überquerten.

0: Nur drei. A100 Stadtring Richtung Treptow zwischen Schmargendorf und Albuinstraße Stau. Hier müssen Sie 20 Minuten mehr einplanen. Stau gibt es auch auf der A103 vor der Ausfahrt Sachsendamm im Kreuz Schöneberg. Wegen einer Demonstration in Mitte ist die Spandauer Straße zwischen Karl-Liebknecht-Straße und Rathausstraße bis zum Abend voll gesperrt. Mitte und Kreuzberg, hier kommt es wegen einer Demo bis 22 Uhr zur Behinderung, unter anderem auf der Köpenicker Straße, Mühlenstraße und am Mariannenplatz. In Charlottenburg und Schöneberg wird zwischen Ernst-Reuter-Platz und Neulendorf-Platz demonstriert. Rund um den Tauentzien wird es zu Einschränkungen kommen. Und Neukölln, Karl-Marx-Straße, zwischen Julius-Straße und Werbelin-Straße Stau in Richtung Hermannplatz. Westend, die IFA ist noch für die Besucher geöffnet, es gibt aber kaum oder keine Parkplätze. Am besten kommt ihr mit den öffentlichen Verkehrsmitteln. Kommen Sie gut an Ihr Ziel.
1: 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Endlich meldet sich diese kleine sympathische Sonnabend-Nachmittag-Veranstaltung aus der Sommerpause zurück. Heiner Knapp am Mikrofon sagt dazu herzlich willkommen. An der Grundausrichtung der Hey Music hat sich natürlich nichts geändert. Jeden Sonnabend stöber ich 2 Stunden lang Songs auf, die selten zu hören sind, die also einen gewissen Raritätencharakter haben, wie Carole Kings Hard Rock Café aus dem Jahre 77, das kommt gleich. Vorher aber die amerikanische Band Supergrass und ihr unverschämt gut gelauntes All Right.

Ein Wiederhören mit Elvis Costello, der ja einigen Erfolg hat mit Songs, die nach Frauen bzw. Mädchen betitelt wurden. Ich erinnere mich an Allison, das war auf seinem Debütalbum. Hier war es Veronica im Jahre 89, gemeinsam übrigens mit Paul McCartney geschrieben und inspiriert von Elvis Costellos Oma und ihrem damaligen Kampf gegen die Alzheimer-Erkrankung. Die Hey Music auf RBB 88.8. Und bevor Whitney Houston kokett die Augen aufschlägt und Enrique Iglesias fragt, sag mal, kann ich diesen Kuss von dir konservieren bis in alle Ewigkeit, lässt sich Leo Sayer hinreißen zu der Behauptung, You make me feel like dancing. Der Mann mit dieser sehr hohen, sehr markanten Stimme. Genau 50 Jahre ist das inzwischen her. Mir kommt das vor, als wäre das gestern gewesen.

Zwei Menschen, die sich vorher nie getroffen hatten und auch diesen Song in zwei separaten Studios aufgenommen hatten. Whitney Houston, die Amerikanerin, war damals in Europa, nämlich in Hamburg, und der Europäer Enrique Iglesias war in Los Angeles. Und erst später, während des laufenden Jahres 2000, lernten sie sich dann endlich kennen. In der Hey Music streue ich ja auch immer mal wieder etwas in Vergessenheit geratene Produktionen Made in Germany ein. Und die berühmte Ballade Sehnsucht von Purple Schulz, die darf man inzwischen doch als Deutsch-Pop-Klassiker bezeichnen. Der markerschütternde Schrei, ich will raus, erzielt, wie ich finde, immer noch eine ganz besondere Wirkung.

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Und ich habe ein kleines Päckchen geschnürt, in dem Jennifer Warnes von zwei Herren flankiert wird. Der Italiener Nick am Ende dieser Runde. Und vor Jennifer kommt Stevie. Wir gehen ins Jahr 80. Stevie Wonders Master Blaster. Heiner Knapp sagt Hallo allerseits.

In unserer lockeren Reihe Italienisch für Anfänger lernen wir heute Laura ist nicht da. Laura non c'è. Im Jahre 97 auf dem berühmten Sanremo Musikfestival vorgestellt von Neck. Der hat das auch selbst geschrieben. Die Hey Music am ersten Wochenende im September. Hier eine weitere Radio-Rarität, denn bei Johnny Hates Jazz denkt man wahrscheinlich eher an Turn Back the Clock oder Shattered Dreams. Und angesichts dieser beiden wirklich großen Erfolge ist ihr Heart of Gold ein bisschen in den Hintergrund geraten. Und das ist ein Grund mehr, das mal wieder aufzuwärmen. Hier sind Johnny Hates Jazz und wir gehen ins Jahr 88.

0: auch Soul und R&B halten immer mal wieder Einzug in die Hair Music. In den späten 80ern und 90ern prägte sie mit ihrer herausragenden Stimme die Charts. Lisa Stansfield und Change. Wobei sie hier gesungen hat, dass sie gar nichts changen will, weil die aktuelle Liebe ja doch perfekt ist. I wouldn't change a single thing. Ich hoffe, das sagt ihr da draußen, sie da draußen über die heutige Musikauswahl der Hey Music ebenfalls. Das wäre großartig. Gleich eine weitere Radio-Rarität, die uns ins Jahr 87 führt. Damals sehr oft zu hören, die Band Wax und ihr Bridge to Your Heart.
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1: Um 18 Uhr mit Peter Klinke. Guten Abend. Die sächsische Polizei hat in der Nähe von Umspannwerken insgesamt 12 Sprengvorrichtungen entdeckt. Spezialisten hätten die Sprengsätze entschärft, hieß es. Sie waren in der Lausitzer Braunkohleregion an der Landesgrenze zu Brandenburg gefunden worden. Auf Brandenburger Seite sowie in Nordrhein-Westfalen hatte es in dieser Woche Sabotageakte auf die Strominfrastruktur gegeben. Nach dem mutmaßlichen Täter wird weiter gefahndet. Russlands Präsident Putin hat angeordnet, die Luftangriffe auf die ukrainische Hauptstadt Kiew ab morgen für 3 Tage auszusetzen. Ein Sprecher teilte mit, Anlass sei der Besuch der beiden US-Unterhändler Witkow und Kushner. Sie wollen heute in Moskau Putin treffen. Anschließend reisen sie weiter in die Ukraine, um dort mit Staatschef Selenskyj zu sprechen. Die Ukraine hatte bereits zugesagt, den russischen Luftraum für 3 Tage nicht zu gefährden. Rund 3 Monate nach dem Start der neuen E-Auto-Kaufprämie sind bisher rund 52.500 Anträge bewilligt worden. Nach Angaben des zuständigen Bundesamtes wurden Fördermittel in Höhe von 230 Millionen Euro ausgezahlt. Die Höhe der Prämie richtet sich nach dem Einkommen und dem Automodell. Sie ist für Haushalte mit mittleren und geringen Einkommen gedacht. Die Bundesregierung will damit den Kauf von bis zu 800.000 E-Autos fördern. In Berlin-Mitte haben am Nachmittag mehrere tausend Menschen gegen hohe Mieten und Verdrängung demonstriert. Die Polizei sprach von 7.500 Teilnehmern, die Veranstalter von 11.000. Ursprünglich waren bis zu 20.000 erwartet worden. Zu dem Protest aufgerufen hatten mehrere Initiativen und Gewerkschaften. Sie forderten einen bundesweiten Mietendeckel und die Enteignung großer Immobilienkonzerne. Im Fall des Hackerangriffs auf die Berliner Verwaltung wirft der IT-Experte Artug den Behörden grobe Fahrlässigkeit vor. Als Sachverständiger habe er im Innenausschuss des Abgeordnetenhauses wiederholt auf Sicherheitslücken hingewiesen, sagte er. Jetzt sei das eingetreten, wovor er gewarnt habe. Artug ist Gründer einer Arbeitsgruppe, die sich mit kritischen Infrastrukturen befasst. Gestern hatten Cyberkriminelle im Darknet mehr als 1,4 Millionen Daten der Landesverwaltung veröffentlicht. Zum Sport: In der Fußball-Bundesliga hat der 1. FC Union eine deutliche Auswärtsniederlage kassiert. In Leverkusen verloren die Eisernen 0:4. Die weiteren Ergebnisse vom Nachmittag: Hoffenheim, Dortmund 2:3, Mönchengladbach, Elversberg 3:4, Bremen, Leipzig 3:1 und Paderborn, Freiburg 0:1. 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Das Wetter: Bis zum Abend wechseln sich Sonne und Quellwolken ab. Dabei bilden sich einige Schauer und einzelne Gewitter bei Höchstwerten um 20 Grad. Die Nacht verläuft locker bis leicht bewölkt und trocken. Bis zum frühen Morgen kühlt es bei nachlassendem, aber noch recht böigem Westwind auf 13 bis 11 Grad ab. Morgen dann eine trockene Mischung aus Sonne und Wolken bei maximal 21 Grad. Die Zeit, es ist 18.03 Uhr. Zum Verkehr: A100 Stadtring Richtung Treptow zwischen Schmargendorf und Albuinstraße Stau. Dort müssen Sie 10 Minuten mehr einplanen.

Graceland, dem Anwesen von Elvis Presley, zurückkam, nahm sie die dort ewig brennende Flamme zum Anlass, einen Song zu schreiben. Das ewige Licht als Symbol für unendliche Liebe, Eternal Flame. 2001 kam dann das Cover mit dem britischen Trio Atomic Kitten und deren Version landete nicht nur auf Platz 1 der Charts, sondern ist auch der musikalische Einstieg in diese Stunde der Hey Music. Heiner Knapp sagt, herzlich willkommen.

Schöner Groove, um das Wochenende einzuläuten und gleichzeitig dem Sommer so allmählich Lebewohl zu sagen. All right now. Klingt in dieser Reggae-Version doch anders als das legendäre Original der Band Free. 2010 hat der gute Ali Campbell das rausgebracht, einstiger Frontmann der Reggae-Band UB40. Die Hey Music noch bis 19 Uhr auf RBB 88.8 und wir bleiben in Großbritannien. Den Kollegen hier kennt man auch noch.

Ja, wer versucht, diese Sprache zu verstehen, dem wünsche ich viel Spaß. Der walisische Komponist Carl Jenkins, der hat sich das alles selbst ausgedacht. Diese Laute, diese Silben, dieses Aneinanderfügen, das manchmal so ein bisschen dem lateinischen oder auch afrikanischen Sprachen ähnelt. Eine Art New Age Projekt waren Adiemus und die waren sehr erfolgreich 1995 erschienen. Dieses Kayama und wie so vieles hier in der Hey Music auch inzwischen eine Radio-Rarität. Ich persönlich stehe ja auf Coverversionen. Ich finde, da kann man sehr oft sehr überraschende, schöne Interpretationen entdecken. Manchmal werden die dann auch nochmal zu Hits und landen ein zweites Mal in den Charts, wie die alte Marvin Gaye-Nummer I Heard It Through the Grapevine im Jahre 97, neu aufgelegt von den Sultans.

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Als Shania Twain 2002 ein Lied schrieb über zwei Menschen, die sich als Kinder ineinander verlieben und deren Liebe bis ins hohe Alter hält, hatte sie möglicherweise die Hoffnung, dass ihre eigene Beziehung mit ihrem damaligen Ehemann und Produzenten Robert Lang auch forever and for always halten würde. Tat es aber nicht, und ich denke mal, der weltweite Erfolg des Songs war ihr auch kein Trost angesichts dieses Scheiterns. Heiner Knapp sagt herzlich willkommen zur letzten halben Stunde der heutigen Ausgabe der Hey Music.

Feeling Alright. Als das rauskam, 69, da hatte die Karriere des Joe Cocker bereits Fahrt aufgenommen, aber dass er mal ein derart großer Star werden würde, das war noch nicht abzusehen. Feeling Alright, ich hoffe, das sagen alle, die uns jetzt lauschen, an diesem Wochenende auch immer mal wieder. Und mit guten Songs dieses Wohlbefinden zu unterstützen, ist unsere Aufgabe hier in der Hey Music. Und hier ist ein weiterer, übrigens genau 10 Jahre nach Feeling Alright veröffentlicht. Hier sind die Buggles.

0: Ja, das kann ich genauso sagen, beziehungsweise könnte es genauso singen nach dieser langen Hey Music Sommerpause. Hey, ihr da draußen, I wish I didn't miss you. Ich wünschte, ich hätte euch nicht so vermisst. Aber die Sommerpause ist vorbei. Die erste Ausgabe der Hey Music auch, zumindest fast. Alvin Stardust kann ich noch anbieten mit einer wahren Rarität. Sein Feel Like Buddy Holly war ein gern gehörter Radiohit in den 80ern. Auch Queen hatten jede Menge Hits in den 80ern und Tim Koschwitz erinnert an diese Dekade, aber auch an die Zeit davor und danach mit einem Freddie Mercury Special. Denn heute wäre Freddie 80 geworden. Also ein RBB 888 Spezial. Nach den 19 Uhr Nachrichten, da bin ich auf jeden Fall dabei am Radio und einige von Ihnen und euch hoffentlich auch. Schönes Wochenende wünscht Hannah Knapp.
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1: 19 Uhr mit Peter Klinke, guten Abend. Einen Tag vor der Landtagswahl in Sachsen-Anhalt haben dort tausende Menschen für Demokratie und Vielfalt demonstriert. Im ganzen Land gab es Veranstaltungen, allein in Magdeburg gab es mehrere angemeldete sowie spontane Versammlungen. Ein Bündnis aus Initiativen, Vereinen und Verbänden lud zu einem Demokratiefest mit insgesamt 8000 Teilnehmern ein. Umfragen zufolge dürfte die AfD morgen mit Abstand stärkste Kraft werden. Je nach Zusammensetzung des neuen Landesparlamentes könnte die AfD sogar die absolute Mehrheit der Sitze erlangen. Die sächsische Polizei hat in der Nähe von Umspannwerken insgesamt 12 Sprengvorrichtungen entdeckt. Spezialisten hätten die Sprengsätze entschärft, hieß es. Sie waren in der Lausitzer Braunkohleregion an der Landesgrenze zu Brandenburg gefunden worden. Auf Brandenburger Seite sowie in Nordrhein-Westfalen hatte es in dieser Woche Sabotageakte auf die Strominfrastruktur gegeben. Nach dem mutmaßlichen Täter wird weiter gesucht. Das US-Militär hat nach eigenen Angaben 3 iranische Öltanker zerstört. Das US-Zentralkommando teilte mit, von den iranischen Revolutionsgarden seien zuvor Raketen auf 2 Schiffe der US-Marine in internationalen Gewässern abgefeuert worden. Daraufhin habe man einen iranischen Tanker im Golf von Oman vollständig zerstört. 2 weitere Schiffe seien dauerhaft außer Gefecht gesetzt worden. In immer mehr Ländern Europas werden viele Infektionen mit dem West-Nil-Virus bekannt. Insgesamt wurden bis vorgestern mehr als 1000 Fälle registriert, bei denen sich die Menschen nicht auf Reisen infiziert, sondern vor Ort angesteckt hatten. Das teilte das Europäische Zentrum für Prävention und Kontrolle von Krankheiten mit. Anfang August waren erst 241 Fälle in 7 europäischen Ländern registriert worden. Mittlerweile sind 15 Länder betroffen. Das Virus wird durch Stechmücken übertragen. Nach der Veröffentlichung von Daten der Berliner Verwaltung im Darknet wird allmählich das Ausmaß erkennbar. Berichten zufolge haben die Cyberkriminellen auch Informationen abgegriffen, die relevant für die Sicherheit auf Bundesebene sind, etwa zur Erweiterung des Kanzleramtes. Die Hacker bieten die rund 1,4 Millionen Dateien im Darknet an. Darunter sind auch Personaldokumente, Baupläne sowie Informationen zum Gefahrenschutz bei der Berliner Feuerwehr. In der Fußball-Bundesliga hat der 1. FC Union eine deutliche Auswärtsniederlage kassiert. In Leverkusen verloren die Eisernen 0:4. Die weiteren Ergebnisse: Hoffenheim, Dortmund 2:3, Mönchengladbach, Elversberg 3:4, Bremen, Leipzig 3:1 und Paderborn, Freiburg 0:1. 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
2: Rosenthal haben wir 19, Starken 20, Mahlsdorf 19 Grad. Wir haben es am Abend und in der Nacht mit Wind und Wolken und vereinzelt auch Regenschauern zu tun. Die Tiefstemperaturen liegen so um die 18 Grad. Morgen gibt es Sonne und Wolken im Mix. Die Höchstwerte liegen dann bei 21 Grad und es bleibt trocken. Wir schauen auf die A100 in Stadtring Richtung Treptow. Zwischen Schmargendorf und Albuinstraße haben wir Stau und stockenden Verkehr. Brauchen wir 10 Minuten mehr. Geduld brauchen wir außerdem auf der A103 vor der Ausfahrt Sachsendamm im Kreuz Schöneberg. Neukölln, Karl-Marx-Straße zwischen Juliusstraße und Werbelin-Straße, Stau in Richtung Hermannplatz. Hier sollten wir etwa 20 Minuten mehr Zeit mit einplanen. Wegen einer Demonstration in Mitte ist zudem die Spandauer Straße zwischen Karl-Liebknecht-Straße und Rathausstraße bis zum Abend voll gesperrt. Charlottenburg und Schöneberg, wegen einer Demonstration müsst ihr hier bis 22 Uhr mit Behinderungen rechnen. Die Strecke führt am Town, ziehen entlang zum Neulendorfplatz. Auch im Wedding wird demonstriert, es gibt Stau am Humboldthain auf der Gartenstraße und der Behmstraße. Noch kurz zur S-Bahn. Wegen Kabel- und Gleisarbeiten fahren bis Montag früh keine Züge auf der Ringbahn zwischen Hermannstraße und Treptower Park sowie zwischen Neukölln und Baumschulenweg. Und auf der S25 und 26 zwischen Teltowstadt und Lichterfelde Ost. 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
2: Mein Name ist Tim Koschwitz. Einen schönen guten Abend zusammen.

Brian May, Roger Taylor und etwas später auch John Deacon. Auf dem Song My Fairy King beschwört Freddie Mother Mercury herauf und singt: Mutter Merkur, sieh, was sie mir angetan haben. Ich kann nicht fliehen. Ich kann mich nicht verstecken. Und nach dieser Aufnahme entschied er sich, Sohn Mercury zu sein. Freddie Mercury, Name eines Superstars. Und wir hören aus der frühen Phase seiner Band Queen, Keep Yourself.

Heute wäre Freddie Mercury 80 Jahre alt geworden und da wollen wir ihn mit diesem RBB 888 Musikspezial 3 Stunden lang ehren. Begonnen haben wir mit der Findung von Freddies Namen und kommen jetzt mal zu dem Moment, wie sich Freddie und Queen gefunden haben. Brian May und Roger Taylor waren bereits Teil einer Band namens Smile und haben ihren Frontsänger verloren. Zu dieser Zeit waren die beiden und Freddie schon lose miteinander befreundet. Freddie schlug vor, neuer Frontsänger zu werden und eigene Songs zu schreiben. Die Jungs stimmten zu und auch Freddies Idee, die Band Queen zu nennen. Queen, sagte Freddie, ist kraftvoll und frech und unmittelbar. Außerdem, fand Freddie, hatte der Name auch visuell unglaubliches Potenzial und wer sollte das besser beurteilen können als der ehemalige Designstudent. So wurde aus dem Trio Smile die Band Queen und mit John Deacon am Bass auch noch ein Quartett. Wir hören einen ersten Achtungserfolg der Band aus dem Jahr 1974, The Seven Seas of Rye. Hier sind Queen.

Queen and the Seven Seas of Rye hier auf RBB 88.8 zum heutigen 80. Geburtstag von Freddie Mercury. Und die Besonderheit der frühen Band Queen und ihrer Arbeitsweise liegt darin, dass Freddie und Gitarrist Brian die Songs anliefern, und zwar in der Herstellung erst einmal alleine. Es wird dann auch zusammen dann gefeilt und auch darum gestritten, welche Songs nun final aufs Album kommen, aber im ersten Aufschlag wird einsam und allein gearbeitet. Und Freddie hat das in einem Interview mal so beschrieben: Es ist nicht so, dass ich feste Regeln habe, wenn ich Songs schreibe. Es ist schwer zu erklären, aber ich habe Ideen im Kopf und manche Dinge kommen dann einfach zusammen. Manchmal muss ich hart kämpfen, bis ein Song fertig wird. Manchmal läuft es einfach aus mir heraus. Bei Killer Queen zum Beispiel habe ich den Text einfach Samstagabend hingekritzelt und Sonntag den Tag am Klavier verbracht. Und abends war der Song fertig.

Queen und Killer Queen auf RBB 88.8. Heute wäre Freddie Mercury 80 Jahre alt geworden und deshalb widmen wir ihm dieses 3-Stunden-Musik-Spezial. Und wir sind bei einem Moment in der Karriere der Band Queen und ihres Frontmanns angekommen, an dem Wegweisendes passiert ist, weil Freddie Mercury Wegweisendes geschrieben hat. Ein Song aus eigentlich 3 Stücken. Bohemian Rhapsody. Aber ganz von vorn, die Oper und den Rock'n'Roll zu vermengen, war schon länger eine Idee aus Freddies Kopf gewesen. Und dieser Song sollte der Beweis dafür sein, dass einem der Rock'n'Roll die Möglichkeit beschafft, einen Ausflug zu wagen in jedes Genre der Welt. Vom Rock zur Oper und zurück und das ohne dabei die Oper zu persiflieren oder lächerlich zu machen. Dafür wurde vor allem an dem Choralenpart wochenlang gearbeitet. Freddie, Brian und Roger sangen nacheinander und immer wieder auf verschiedenen Spuren insgesamt 124 Fragmente ein. Mamma Mias und Galileos in verschiedensten Höhen und Tiefen. Bis Freddie genau die Menge an Aufnahmen beieinander hatte, um am ersten und dritten Part zu arbeiten. Der erste Part, großer Piano-Pathos, dann Oper und dann Rock'n'Roll. Der Protest der Plattenfirma war riesig und es wurde gebeten, den Song zu kürzen, sogar mit Kündigung des Vertrags gedroht, und zwar beidseitig. Freddie blieb aber stur und bestand darauf, nichts zu verändern. Ein befreundeter Radio-Disc-Jockey von Capital Radio London spielte das Stück 14 Mal in seiner Morningshow und danach wollte ganz England das Ding als Single. Freddie sagte Jahre später, es war Zeit für eine solch majestätische Aufnahme. Es war ein Risiko, aber auch ein klares Versprechen. Das ist, wo Queen gerade stehen. Unsere Single Nummer 1 und dann bekommt ihr auch noch ein Album. Es stellte sich heraus, dass Queen auf dem ersten Höhepunkt ihrer Karriere standen. Musikalisch und auch kommerziell. Wir hören Bohemian Rhapsody.

Ihr hört das RBB 888 Musikspezial zu 80 Jahre Freddie Mercury, der heute Geburtstag gehabt hätte. 1976 sind Queen erfolgreich auf zweiter US-Tournee und musikalisch läuft auch alles bestens. Persönlich gibt es in diesem Jahr für Freddie allerdings eine einschneidende Veränderung. Er trennt sich von seiner langjährigen Freundin Mary Austin, nachdem er ihr gestanden hat, auch Männer zu lieben. Die beiden bleiben trotzdem miteinander verbunden und wohnen auch in der ersten Zeit nebeneinander. Der Queen-Erfolg wird durch die nächste Platte A Day at the Races manifestiert und die Brian May-Single Tie Your Mother Down zeigt, dass die vier nach dem Ausflug in die Oper das Rocken nicht verlernt haben.

Ihr hört das. RBB 888 Musikspezial zum Geburtstag von Freddie Mercury, der heute 80 Jahre alt geworden wäre. Und das Frühjahr 1976 hält für Freddie den Ivor Novello Award für Bohemian Rhapsody bereit. Bohemian Rhapsody ist der zu dieser Zeit meistverkaufte Song der letzten 25 Jahre in Großbritannien. Und diese Auszeichnung bestätigt Freddie und fördert auch sein Selbstbewusstsein ganz massiv. Auch und im Austausch mit seinen Bandkollegen. Es entsteht ein Kampf um die Deutungshoheit innerhalb der Band Queen. Wer ist hier eigentlich der Boss? Freddie lebt zudem ein immer exzessiveres Leben und kommt zu Proben und Verabredungen zu spät. Es entstehen Risse. Kleine, aber feine Risse. Die Grundmelodie, die in diesen Tagen aber die Band Queen fürs Erste zusammenhält, ist der riesige gemeinsame Erfolg. Durch Japan, die USA und auch durch Europa. 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

Queen. Und We Are The Champions, ihr hört das RBB 888 Musikspezial zu Freddie Mercury und einem ganz wichtigen Umstand, den die unglaubliche Präsenz und der Star-Appeal von Freddie Mercury immer wieder überstrahlt. Und zwar, dass Queen sehr wohl aus vier sehr, sehr eigenständigen Charakteren bestanden hat. Charakteren mit eigenen Ideen und anderen Sichtweisen als die von Freddie. Und 1977 hatte dafür nicht mehr so viel Sinn. Sieht mehr sich und seine eigene Brillanz als Performer und Songschreiber. Tatsächlich kreieren die Bandmitglieder, die oft auf ihn warten müssen, auch ohne ihn Bahnbrechendes und Virtuoses für Platte und Bühne. Brian May zum Beispiel erfindet den Song fürs Publikum und zwar einen Takt, den das Publikum klatschen und stampfen kann und so zum Teil der Live-Performance wird. Es ist einfach, trotzdem brillant. Und es gab es damals in dieser Form noch nie. Wir hören den Schlüssel, der die Band Queen mit seinen Fans hat live verschmelzen lassen. Hier ist We Will Rock You.

Ihr hört das RBB 888 Musikspezial zu Freddie Mercury, der heute 80 Jahre alt geworden wäre und den Satz formuliert hat: Wenn du Seelenfrieden suchst, dann komm nach Montreux. Ab dem Jahr 1978 hat Freddie sich oft zurückgezogen und gearbeitet am Genfer See, um eine Abwechslung zu seinem Leben in London zu haben. Und in diesem Jahr 1978 passiert in Montreux noch etwas anderes. Die Tour de France macht auf ihrer Fahrt durch die Alpen Halt in der Schweiz, und zwar in Lausanne, durchfährt aber vorher Montreux, und Freddie ist begeistert von den Rädern und den Fahrern und von der Begeisterung durch die Menschen am Rand der Straße. Der Song Bicycle Race entsteht und wird im Studio mit einer typischen Queen-Produktionszutat verfeinert, dem Benutzen von Dingen, die Geräusche erzeugen, ohne dass sie vormals in einem Popsong zu hören waren. Und nach Münzen und Kämmen und Töpfen fügen wir für Bicycle Race die zugegebenermaßen etwas naheliegende, aber durchaus rhythmische Fahrradklingel mit dazu. 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

Ihr hört das RBB 888 Musikspezial zum 80. Geburtstag von Freddie Mercury und Bicycle Race. Kommt nicht allein in die Plattenläden, sondern erscheint als Doppelsingle zusammen mit Fat Bottom Girls. Und das Album Jazz zeigt, wo Queen 1978 stehen. Brian, Roger und Deacon haben Familien und leben in England. Freddie lebt gerne und viele Monate im Jahr in Montreux und von dort wird auch produziert. In den Studios, die Queen als Band ein Jahr später kaufen. Am deutlichsten wird das Machtgefälle allerdings in der Auswahl der geschriebenen Songs. Auf der A-Seite der Platte Jazz sind die meisten Songs, 6 an der Zahl, von Freddie geschrieben. Erst auf der B-Seite kommen die anderen Mitglieder musikalisch zu Wort. Brian May mit 3 Songs, Roger Taylor mit 2 Songs, John Deacon mit 2 Songs. Queen ist immer mehr Freddie. Das ist bereits spürbar ein Problem. Nicht nach außen, aber nach innen.

Ihr hört das RBB 888 Musikspezial zu Freddie Mercury. Und das Queen-Album Jazz hat gleich zwei geografische Bezüge. Zum einen der Titel Jazz, weil es das erste Queen-Album ist, das nahezu komplett in Freddies neuer Urlaubsheimat Montreux aufgenommen worden ist. Und Montreux ist ja nun mal der Ort mit dem weltbekannten Jazz-Festival. Und eine weitere Referenz ist die Grafik des Covers. Die konzentrischen Kreise, die haben die Mitglieder von Queen hier bei uns in Berlin auf der Mauer gesehen, ist, man muss sich das mal vorstellen, aber so war es nun mal in den 70ern, mit einem Fotoapparat abgeschossen und ihrer Grafikeragentur gesagt, so genau hätten wir das bitte gerne für unser Cover. Wir hören die dritte Single aus Jazz, Don't Stop Me Now.

Ihr hört's, das RBB 88.8 Musikspezial und Ende der 70er sind Queen live auf Welttournee und feiern Erfolge in den USA, Asien und natürlich Europa. Die Platte Live Killers erzählt von Monaten auf Tour. Und wir hören daraus die 75er B-Seite Love of My Life, die zwar nie Single war, aber live ein absolut unverzichtbarer Queen-Hit. Und immer wieder ein gesungener Gruß von Freddie an seine geliebte Ex-Freundin Mary nach London.

Ihr hört's. Das RBB 888 Musikspezial zu Freddie Mercury und wir sind im Jahr 1980 angekommen und bei einer musikhistorischen Persönlichkeit, die zwar kaum ein Mensch kennt, die aber wahnsinnig viel Einfluss auf das Wirken von Queen und gerade auch auf Freddie Mercury als Künstler hatte. Es ist Mack, oder wie er mit vollem Namen heißt, Reinhold Mack aus München. Der ist Toningenieur in den Münchner Musicland Studios und hat bereits in den 70ern ELO dabei geholfen, ihren Sound zu kreieren und vor allem breit zu machen. Bei ihrer ersten Zusammenarbeit im Studio spürt man direkt eine Veränderung des Sounds. Queen sind minimalistischer unterwegs. Die Rhythmussektion ist entscheidend. Bass und Schlagzeug und dazu Freddies Stimme und Brians Gitarre. Der deutsche Ingenieur hilft der Band, den Fokus zurück auf die Arbeit zu legen und weg von Streitereien, die zu diesem Zeitpunkt auch schon einen großen Teil der Arbeit bestimmen. Wir hören aus The Game, das sehr minimalistisch gehaltene Crazy Little Thing Called Love mit Freddie an der Akustikgitarre.

Queen and Crazy Little Thing Called Love. Ja, das RBB 888 Musikspezial zu Freddie Mercury, der heute 80 Jahre alt geworden wäre. Und The Game hat eine für die damalige Zeit sehr experimentelle Nummer im Angebot. In der Entstehung waren mehrheitlich John Deacon und Roger Taylor beteiligt. Es sind auch die beiden Instrumente, Bass und Schlagzeug im Vordergrund, die Gitarre und der Gesang. Ganz untypisch, fast nur Beiwerk. Queen nehmen den Titel in ihrer Setlist mit auf und haben gar nicht vor, den Song auch als Single rauszubringen. Es ist ein Besucher eines ihrer Konzerte in Los Angeles, der sagt, ey Leute, das müsst ihr dringend veröffentlichen, das muss eine Single werden. Und dieser Besucher ist Michael Jackson. Und wenn der sowas 1989 sagt, dann wird es auch ein Hit. Wir hören Queen und Another One Bites the Dust.

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1: Um 20 Uhr mit Peter Klinke, guten Abend. Der russische Staatschef Putin hat am Abend die US-Unterhändler Witkow und Kushner empfangen. Bei dem Gespräch im Kreml in Moskau soll es darum gehen, wie der Krieg in der Ukraine beendet werden kann. Berichten zufolge wollen die beiden US-Gesandten dazu neue Vorschläge unterbreiten, bestätigt ist das nicht. Morgen werden Witkow und Kushner in Kiew erwartet, wo sie mit dem ukrainischen Präsidenten Selenskyj sprechen wollen. Die sächsische Polizei hat in der Nähe von Umspannwerken insgesamt 12 Sprengvorrichtungen entdeckt. Spezialisten hätten die Sprengsätze entschärft, hieß es. Sie waren in der Lausitzer Braunkohleregion an der Landesgrenze zu Brandenburg gefunden worden. Auf Brandenburger Seite sowie in Nordrhein-Westfalen hatte es diese Woche Sabotageakte auf die Strominfrastruktur gegeben. Nach dem mutmaßlichen Täter wird weiter gefahndet. Das US-Militär hat nach eigenen Angaben 3 iranische Öltanker zerstört. Das US-Zentralkommando teilte mit, von den iranischen Revolutionsgarden seien zuvor Raketen auf 2 Schiffe der US-Marine in internationalen Gewässern abgefeuert worden. Daraufhin habe man einen iranischen Tanker im Golf von Oman vollständig zerstört. 2 weitere Schiffe seien dauerhaft außer Gefecht gesetzt worden. Der Schauspieler Michael Mendl ist im Alter von 82 Jahren gestorben. Er sei friedlich eingeschlafen, teilte seine Agentin mit. Mendl wurde 1944 in Lünen in Nordrhein-Westfalen geboren. Er arbeitete an Theatern in ganz Deutschland, unter anderem in Darmstadt, Stuttgart und München. Später spielte Mendl auch in Kino- und Fernsehfilmen, darunter in Der Untergang.
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1: Nach der Veröffentlichung von Daten der Berliner Verwaltung im Darknet wird allmählich das Ausmaß erkennbar. Berichten zufolge haben die Cyberkriminellen auch Informationen abgegriffen, die relevant für die Sicherheit auf Bundesebene sind, etwa zur Erweiterung des Kanzleramtes. Die Hacker bieten die rund 1,4 Millionen Dateien im Darknet an. Darunter sind auch Personaldokumente, Baupläne sowie Informationen zum Gefahrenschutz bei der Berliner Feuerwehr. Zum Sport. In der Fußball-Bundesliga hat der 1. FC Union eine deutliche Auswärtsniederlage kassiert. In Leverkusen verloren die Eisernen 0:4. Die weiteren Ergebnisse vom Nachmittag: Hoffenheim-Dortmund 2:3, Mönchengladbach-Elversberg 3:4, Bremen-Leipzig 3:1 und Paderborn-Freiburg 0:1. Die deutschen Basketballerinnen haben bei der Weltmeisterschaft ihren ersten Sieg gefeiert. Sie gewannen am Abend in Berlin gegen Japan mit 74:58 und warten damit die Chance aufs Weiterkommen. 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
2: Wilhelmshohe mit 20, Neukölln 21, Lichtenberg 21 Grad. Wir haben es am Abend und in der Nacht mit Wind, Wolken und vereinzelt auch Regenschauern zu tun. Die Tiefsttemperatur liegt bei 20 Grad. Morgen gibt es Sonne und Wolken im Mix. Die Höchstwerte liegen bei 21 Grad. Wir schauen auf das Stadtgebiet und Geduld brauchen wir aktuell noch nach einer Demonstration rund um den Breitscheidplatz und am Taunziehen. Da kann es ein paar Minuten länger dauern. Neukölln-Karl-Marx-Straße zwischen Julius-Straße und Werbelin-Straße, Stau in Richtung Hermannplatz. 10 Minuten mehr Zeit brauchen wir hier. Wegen einer Demonstration in Mitte ist die Spandauer Straße zwischen Karl-Liebknecht-Straße und Rathausstraße bis zum Abend voll gesperrt. Und wir schauen noch zur S-Bahn. Wegen Kabel- und Gleisarbeiten fahren bis Montag früh keine Züge auf der Ringbahn zwischen Hermannstraße und Treptower Park sowie zwischen Neukölln und Baumschulenweg und auf der S25 und 26 zwischen Teltowstadt und Lichterfelder Ost. 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
2: Mein Name ist Tim Koschwitz. Schönen Samstagabend zusammen. Heute wäre Freddie Mercury 80 Jahre alt geworden und darum feiern wir heute sein Leben und seine Musik. 1980 stehen Queen vor ihrer ersten Veröffentlichung eines Filmsoundtracks. Es geht um Flash Gordon, Science-Fiction-Comic-Held, der uns alle retten wird. Und die Comic-Fans von Flash Gordon können zunächst mit der Idee, dass Queen den Soundtrack schreiben, nicht so viel anfangen, bis sie das Ergebnis kennen. Und der Soundtrack kommt schlussendlich besser weg als der Film. Hier hören wir Flash und Co.

Ihr hört es. Musikspezial zu 80 Jahren. Freddie Mercury hier auf RBB 88.8. Und manchmal, wenn die Sterne gut stehen und das Universum seine Magie spielen lässt, passieren Dinge wie die nun folgende Geschichte. Wir schreiben das Jahr 1981 und befinden uns in Montreux in der Schweiz. Queen nehmen hier ihr 10. Studioalbum auf und David Bowie parallel noch Songs für seine Soundtrack-Platte Cat People. Roger Taylor ist riesiger Bowie-Fan und lädt ihn ins Studio ein und die Mitglieder von Queen wollen ihn als Background-Sänger für den Song Cool Cats gewinnen. David Bowie singt ein und findet seine Parts nicht gut genug. Er bittet die Band, später die Aufnahmen nicht zu benutzen. Was aber viel entscheidender ist, dass sie nach den Aufnahmen für Cool Cats noch ein bisschen rumjammen und auf Basis von einer weiteren wirklich genialen Bassline von John Deacon und einem bereits vorhandenen Songgerüst von Roger Taylor Under Pressure zur Welt bringen. Jan macht hungrig und so gehen die fünf essen und trinken, Pizza und Wein und kommen zurück ins Studio. Die Melodie ist ja bereits da. Wirklich anstrengend wird jetzt der Text. Es rangeln sich nämlich fünf große Egos um die Worte. An vorderster Front Freddie und David Bowie. Am Ende der Nacht steht ein Rough Mix. People on Streets, so heißt das Demo. Und am Tag darauf ist David Bowie als erster im Studio und hat damit die Leitung des Projekts übernommen. People on Streets hat bereits den Namen Under Pressure und Bowie vorgeschlagen, dass sich die beiden Sänger, also Freddie und er selbst, nicht anhören sollten, was der jeweils andere einsingt, einfach um den liveigen Charakter des Songs aufrechtzuerhalten. Doch Bowie betrügt. Er geht in die Regie und hört, was Freddie einsingt und der wird wütend. Aber der Produzent Ronald Mack spielt Freddie die Teile vor, die die Songs zusammenführen wird und was die beiden erreicht haben aus einer Jam-Session, Wein und Pizza. Was daraus geworden ist. Zwei Wochen später finalisieren sie den Song in den Power Station Studios New York. Und bei diesen Aufnahmen gab es einen Goofer im Studio. Das ist jemand, der Kaffee oder Tee bringt oder frische Handtücher. Und der sah mit staunendem Blick, welche beiden Musiker da miteinander Under Pressure aufnahmen. Es war der damals noch unbekannte, 20 Jahre alte John Bon Jovi. Wir spielen Queen und David Bowie Under Pressure.

Ihr hört's. Das RBB 888 Musikspezial zu 80 Jahren Freddie Mercury und 1982 ist die Band beseelt. Von der Südamerika-Tour im vergangenen Jahr und von einem neuen Plattenvertrag über 6 Platten in diesem Jahr 1982. Nach der Nummer 1 Single Under Pressure folgt eine Würdigung von Queen an ihre spanisch sprechenden Fans in Lateinamerika. Wir hören Las Palabras de Amor.

Ihr hört das RBB 888 Musikspezial zu 80 Jahren Freddie Mercury und wir kommen jetzt zu einer Art, ja, Generalprobe. Giorgio Moroder, der große Musikproduzent, tritt nämlich an Freddie heran und bittet ihn, eine Single-Fan-Soundtrack herzustellen. Es geht um eine Neuauflage des Stummfilms Metropolis. Und das macht Freddie mit Unterstützung seiner Musikerkollegen von Queen, allerdings unter den Produktionsbedingungen von Moroder. Das Ding geht also in eine Richtung, die Freddie schon seit längerer Zeit favorisiert, in die aber die anderen Jungs von Queen nicht wirklich mitgehen wollen, nämlich in Richtung Club und Disco. Love Kills wird kein großer Hit und Moroders Soundtrack verrissen, während Freddies ersten, ja, halben Solo-Ausflug Love Kills.

Ihr hört das RBB 888 Musikspezial zu 80 Jahre Freddie Mercury und im Februar 1984 bekommt Roger Taylor, der am Anfang seiner Songschreiberkarriere so hart um seinen Platz neben Brian May und Freddie Mercury kämpfen musste, endlich die Ehre, die ihm gebührt. Die Debütsingle der Platte The Works ist von ihm geschrieben und wird zuerst veröffentlicht. Radio Gaga. Ansonsten steht die Band so weit auseinander wie bisher noch nie. Freddie lebt hauptsächlich in München und streift hier durch die Nächte. Der Rest der Band lebt mit ihren Familien in London und man sieht und hört sich eher selten. Der Erfolg ist wie immer. Nur die Kameradschaft untereinander, die ist nicht mehr da.

Ihr hört das. RBB 888 Musikspezial zum 80. Geburtstag von Freddie Mercury und wir sind im Jahr 1984 angekommen und bei der zweiten Single-Auskopplung aus dem Album The Works, die von John Deacon geschriebene Single I Want to Break Free. Der Song ist eigentlich jetzt nichts wahnsinnig Besonderes und hat auch von der Kritik immer wieder bescheinigt bekommen, im Vergleich zu Radio Gaga musikalisch wahnsinnig abzufallen. Aber der Titel hat Botschaft. Deacon ließ sich beim Schreiben von der Frauenbewegung Englands 1983 inspirieren, Gleichstellung, Emanzipation, das sind die Themen. Ich möchte ausbrechen, I want to break free. Und dazu hatten sich die Bandmitglieder überlegt, sich im Video in Frauenkleidern zu zeigen. Das Video wurde eine Ikone, machte den Song zum Hit. Für Freddie allerdings hatte der Song eine doppelte Botschaft. Er fühlte sich immer mehr allein und isoliert in der Band. Er war der Wanderer zwischen München und Montreux, allein und zerrissen, und seine Freunde und Bandmitglieder hatten Familie und wohnten dann auch noch in derselben Stadt. Queen war nicht mehr 4, sondern 3+1. Und diese Lücke klaffte immer mehr und größer auf und tat ihm immer mehr weh.

Ihr hört das RBB 88.8 Musikspezial zu 80 Jahren Freddie Mercury. Und am Ende des Jahres 1984 trifft er eine Entscheidung. Er will den sich immer wieder wiederholenden Zyklus aus Albumtour und Albumtour und Albumtour unterbrechen und etwas alleine machen. Eine Soloplatte. Und er stößt die anderen Mitglieder damit sehr vor den Kopf und man trennt sich im Streit. Nicht als Band, aber für den Moment und für diesen Moment auch ziemlich deutlich. Die verbliebenen Jungs von Queen bleiben in London und Freddie geht nach München. Wir hören die vorerst letzte Single aus dem The Works Album für den Film Highlander. Hier ist Hammer to Fall.

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0: Queen. Hier ist das RBB 888 Musikspezial zu 80 Jahre. Freddie Mercury, und bevor wir das Jahr 1984 verlassen, werfen wir einen Blick auf die Charts am 23. Dezember 1984 in Großbritannien. Das Jahr der großen Rock-Weihnachts-Singles. Da finden wir auf der ersten Position die Band Aid und Do They Know It's Christmas. Auf der 2 Wham und Last Christmas. Auf der 6 The Power of Love, Frankie Goes to Hollywood. Also hier schon mal so drei Sachen, die uns zu Weihnachten bis heute gut und teuer sind. Und dann etwas weiter unten auf Platz Nummer 32 Queen und Thank God It's Christmas. Der ja auch in diese Kategorie eigentlich großer Rock-Weihnachtssongs gehört, aber eben erst Liebe auf den zweiten Blick gewesen ist und über die letzten paar Jahre größer geworden. 1984 haben Queen neben ihren Differenzen und auch aus Zeitgründen nicht die Möglichkeit, noch ein extra schönes Weihnachtsvideo zu drehen, wie das zum Beispiel die Kollegen von Wham gemacht haben. Und so werden eben die erstgenannten Songs bei MTV auf die Heavy-Rotation geschickt und eben nicht der Queen-Song, dessen Video lediglich aus ein paar Live-Zusammenschnitten besteht. Wir hören die Weihnachtsliebe auf den zweiten Blick. Queen und Thank God It's Christmas.

Thank God It's Christmas und Queen. Ihr hört das RBB 88.8 Musikspezial. Rund um 80 Jahre Freddie Mercury. Und 1985 sitzt Freddie gut gelaunt zum Interview in München in weißem T-Shirt mit roten Hosenträgern und muss nicht zum ersten Mal folgende Frage beantworten. Ist es jetzt vorbei mit Queen? Jetzt, wo er auf Solofahrten unterwegs ist? Er zieht an seiner Zigarette, lächelt und sagt, ich weiß, dass wir vier neben unseren riesigen Egos immer schlau genug waren, es nie vollständig eskalieren zu lassen. Wir alle vier haben unsere eigene Meinung und unsere eigenen Gedanken. Und ja, manchmal hassen wir uns auch. Wir sind aber nie so weit gegangen, die goldene Kuh zu schlachten. Das klingt vielleicht berechnend. Es ist aber einfacher Instinkt. Und damit ist das Thema für diesen Moment erledigt. Dass er mit den Queen-Mitgliedern seit dem vergangenen Jahr 1984 keinen Kontakt hatte und sich komplett isoliert hat, verschweigt er an dieser Stelle. Trotzdem stellt er ganz klar heraus, mein Solo-Projekt ist ein Seitenprojekt und er zitiert lachend die englische Nationalhymne. Lang lebe die Königin, long live the Queen. Wir hören seine erste Single, Freddie Mercury Solo, I Was Born to Love You.

Ihr hört das RBB 888 Freddie Mercury Musik Spezial. Der wäre heute 80 Jahre alt geworden. Und die Aufnahmen zu Mr. Bad Guy haben für Freddie einen wahnsinnigen Vorteil, und zwar die komplett alleinige Deutungshoheit über jedes einzelne Stück. Endlich kann er zusammen mit Aufnahmeleiter Reinhold Mack in die Disco-Musik eintauchen, die Brian May immer verhindert hat. Logisch. Das, was Disco am allerwenigsten braucht, ist eine E-Gitarre. Endlich kann er entscheiden, wo ein Orchester gesetzt wird und wo nur ein Synthesizer. Wo es nach großer Bühne klingen soll und wo nach Club. Am Ende des Aufnahmeprozesses steht ein Album, das nach Freddie Mercury klingt und nicht nach Queen. Und das Hits produziert. Wir hören Living on My Own.

Ihr hört das RBB 888 Musikspezial zu 80 Jahre Freddie Mercury und im Sommer 1985 gibt es eine Aussprache zwischen Freddie und den Queen-Mitgliedern Brian, John und Roger. Er gesteht ein und zu, dass er bei seinem Soloprojekt vor allem die Auseinandersetzung mit seinen drei Mitmusikern und Freunden vermisst hat. Dass es genau diese Streitereien sind, die es braucht, um gute Musik zu machen und dass er genau das jetzt tun will. Die Aussprache kommt nicht von ungefähr. Queen wurden von Bob Geldof gefragt, ob sie nicht bei Live Aid, dem Konzert für Afrika, in London auftreten wollen. Und genau diese Aussprache legt den Grundstein hierfür. Es ist Freddie, der die anderen davon überzeugt, trotz Tourpause und wenig Probezeit auf die Bühne zu gehen. Die größte Bühne der Welt, mit mehr als 1 Milliarde Menschen vor den Fernsehgeräten. Es wird der größte Auftritt bei Live Aid. Bis zu dem Queen-Set hatte die Spendenzentrale in London Probleme, Anrufe zu erhalten. Und nach dem Konzert von Queen liefen die Telefone heiß. Wir hören aus dem 20-Minuten-Set von Live Aid We Will Rock You. Und auch wenn Queen nie getrennt war, hören wir sie hier wieder vereint durch Freddies unglaubliche Energie.

Ihr hört das RBB 888 Musikspezial zu 80 Jahren Freddie Mercury. Und 1986 betätigen sich die Jungs von Queen einmal mehr für einen Film-Soundtrack Highlander 2. Braucht rockige Töne und Queen liefern sie. Freddie schreibt die Titelsingle, allein er umschreibt die Sichtweise der Highlander auf die anderen Menschen. Diese unsterblichen Wesen, die zwischen uns über die Jahrhunderte hergehen, ihre Überlegenheit, ihr ewiges Leben. Es ist in der Rückschau fast so, als würde Freddie hier ein bisschen über sich selbst singen. Wir hören Queen und Princess of the Universe.

Ihr hört das RBB 888 Musikspezial zu 80 Jahren Freddie Mercury und im Jahr 1986 spielen Queen ihre letzte Tour durch Europa. Sie rocken alle Bühnen von der Waldbühne in Berlin am 26. Juni bis hin zum Hippodrom in Paris und natürlich zweimal hintereinander 1986 London, Wembley vor insgesamt 144.000 Zuschauern. Die Fans können weder ahnen noch sehen, wie es Freddie geht, dass seine Gesundheit keine weiteren Touren mehr zulassen wird und dass seine Kraft nachlässt. Warum, weiß er hier auch noch nicht. It's a kind of magic.

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1: Um 21 Uhr mit Patrick Buchmüller. Der russische Staatschef Putin hat am Abend die US-Unterhändler Witkoff und Kushner empfangen. Bei dem Gespräch im Kreml in Moskau soll es darum gehen, wie der Krieg in der Ukraine beendet werden kann. Berichten zufolge wollen die beiden US-Gesandten dazu neue Vorschläge unterbreiten. Bestätigt ist das nicht. Morgen werden Witkoff und Kushner in Kiew erwartet, wo sie mit dem ukrainischen Präsidenten Zelensky sprechen wollen. Der Berliner Senat will den Hackerangriff auf das Landesnetz mit einer Koordinierungsstelle aufarbeiten. Geleitet werde die Stelle von Digitalstaatssekretär Hauer, wie jetzt mitgeteilt wurde. Samira El-Hattab, RBB 24 Landespolitik.
2: So soll die Sichtung, Prüfung und Bewertung der abgeflossenen Daten besser koordiniert werden. In der Einheit werden unterschiedliche Sicherheitsbehörden zusammen mit den Verwaltungen arbeiten. Die betroffenen Berlinerinnen und Berliner sollen so schnell wie möglich informiert und beraten werden.
1: In der Nähe von Umspannwerken in Sachsen hat die Polizei insgesamt 12 Sprengvorrichtungen gefunden. Die Sprengsätze seien durch Spezialisten entschärft worden, hieß es. Alexander Schmidt-Hirschfelder, RBB 24.
3: Die Fundorte lagen in der Lausitzer Braunkohleregion nahe der Landesgrenze zu Brandenburg. Hier hatte es Anfang der Woche einen Sabotageangriff auf ein Umspannwerk bei Jenschwalde gegeben. Anschließend gab es weitere ähnliche Fälle in Nordrhein-Westfalen. Dazu bekannt hat sich, laut Bekennerschreiben, ein 48 Jahre alter Mann aus Gevelsberg. Er nennt fossile Energieträger ein Verbrechen. Nach ihm wird gefahndet.
1: Bei einer Flugshow in der Nähe der griechischen Hauptstadt Athen ist ein Militärflugzeug abgestürzt. Die beiden Piloten der F4 Phantom kamen dabei ums Leben. Örtlichen Medien zufolge hatten sie keine Zeit mehr, den Schleudersitz zu aktivieren. Tausende Menschen hatten die jährlich stattfindende Athens Flying Week besucht. Union Berlin hat in der Fußball-Bundesliga eine deutliche Auswärtsniederlage kassiert. In Leverkusen verlor Union 0:4. Die weiteren Ergebnisse: Schalke gegen München 0:0, Hoffenheim gegen Dortmund 2:3, Mönchengladbach gegen Elversberg 3:4, Bremen gegen Leipzig 3:1 und Paderborn gegen Freiburg 0:1. In der zweiten Liga holte Energie Cottbus einen Auswärtspunkt. Die Lausitzer spielten in Wolfsburg 4:4. Die deutschen Basketballerinnen erzielten bei der Weltmeisterschaft ihren ersten Sieg. Sie haben am Abend in Berlin gegen Japan 74:58 und gewonnen und warten damit die Chancen aufs Weiterkommen. Soweit die Nachrichten. Weitere Meldungen aus Berlin und Brandenburg auf rbb24.de.
4: Wir schauen nach Adlershof, da haben wir 19, Wilmersdorf 20, Prenzlauer Berg 20 Grad. Wir haben es am Abend und in der Nacht mit Wind und Wolken und vereinzelt auch mit Regenschauern zu tun, bei Tiefstemperaturen so um die 19 Grad. Morgen gibt es Sonne und Wolken im Wechsel, die Höchstwerte liegen bei 21 Grad und es bleibt trocken. Soweit ist auf den Straßen eigentlich alles ganz ruhig geworden, aber Fanfuhl nach einer Gashavarie ist die Storkower Straße gleich hinter der Möllendorfstraße in Richtung Prenzlauer Berg gesperrt. Und noch zur S-Bahn: wegen Kabel- und Gleisarbeiten fahren bis Montag früh keine Züge auf der Ringbahn zwischen Hermannstraße und Treptower Park sowie zwischen Neukölln und Baumschulenweg sowie auf der S25 und 26 zwischen Teltowstadt und Lichterfelde Ost. 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
4: Mein Name ist Tim Koschwitz. Einen schönen Samstagabend zusammen. Ihr hört das RBB 888 Musikspezial zu 80 Jahren Freddie Mercury und wir hören eine Brian May Komposition, die für den Film Highlander gedacht und geschrieben worden ist und die eigentlich nichts zu tun hat mit den Geschehnissen, die im Erscheinungsjahr 1986 unmittelbar vor uns liegen, die aber doch irgendwie nach Voraussagungen klingen. Wer will schon für immer leben? 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

Wir feiern heute 80 Jahre Freddie Mercury und im Frühjahr 1987 geht Freddie zum Arzt und lässt sich hier bestätigen, was er schon längst vermutet. Er hat sich mit dem HIV-Virus infiziert. Er informiert die Band und seine engsten Begleiter und verpflichtet sie dazu, stillzuschweigen. Das hat zwei Gründe. Er will zum einen nicht das Opfer der Medien werden, die ohnehin sehr aggressiv nach seinem Sexualleben forschen. Und er glaubt zudem daran, dass es Heilung für die Krankheit gibt. Zu seinem Geburtstag im Jahr 1987 vertraut er sich dem englischen Journalisten David Wick an, der übrigens auch dicht hält und alles, was es zur Krankheit zu sagen gibt, aus seinen Texten heraushält. Freddie erzählt David: Ich bin fast Nonne geworden. Ich dachte, Sex sei sehr wichtig für mich. Und ich habe dafür gelebt und jetzt bin ich völlig in die andere Richtung gegangen. Es hat mich zu Tode erschreckt. Ich habe aufgehört, Sex zu haben. David bemerkt außerdem, dass Freddie abgenommen hat, keinen Schnauzer mehr trägt und eine Markierung auf der Wange. Typisch für ein Kaposi-Sarkom, eine Begleiterscheinung des Virus. Wir hören Freddie Mercury und Musik aus diesem Frühjahr 1987. The Great Pretender.

wir hören das Musikspezial zum 80. Geburtstag von Freddie Mercury, der heute Geburtstag gehabt hätte. Und wir befinden uns in seinen letzten Lebensjahren im Jahr 1987. Und wenn für die Welt Freddie Mercury ein Star gewesen ist, für Freddie war Montserrat Caballé ein Star. Er liebte die Oper und ganz besonders die Sängerin und ihre stimmliche Ausdrucksweise. Das bekannte er in einem Interview 1986 und ein Jahr später.

Im Frühjahr lernte er sie kennen. Sie kam auf ihn zu mit einem besonderen Wunsch. Die Stadt Barcelona sollte 1992 die Olympischen Spiele ausrichten und Caballé sollte dabei musikalisch unterstützen. Und sie fragte ihn nun, ob er als Vertreter der Popkultur dabei helfen könne. Und Freddie half nicht mit einem Song, sondern einem ganzen Album namens Barcelona. Ob der wirklich wenigen Zeit, die Caballé hatte, um ein Album aufzunehmen, nahm Freddie Demos für sie auf, mit seinen Parts und ihren Parts in verschiedenen Tonlagen, sodass sie seine Vorgaben einfach nur nachsingen musste. Und so schenkten beide der Stadt Barcelona für ihre Olympischen Spiele 1992 eine Hymne. Zu diesem Zeitpunkt war Freddie schon ein halbes Jahr nicht mehr unter uns. Wir hören Freddie Mercury, Montserrat Caballé und Barcelona.

uns im Jahr 1989. Freddys letztes Soloabenteuer liegt hinter ihm und inzwischen haben auch die Fans bemerkt, dass er deutlich schmaler geworden ist und deutlich weniger Interviews gibt. Das bringt auch die englische Boulevardpresse auf den Plan, die über Gerüchte spekuliert, was Freddy haben könnte und warum er in letzter Zeit so wenig in Erscheinung tritt. Immer öfter ist die Rede von einer HIV-Infektion, die aber stets von den Bandmitgliedern sowie den Sprechern der Band zurückgewiesen wird. Queen sind unterdessen nicht untätig und haben ein neues Album vorgelegt, The Miracle. Wir hören daraus die erste Single, I Want It All.

Wir hören das RBB 888 Musikspezial zum Leben von Freddie Mercury, der heute 80 Jahre alt geworden wäre. Und wir sind im letzten Lebensjahr von Freddie angekommen und einer ganz, ganz klaren Marschroute für seine verbliebenen Mitmusiker in der Band. Schreibt für mich. Schreibt, schreibt, schreibt Musik. Ich muss singen, solange das noch geht. Ihr könnt die Songs dann später fertig machen. Und Roger Taylor, Brian May und John Deacon schrieben, nahmen auf und wenn Freddie keine Kraft mehr hatte, weiter zu singen, schrieben sie weiter, während er sich ausruhte und ließen ihn dann singen. So entstand das letzte Studioalbum von Queen, Innuendo. Wir hören daraus die Essenz dieser Wochen und Monate. The show must go on. Hier sind Queen.

Wir hören das RBB 888 Musikspezial zum 80. Geburtstag von Freddie Mercury. Am 23. November 1991 wendet sich Freddie Mercury ein letztes Mal an die Presse und veröffentlicht ein Statement. Nach den zahllosen Spekulationen in der Presse der letzten zwei Wochen möchte ich hiermit bestätigen, dass bei mir HIV positiv diagnostiziert wurde und ich AIDS habe. Ich hielt es für richtig, diese Informationen bisher geheim zu halten und die Privatsphäre der Menschen in meiner Umgebung zu schützen. Nun ist die Zeit gekommen, dass meine Freunde und Fans auf der ganzen Welt die Wahrheit erfahren und ich hoffe, dass sich alle mit mir, meinen Ärzten und allen anderen auf der Welt gegen diese schreckliche Krankheit zusammenschließen. 24 Stunden später, am 24. November 1991, ist Freddie Mercury tot. Die Musikwelt ist geschockt und seine Fans sowie die verbliebenen Mitglieder von Queen untröstlich. Brian May, der neben Freddie in diesem Herbst seinen Vater an Krebs verloren hat und dessen erste Ehe in diesen Tagen in Scherben liegt, überlegt sich, mit seinem Auto vor die Hammersmith Bridge zu fahren. Er will nicht mehr leben. Nach dem Jahreswechsel 1992 haben die verbliebenen Mitglieder eine Idee, wie sie Freddie gedenken wollen. Es soll ein Konzert geben mit ihnen als Musiker und mit Gastsängern. Alle Kollegen, die Freddie mochten und die Freddie mochte, zu dem Konzert für Freddie Mercury, dessen Erlös komplett der AIDS-Forschung zugutekommt, erscheinen sie alle. Annie Lennox, David Bowie, Guns N' Roses, Elton John und Metallica. Das Konzert wird aus der Londoner Wembley Arena übertragen und es sehen über 1 Milliarde Menschen zu. Der herausragende Beitrag des Abends kommt von George Michael. Er singt mit Queen und einem Chor Somebody to Love.

0: George Michael und Queen and Somebody to Love.
1: Ja, das RBB 888 Musikspezial zu Freddie Mercurys heutigem 80. Geburtstag. Und nach seinem Tod verfallen die einzelnen Mitglieder in tiefe Trauer. Und das Material, was sie bis zuletzt aufgenommen hatten, bleibt erst einmal unangetastet liegen. Es dauert ganze 2 Jahre, bis ins Jahr 1993, da beginnen Roger Taylor und John Deacon mit dem Sichten des Materials und dem Arrangieren der Songs, die Freddie vor seinem Tod gesungen, aber nicht mehr fertiggestellt hat. Darunter auch ein Stück, das er 1987 zwar für sein Solo-Projekt eingesungen hat, aber nie veröffentlichte. Wir hören Heaven for Everyone.

Ja, das RBB 888 Musikspezial zu Freddie Mercury und wir befinden uns jetzt im dritten Jahr nach Freddies Tod 1994 und das Album Made in Heaven wird das erfolgreichste Album von Queen. Auf dem Cover zu sehen ist die Freddie-Statue nach Sonnenuntergang in seiner typischen Live-Pose auf der Bühne, die rechte Hand zum Himmel gereckt, blickend auf den Genfer See. Und Freddies Statue steht seit 1996 so dauerhaft in Montreux in der Schweiz, nicht weit entfernt von den Studios, in denen Queen ihre letzte Musik aufgenommen haben.

Ihr hört das RBB 888 Musikspezial zu Freddie Mercurys 80. Geburtstag, und die Entstehung von Made in Heaven ist für die verbliebenen Mitglieder von Queen nicht einfach. Brian May hat es mal in einem Interview so zusammengefasst: Wir saßen da und hatten Puzzleteile zusammengefügt, haben Dinge neu arrangiert, Freddies Stimme so geschnitten, dass es sich so angefühlt hat, als wären wir alle zusammen. Wir waren es nicht, und manchmal passierte es, nachdem ich seine Stimme 24 Stunden am Stück gehört hatte und mich gefragt hat, was mache ich denn hier? Warum ist er nicht da? Wo ist er denn? Wenn ich aber heute das Album höre, ist es pure Freude, und es klingt wie ein Queen-Album, das wir zusammen gemacht haben.

ihr hört. Das RBB 888 Musikspezial zum 80. Geburtstag von Queen und an dem Abend, an dem die Freddie Mercury Statue in Montreux Blickrichtung Savoyer Alpen enthüllt wird, steht Brian May etwas abseits und starrt auf den Genfer See. Es ist der 25. November 1996. Der Himmel ist wolkenverhangen und ganz vereinzelt fällt bei 2 Grad ein bisschen Regen. Brian wird an diesem Abend inspiriert, ein Lied für Freddie zu schreiben und schickt schon bald ein Demo an Roger Taylor, der den Song umschreibt zu einem Queen-Stück. Es ist der Abschied der verbliebenen Queen-Mitglieder an ihren Frontmann. Es ist übrigens auch die letzte Aufnahme für John Deacon, der sich anschließend ins Privatleben zurückziehen wird. Wir hören Queen und No One But You.

Not You, Only the Good Diane Queen hier auf RBB 88.8. Ihr hört das Musikspezial zu Freddie Mercurys 80. Geburtstag. Und dass es hier ausschließlich oder in der Hauptsache um Freddie gehen soll, das ist so. Deswegen schließen wir jetzt die Sendung und erzählen nicht weiter über den Film oder andere Queen-Touren mit anderen Frontsängern. Wir beenden diesen Geburtstag, der nie stattgefunden hat, mit einem Freddie-Zitat. Wenn ich tot bin, will ich, dass man sich an mich als einen Musiker von gewisser Qualität und Bedeutung erinnert. Ich weiß nicht, wie Sie mich in Erinnerung behalten werden. Das liegt ganz bei Ihnen. Wen juckt das schon, wenn ich tot bin? Mich nicht. Wir hören Queen und These Are the Days of Our Lives. Mein Name ist Tim Koschwitz. Danke sehr fürs Zuhören und gute Nacht.

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2: Es ist, so sprach sie, mein Lieblingsgedicht. Warum, fragte ich. Wenn ich traurig bin, sagte sie, dann erinnert es mich daran, dass es noch anderes gibt als Kummer. Wenn ich auch Kummer oft nicht vermeiden kann, kann ich doch daran mitwirken, dass er mich nicht überflutet. Jetzt bin ich neugierig, sagte ich, und so zitierte sie mir ihr Lieblingsgedicht. Glücklich, die ihr betrunken sein könnt vom Blau des Himmels. Möge der Rauschtrank nie mangeln und süffig ein Leuchtvorrat auch unter finster Gewölk aus Schuh und Angel euch heben. Trinkt Blau, trinkt nicht Kummer. Das klingt, schmunzelte ich nach dem Hören, das klingt wie ein Trinkspruch aufs Leben. Das trifft es gut, sagte sie, denn das Leben ist immer hoch und tief, ist Freude und Kummer, ist Himmel und Erde. Wir wollen, sagte sie zum Abschied, wir wollen im Leid uns nicht verlieren, sondern am Himmel, an der Schönheit und der Hoffnung uns berauschen. Mach's gut, sagte ich, und ich werd heut Nacht vom Himmelblau träumen, du hoffentlich auch.
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3: Um 22 Uhr mit Thorsten Altenhöhner. Guten Abend. Der russische Staatschef Putin hat am Abend in Moskau hochrangige Gesandte von US-Präsident Trump empfangen. Bei dem Gespräch im Kreml mit den Unterhändlern Witkow und Kushner soll es um den Krieg in der Ukraine gehen. Stefan Lack.
4: US-Präsident Donald Trump hatte vor der Reise einen neuen Anlauf zur Beendigung des Ukraine-Kriegs angekündigt, ohne jedoch Einzelheiten zu nennen. Nach einer längeren Phase ohne größere Fortschritte wollen die USA ihre Vermittlungsbemühungen zwischen Russland und der Ukraine nun wieder intensivieren. Nach Angaben Trumps reisen die beiden Unterhändler mit einem Vorschlag zur Beendigung des Krieges zunächst nach Moskau und anschließend weiter nach Kiew.
3: Die sächsische Polizei hat in der Nähe von Umspannwerken insgesamt 12 Sprengvorrichtungen entdeckt. Spezialisten hätten die Sprengsätze entschärft, hieß es. Sie waren in der Lausitzer Braunkohleregion an der Landesgrenze zu Brandenburg gefunden worden. Auf Brandenburger Seite sowie in Nordrhein-Westfalen hat es in dieser Woche Sabotageakte auf die Strominfrastruktur gegeben. Nach dem mutmaßlichen Täter wird weiter gesucht. Der Berliner Senat will den Hackerangriff auf das Landesnetz mit einer Koordinierungsstelle aufarbeiten. Geleitet werde die Stelle von Digitalstaatssekretär Hauer, wie jetzt mitgeteilt wurde. Samira El-Hattab.
5: So soll die Sichtung, Prüfung und Bewertung der abgeflossenen Daten besser koordiniert werden. In der Einheit werden unterschiedliche Sicherheitsbehörden zusammen mit den Verwaltungen arbeiten. Die betroffenen Berlinerinnen und Berliner sollen so schnell wie möglich informiert und beraten werden.
3: In Berlin-Mitte haben am Nachmittag mehrere tausend Menschen gegen hohe Mieten und Verdrängung demonstriert. Die Polizei sprach von 7.500 Teilnehmern, die Veranstalter von 11.000. Miriam Berger.
6: Zu dem Protest aufgerufen hatten mehrere Initiativen und Gewerkschaften. Zwei Wochen vor der Abgeordnetenhauswahl bekräftigten sie ihre Forderungen nach einem bundesweiten Mietendeckel und der Enteignung großer Immobilienkonzerne.
3: Union Berlin hatte in der Fußball-Bundesliga eine deutliche Auswärtsniederlage kassiert. In Leverkusen verlor Union mit 0:4. Außerdem spielten Schalke München 0:0, Hoffenheim Dortmund 2:3, Mönchengladbach Elversberg 3:4, Bremen Leipzig 3:1 und Paderborn Freiburg 0:1. In der zweiten Liga holte Energie Cottbus einen Auswärtspunkt. Die Lausitzer spielten in Wolfsburg 4:4. Die deutschen Basketballerinnen gewannen bei der Weltmeisterschaft am Abend in Berlin gegen Japan mit 74:58 und warten damit die Chance aufs Weiterkommen. Soweit die Nachrichten, mehr Informationen aus der Region auf rbb24.de. Das Wetter: in der Nacht ziehen die Schauer in Richtung Südosten ab, danach klart es auf bei 12 bis 10 Grad, morgen freundlich und trocken bei 20 bis 22 Grad.
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9: A10 Dreieck Potsdam Richtung Schönefelder Kreuz. Zwischen Ludwigsfelde West und Ludwigsfelde Ost gibt es Behinderungen nach einem Unfall. A100 Stadtring Richtung Wedding. Zwischen Schmargendorf und Hohenzollern-Damm Sperrung der linken Spur an einer Baustelle. Reinickendorf, Residenzstraße und Markstraße. Zwischen Simmelstraße und Walderseestraße ist in beiden Richtungen nur eine Spur frei. Die Anbindung der Pankower Allee und Holländerstraße ist gesperrt.
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10: Mit Sabrina Droste, Abend zusammen und jetzt auch mit Musik von dem Typen, der sich selber gerne Small Town Boy with a Big Man's Voice nennt.
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0: Guten Abend an alle, die dabei sind. Und vor allem guten Abend an Gabi aus Drage bei Hamburg. Gabi, bist du da?
1: Sie?
0: Sehr gut. Sehr schön. Du spielst mit mir jetzt das Angaben-Drama-Mob, das Pop-Abend-Anagramm. Das machen wir so, oder?
1: Ja.
0: Okay, also ich gebe dir einen Künstlernamen, Mann, Frau, Band, kann alles sein. Aber ich habe alle Buchstaben darin vertauscht und du bekommst immer mal wieder einen Tipp, falls du es nicht direkt weißt, wen wir hier suchen. Gibt es bestimmt den ein oder anderen weniger hilfreichen Tipp und du verstehst, wen wir wollen.
1: Okay. Ja, dann nehmen wir doch die hilfreichen Tipps.
0: Also. Okay, ich verspreche nichts.
1: Okay, alles klar.
0: Alles klar. So, das Anagramm von dem, der, die das Künstlerinnen-Band ist Alpensau.
1: Entschuldigung. Schon nicht schlecht.
0: Und? Weißt du direkt, wer es ist? Also Alpensau kommt aus Jamaika. Und ist ein Mann.
1: Ist ein Mann.
0: Er war mal Nationalspieler im Wasserball für Jamaika.
1: Da wird Wasserball gespielt?
0: Offensichtlich.
1: Okay. Nein, also...
0: Okay, also neben Alpensau könnten wir auch das Anagramm aus Nepal nehmen. Um es noch mehr verwirrend zu machen.
1: Ja, das verbessert es jetzt nicht wirklich, das stimmt.
0: Pass auf, der nächste Tipp ist vielleicht hilfreich. Nachdem er psychedelische Pilze genommen hat, Magic Mushrooms, war er eine Zeit lang davon überzeugt, er sei eine Eule.
1: Das wird ja immer besser.
0: Ja, klar, du hast es fast auf der Zunge liegen, merke ich gerade. Okay, also einen Hinweis brauchst du noch. Okay, hat mit Sia zusammen einen global erfolgreichen Song gemacht und daraus spiele ich dir jetzt ein bisschen was vor. Sekunde. Und du solltest was sagen, bevor es richtig krass nervig wird.
1: Ja, also ganz ehrlich, mir fällt dazu nichts ein.
0: Okay, warte, weil ich jetzt gerade nicht seinen erfolgreichsten Solo-Song dabei habe, sage ich dir aber trotzdem, der heißt Get Busy. Und der Mann singt in seinen Songs immer Schon da Ball. Und mehr kann ich dir jetzt gerade nicht. Kann der Gabi jemand helfen? Hallo? 07221 2011?
1: Also ich stehe irgendwie, glaube ich, komplett auf dem Schlauch, oder?
0: Ja, tust du. Das waren schon wirklich gute Tipps. Aber warte mal, da ruft jemand an. Vielleicht kann er sie erst helfen. Sekunde. So, du bist jetzt hier im Popabend gelandet. Wer ist denn da?
2: Ja, schönen guten Abend. Hier ist Evelyn aus Bechen. Grüß dich. Ach,
0: hallo Evelyn, hilfst du der Gabi?
2: Ich würde Sean Paul tippen.
0: Gabi, jetzt fällt es dir doch sicherlich wie Schuppen von den Augen.
1: Nein.
0: Okay, Gabi.
1: Also ich habe den Namen schon mal gehört, aber ich wäre da jetzt im Leben nicht drauf gekommen.
2: Oh nein!
0: Aber dafür haben wir ja die Evelyn. Evelyn, ich danke dir von Herzen, dass du uns hier löst. Pass auf. Gabi, und für dich spiele ich jetzt mal den Mann, dessen Namen du schon mal gehört hast, damit du auch demnächst weißt, was er so voll Musik macht, okay?
2: Alles klar. Sean Paul.

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3: Kurz nach 11:30 ist es.
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5: Heute Nacht ist der Himmel locker bis gering bewölkt und es bleibt trocken. Bis zum frühen Morgen kühlt es bei nachlassendem, aber noch recht böigen Westwind auf 13 bis 11 Grad ab. Morgen stellt sich eine freundliche und trockene Mischung aus sonnigen und wolkigen Abschnitten ein. Die Höchstwerte liegen bei 20 oder 21 Grad. Der Wind lässt nach und weht nur noch schwach bis mäßig aus West bis Nordwest. Am Montag gibt es wenig Änderung bei tagsüber wieder steigenden Temperaturen. Mit südlichem Wind werden bis zu 25 Grad erreicht.
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6: A10 Dreieck Potsdam Richtung Schönefelder Kreuz. Zwischen Ludwigsfelde West und Ludwigsfelde Ost gibt es Behinderungen nach einem Unfall. Reinickendorf, Residenzstraße und Markstraße. Zwischen Simmelstraße und Walderseestraße ist in beiden Richtungen nur eine Spur frei. Die Anbindung der Pankower Allee und Holländerstraße ist gesperrt.
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15 Beats per Minute bei Dasher nicht gereicht haben und die gerade doch schon merken, dass der Samstag schon spät geworden ist. Wir rütteln jetzt noch mal ein bisschen an euch und an uns und packen noch knapp 15 BPM obendrauf hier in Pop, der gemeinsamen Abendshow von RBB 88.8, MDR Jump, HR3, NDR 2, SR1, furchtbar gern produziert von SWR3, jetzt mit Harry Styles.

0: Viertel vor elf ist es. Ihr hört Pop, die gemeinsame Abendshow mit Sabrina Droste. Hi. Wir gehen alle bitte immer mit weit geöffneten Augen durchs Leben. Es könnte nämlich überall ein Schatz versteckt sein. Das steht nicht nur auf dem Piratenpass von Pepperwoods, sondern ist einfach wahr. Okay, gesehen hätte diesen Schatz jetzt vielleicht niemand direkt, aber gefunden wurde er trotzdem. In Dänemark hat jemand 18 Kilo Wikingersilber in seinem Garten gefunden. Über 700 Silberbarren, Armringe, Münzen. Eigentlich wollte der nur eine Terrasse bauen, hat er gebuddelt und auf einmal war da dieser Schatz. Ist nicht der erste Schatz dieses Jahr, der zufällig bei Umbauarbeiten entdeckt wurde. In Belgien wollen auch immer noch alle die Besitzer von einem Goldschatz sein. ARD-Belgien-Korrespondentin Sabrina Fritz.
1: In Belgien haben in diesem Sommer alle über den Goldfund von Dendermonde gesprochen. Ein junger Bauarbeiter, der so ein mehrstöckiges altes Familienhaus renovieren sollte. Also es wurde wirklich total entkernt. Und als sie unten in der Kanalisation angelangt sind, da fanden sie Goldbarren und Münzen im Wert von 9 Millionen Euro. Die waren in einer Kiste in die Mauer eingemauert. Und jetzt fragt sich die ganze Stadt und auch Belgien, wem gehört dieses Geld? Weil das ist das Verrückte. Das Haus gehörte früher einer reichen Brauereifamilie, die hatte keine Kinder. Dann wurde das Haus an eine Hilfsorganisation weitergegeben. Und alle fragen sich jetzt, ja, aber wer hat diese Goldbarren da eingemauert? Und das Verrückte ist, dass jetzt wirklich Menschen aus der ganzen Welt in Dendermonde in Belgien bei der Polizei anrufen und sagen, ja, mein Opa, der hat früher da mal gearbeitet, der hat bestimmt das Gold da versteckt. Das gehört jetzt mir.
0: Ja, das kann ja wohl gar nicht sein, das war nämlich mein Opa.
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1: Um 23 Uhr mit Thorsten Altenhöhner, guten Abend. Der russische Staatschef Putin hat am Abend in Moskau hochrangige Gesandte von US-Präsident Trump empfangen. Bei dem Gespräch im Kreml mit den Unterhändlern Witkow und Kushner soll es um den Krieg in der Ukraine gehen. Stefan Lack.
2: US-Präsident Donald Trump hatte vor der Reise einen neuen Anlauf zur Beendigung des Ukraine-Kriegs angekündigt, ohne jedoch Einzelheiten zu nennen. Nach einer längeren Phase ohne größere Fortschritte wollen die USA ihre Vermittlungsbemühungen zwischen Russland und der Ukraine nun wieder intensivieren. Nach Angaben Trumps reisen die beiden Unterhändler mit einem Vorschlag zur Beendigung des Krieges zunächst nach Moskau und anschließend weiter nach Kiew.
1: Die sächsische Polizei hat in der Nähe von Umspannwerken insgesamt 12 Sprengvorrichtungen entdeckt. Spezialisten hätten die Sprengsätze entschärft, hieß es. Sie waren in der Lausitzer Braunkohleregion an der Landesgrenze zu Brandenburg gefunden worden. Auf Brandenburger Seite sowie in Nordrhein-Westfalen hat es in dieser Woche Sabotageakte auf die Strominfrastruktur gegeben. Nach dem mutmaßlichen Täter wird weiter gesucht. Der Berliner Senat will den Hackerangriff auf das Landesnetz mit einer Koordinierungsstelle aufarbeiten. Geleitet werde die Stelle von Digitalstaatssekretär Hauer, wie jetzt mitgeteilt wurde. Samira El-Hattab.
3: So soll die Sichtung, Prüfung und Bewertung der abgeflossenen Daten besser koordiniert werden. In der Einheit werden unterschiedliche Sicherheitsbehörden zusammen mit den Verwaltungen arbeiten. Die betroffenen Berlinerinnen und Berliner sollen so schnell wie möglich informiert und beraten werden.
1: In Berlin-Mitte haben am Nachmittag mehrere tausend Menschen gegen hohe Mieten und Verdrängung demonstriert. Die Polizei sprach von 7.500 Teilnehmern, die Veranstalter von 11.000. Miriam Berger.
4: Zu dem Protest aufgerufen hatten mehrere Initiativen und Gewerkschaften. Zwei Wochen vor der Abgeordnetenhauswahl bekräftigten sie ihre Forderungen nach einem bundesweiten Mietendeckel und der Enteignung großer Immobilienkonzerne.
1: Union Berlin hat in der Fußball-Bundesliga eine deutliche Auswärtsniederlage kassiert. In Leverkusen verlor Union mit 0:4. Außerdem spielten Schalke München 0:0, Hoffenheim Dortmund 2:3, Mönchengladbach Elversberg 3:4, Bremen Leipzig 3:1 und Paderborn Freiburg 0:1. In der zweiten Liga holte Energie Cottbus einen Auswärtspunkt. Die Lausitzer spielten in Wolfsburg 4:4. Die deutschen Basketballerinnen gewannen bei der Weltmeisterschaft am Abend in Berlin gegen Japan mit 74:58 und warten damit die Chance aufs Weiterkommen. Soweit die Nachrichten. Mehr Informationen aus der Region finden Sie auf rbb24.de. Das Wetter: in der Nacht ziehen die Schauer Richtung Südosten ab, danach klart es auf bei 12 bis 10 Grad. Morgen dann freundlich und trocken bei Temperaturen zwischen 20 und 22 Grad.
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5: Vorsicht bitte auf der A10 Dreieck Potsdam-Nunsdorf. Zwischen Rastplatz Schieferberg und Trebbiner Chaussee liegt ein Wildschwein. A100 Stadtring Richtung Wedding. Zwischen Schmargendorf und Hohenzollern-Damm Sperrung der linken Spur an einer Baustelle. Reinickendorf, Residenzstraße und Markstraße. Zwischen Simmelstraße und Walderseestraße ist in beiden Richtungen nur eine Spur frei. Die Anbindung der Pankower Allee und Holländerstraße ist gesperrt. Friedrichshain-Elsenbrücke. Bis auf Weiteres stehen in beiden Richtungen zwei Spuren zur Verfügung.
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6: Mit Sabrina Drosten, Abend zusammen und willkommen in der 24. Stunde des 5. Tages des 1. Bärmonats in diesem Jahr.
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Vorsicht bitte auf der A23 Heide Richtung Hamburg zwischen Lägerdorf und Hohenfelde. Da liegt ein Reifen rum, da bitte besonders vorsichtig fahren. Das war der Popmoment der Woche. Kelly Clarkson singt live in ihrer Show einen Song, der in der Originaltonlage eigentlich als unsingbar gilt. Die Macher des Songs wollten nämlich was Übermenschliches für den Film K-Pop Demon Hunters entwickeln. Die Rede ist natürlich von Huntrix mit Golden, und Kelly Clarkson, die hat's einfach genailed.

0: 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Like,
1: 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Ja, da singt die nicht nur diesen unsingbaren Ton, sondern packt da auch noch ein stabiles Vibrato drauf. Unfassbare Technik. Und zum Vergleich, hier das Original.

Das italienische Haustrio Medusa. Hier kennt ihr hiervon. Davon auf. Die haben jetzt gemeinsame Sache mit dem amerikanischen Sänger Khalid gemacht und herausgekommen ist ein Wochenende. Khalid und Medusa jetzt mit Weekend in Pop. Eure Abendshow.

0: 23 Uhr und gleich 30 Minuten.
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2: Heute Nacht ist der Himmel locker bis gering bewölkt und es bleibt trocken. Bis zum frühen Morgen kühlt es bei nachlassendem, aber noch recht böigen Westwind auf 13 bis 11 Grad ab. Morgen stellt sich eine freundliche und trockene Mischung aus sonnigen und wolkigen Abschnitten ein. Die Höchstwerte liegen bei 20 oder 21 Grad. Der Wind lässt nach.
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3: A10 Dreieck Potsdam Richtung Schönefelder Kreuz. Zwischen Ludwigsfelde West und Ludwigsfelde Ost gibt es Behinderungen nach einem Unfall. Reinickendorf, Residenzstraße und Marktstraße. Zwischen Simmelstraße und Walderseestraße ist in beiden Richtungen nur eine Spur frei. Die Anbindung der Pankower Allee und Holländerstraße ist gesperrt. Die B96A Mitte Richtung Treptow ist zwischen Dammweg und Eichbuschallee nach einem Unfall gesperrt.
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0: Emilia Suchlich aus Hamburg macht nicht nur Comedy, sondern ist auch professionelle Trompeterin. Und auch sonst hat sie sinngebende Hobbys.
1: Ich bin viel zu viel am Handy, vielleicht kennt ihr. Und ich habe jetzt angefangen, dafür so Time Limits zu benutzen. Also man kann sich so ein Limit stellen, wie viel man am Tag auf dem Bildschirm gucken kann. Und man kann es auch für einzelne Apps machen. Also ich kann dann sagen, ich habe 45 Minuten Instagram am Tag. Und wenn die vorbei sind, also so 8.45 Uhr, dann kommt so ein Blank Screen. Dann hat man so drei Optionen, noch eine Minute, noch 15 Minuten oder heute kein Limit. Richtig geraten. Und dann meint aber halt ein Freund von mir so, ja komm, ich stell dir den Code ein, dann kennst du den nicht. Das heißt, jetzt ist nach 45 Minuten wirklich vorbei. Also dann ist der Tag auch gelaufen. Führt aber überhaupt nicht dazu, dass ich das Handy weglege, sondern ich entdecke jetzt so ganz neue Apps. Ich verbringe jetzt richtig viel Zeit auf Airbnb. Und ich habe wirklich gar kein Geld für Urlaub, aber deswegen habe ich jetzt angefangen, darüber zu daten. Ja, weil das sind ja alles Eigentümer.
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Vorsicht bitte auf der A42 Dortmund Richtung Kamp-Lindfort zwischen Duisburg-Berl und Moers-Nord. Da befindet sich eine ungesicherte Unfallstelle. Kommt gut durch mit Gracie Abrams' Look at My Life.

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1: Um 0 Uhr mit Thorsten Altenhöhner. Guten Abend. In Moskau sind am Abend die US-Unterhändler Witkow und Kushner mit dem russischen Präsidenten Putin zusammengekommen, um über einen Frieden in der Ukraine zu sprechen. Offenbar legten die Vertreter aus Washington neue Vorschläge vor, über die im Vorfeld nichts bekannt wurde. Heute reisen Witkow und Kushner weiter nach Kiew. Katharina Jetter.
2: Russland hat erklärt, man werde ab Mitternacht 3 Tage lang keine Angriffe auf Kiew fliegen. Die Ukraine hat angekündigt, dass sie in diesem Zeitraum gar keine Luftangriffe fliegen werde. In den vergangenen Monaten lagen die diplomatischen Gespräche auf Eis, weil Washington sein Augenmerk auf den Krieg gegen den Iran gerichtet hatte.
1: Einen Tag vor der Landtagswahl in Sachsen-Anhalt haben dort mehrere tausend Menschen für Demokratie und Vielfalt demonstriert. Im ganzen Land gab es Veranstaltungen, allein in Magdeburg gab es mehrere angemeldete sowie spontane Versammlungen. Ein Bündnis aus Initiativen, Vereinen und Verbänden lud zu einem Demokratiefest mit insgesamt 8000 Teilnehmern ein. Umfragen zufolge dürfte die AfD heute mit Abstand die stärkste Kraft in Sachsen-Anhalt werden. Bei der Absicherung und Prüfung der Berliner IT-Systeme nach dem massiven Hackerangriff gibt es teils erhebliche Differenzen zwischen Landes- und Bezirksebene. So lehnt es der Bezirk Lichtenberg ab, das von der Senatskanzlei engagierte US-Unternehmen CrowdStrike auf die Server des Bezirks zu lassen. Sebastian Schöbel.
3: Die Software, die das Unternehmen nutzt, um Berlins IT-Systeme nach dem Hackerangriff zu prüfen, sei auch ein umfassendes Überwachungsinstrument, heißt es in einer Mitteilung des Bezirks an den Senat, die dem RBB vorliegt. CrowdStrike könne damit sämtliche Rechner und den kompletten Datenverkehr überwachen und sei möglicherweise auch nie mehr zu entfernen, so die Befürchtung. Betroffen seien nicht nur die dienstlichen Daten, sondern auch die von Bürgerinnen und Bürgern, heißt es. Der Senat müsse die gesamte Verantwortung für den Einsatz übernehmen und auch alle damit verbundenen Kosten tragen, so das Lichtenberger Bezirksamt.
1: Union Berlin hat in der Fußball-Bundesliga eine deutliche Auswärtsniederlage kassiert. In Leverkusen verlor Union mit 0:4. Außerdem spielten Schalke München 0:0, Hoffenheim Dortmund 2:3, Mönchengladbach Elversberg 3:4, Bremen Leipzig 3:1 und Paderborn Freiburg 0:1. In der zweiten Liga holte Energie Cottbus einen Auswärtspunkt. Die Lausitzer spielten in Wolfsburg 4:4. Die deutschen Basketballerinnen gewannen bei der Weltmeisterschaft am Abend in Berlin gegen Japan mit 74:58 und warten damit die Chance aufs Weiterkommen. Soweit die Nachrichten. 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Das Wetter: bis zum frühen Morgen ziehen die Schauer Richtung Südosten ab. Danach klart es auf bei 12 bis 10 Grad. Tagsüber dann freundlich und trocken bei 20 bis 22 Grad.
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4: A10 Dreieck Potsdam Richtung Schönefelder Kreuz. Zwischen Ludwigsfelde West und Ludwigsfelde Ost gibt es Behinderungen nach einem Unfall. A100 Stadtring Richtung Wedding. Zwischen Schmargendorf und Hohenzollern-Damm Sperrung der linken Spur an einer Baustelle. Reinickendorf, Residenzstraße und Markstraße. Zwischen Simmelstraße und Walderseestraße ist in beiden Richtungen nur eine Spur frei. Die Anbindung der Pankower Allee und Holländerstraße ist gesperrt. Die B96A Mitte Richtung Treptow ist zwischen Dammweg und Eichbuschallee nach einem Unfall gesperrt.
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5: Mit Dennis Tienert. Hallo Deutschland, hallo Welt. Leute, ich habe mein Bett nicht gefunden. Irgendwie habe ich mich verlaufen. Deswegen bin ich jetzt hier im Studio mit euch. Aber ich freue mich riesig auf die nächsten 6 Stunden hier. Seid ihr da? Seid ihr fit? Seid ihr dabei? Loggt euch doch mal kurz ein. 07221 2011.
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Euro aller Zeiten. Kommt von Coldplay. Feels like I'm falling in love. Es ist gar nicht das längste Outro. Gibt's noch längere, ich weiß. Mir fällt nur kein anderes ein. Und irgendwie muss man da ja was machen. Es dauert viel zu lang. Ey, wenn ich euch nicht hätte, Matthias schreibt schon wieder. Ist schon offen, Dennis? Oder ein Dennis schreibt. Aufschließen nicht vergessen. Oder Patrick. Hallo Dennis, liebe Grüße ins Studio. Nicht vergessen aufzuschließen. Ah, kommen Sie doch herein. Macht's euch bequem. Schön, dass ihr da seid. Wir machen uns eine gemütliche Nacht heute bis um 6 Uhr. Also ich bin stabil vorhanden. Und ich habe auch ein Thema mitgebracht. Habt ihr mal in den Kalender geguckt? Heute ist Anti-Prokrastinationstag. Damit soll die Prokrastination bekämpft werden. Also alles, was wir immer sehr lange vor uns herschieben. Und wie ihr wisst, das ist mein Spezialgebiet. Das ist ja quasi sprachgenetisch festgelegt. Mein Name steckt da ja drin, ne? Prokrastination. Meine drei Endgegner sind Steuererklärung, Fensterputzen und Zahnarzt. Steuererklärung bin ich auch wieder ein halbes Jahr drüber. Also ich habe schon das Zwangsgeld bekommen, also Festsetzung. Ich habe es noch nicht bezahlt. Ich schaffe es dann auch immer noch rechtzeitig, das wieder abzuwenden und dieses Verfahren einzustellen. Aber ich krieg's nie pünktlich hin. Mein Finanzamt liebt mich. Fenster habe ich 9 Jahre nicht geputzt. Habe ich auch mit Erschrecken neulich festgestellt, weil ich jetzt kurz davor bin. Also meine Wohnung, ich ziehe aus jetzt demnächst. Ich ziehe um im Oktober. Und da ist mir eingefallen, dass ich wirklich seit Einzug die Fenster nicht geputzt habe bei mir zu Hause. 9 Jahre sind das jetzt. So, und seit wann ich nicht mehr beim Zahnarzt war, das kann ich aus rechtlichen Gründen leider nicht mehr öffentlich im Radio sagen. Aber so, Leute, das ist ein Problem, ja? Das müssen wir mal sagen, wie es ist. Vielleicht helfen wir uns da heute gegenseitig, damit wir uns Prokrastinaten allein nicht so schlecht fühlen. Was ist denn bei euch die eine Sache oder vielleicht auch die andere Sache, die ihr immer schon ewig vor euch herschiebt und einfach nicht auf die Reihe bekommt? Bei was prokrastiniert ihr am liebsten? 07221 2011, anrufen, WhatsApp oder Signal schicken. Wenn ihr besonders mutig seid, schickt auch gerne eine Sprache hier ins Studio direkt. Geht wie immer auch an dieselbe Nummer 07221 2011 hier in der Popnacht.

Bildschirm, 0.23 Uhr. Hier kommt was Aktuelles aus dem Verkehrszentrum. Vorsicht auf der A 553 Bliesheim Richtung Brühl. Zwischen Brühl und Brühl-Ost steht ein defektes Fahrzeug. Kommt gut an mit der Popnacht.

0: Was glauben Sie, wie viele Leute tanken hier zwischen 6 und 14 Uhr?
1: 118.
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3: 0.30 Uhr ist es.
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5: Heute stellt sich eine freundliche und trockene Mischung aus sonnigen und wolkigen Abschnitten ein. Die Höchstwerte liegen bei 20 oder 21 Grad. Der Wind lässt spürbar nach, morgen gibt es wenig Wetteränderung bei tagsüber wieder ansteigenden Temperaturen. Mit südlichem Wind erwärmt sich die Luft nach frischem Beginn auf bis zu 25 Grad. Der Dienstag und Mittwoch verlaufen wolkiger und leicht wechselhaft mit gelegentlich etwas Regen. Dabei wird es ab der Wochenmitte wieder kühler.
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6: A10 Dreieck Potsdam Richtung Schönefelder Kreuz. Zwischen Ludwigsfelde West und Ludwigsfelde Ost gibt es Behinderungen nach einem Unfall. Reinickendorf, Residenzstraße und Markstraße. Zwischen Simmelstraße und Walderseestraße ist in beiden Richtungen nur eine Spur frei. Die Anbindung der Pankower Allee und Holländerstraße ist gesperrt. Die B96A Mitte Richtung Treptow ist zwischen Dammweg und Eichbuschallee nach einem Unfall gesperrt.
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1: Adam, wir sammeln gerade am Anti-Prokrastinationstag eure Lieblingsprokrastination hier in der Popnacht. Was schiebt ihr am liebsten besonders lang vor euch her? 07221 2011. Heike hat sich gemeldet. Ja, Tag auch, schreibt sie hier. Also die Fenster kann ich toppen. Ich wohne jetzt 13 Jahre hier. Da waren sie noch sauber. Ja, gut. Also solange man durchgucken kann, und ich finde auch tatsächlich, meine nach 9 Jahren sehen immer noch aus wie frisch geputzt. So fast. Also man kann auf jeden Fall noch durchgucken. Nur wenn die Sonne durchscheint, dann wird es ein bisschen unangenehm. Sigi aus Sindelfingen, bei was prokrastinierst du am schlimmsten?
2: Besteck.
1: Beim Besteck?
2: Ja, also ich kaufe liebend gern Besteck und denke dann, das bisherige Besteck, das ist ja total schade zum irgendwie wegwerfen oder weggeben, hebe ich lieber mal auf und dann kommt es erstmal in den Keller. So lange, bis dann das nächste Besteck kommt. Und mittlerweile, ich glaube, wir haben jetzt, ich glaube, 4 komplette Bestecksets unten im Keller. Okay. Alle als Ersatz.
1: Aber was schiebst du denn da auf?
2: Das alte wird erstmal aufgehoben. Ach, mach mal vielleicht mal eine größere Party oder so. Kann man doch bestimmt nochmal gebrauchen. Und dann irgendwann denke ich aber okay, 4 Ersatzbestecke braucht eigentlich dann wirklich kein Mensch mehr. Ja. Und dann denke ich, okay, dann bringe ich das vielleicht zum Roten Kreuz oder verschenke es irgendwo hin, jemand, der es vielleicht brauchen kann, in einer WG oder wie auch immer. Und das wird aber immer geschoben und geschoben und deswegen wird es halt immer mehr.
1: Verstehe. Also wenn wer Besteck braucht, wir vermitteln da gerne an Sigi aus Sindelfingen. Evan aus der Nähe von Karlsruhe noch, wo schiebst du am liebsten auf?
3: So Päckchen, die schmeiße ich nie weg, die lagern dann die ganze Zeit irgendwie wochenlang in so einer Ecke rum.
1: Die Kartons meinst du, die leeren Kartons?
3: Ja, die leeren Kartons, irgendwie so von Thomann und so, da bin ich nie zu faul, sie runterzubringen.
1: Die bleiben dann wie lange in der Ecke stehen?
3: Warte mal kurz, ich hab da eins, das ist ungefähr so ein halbes Jahr alt.
1: Oh, okay. Ja, und wie handelst du am Anti-Prokrastinationstag heute?
3: Ja, ich glaube, ich muss die einfach mal runterbringen.
1: Ja. Sonst. Wobei du eine sehr gute Ausrede hättest, heute ist Sonntag.
3: Das stimmt allerdings, ja.
1: Wer hat sich das ausgedacht, diesen Tag auf einen Sonntag zu legen? Wir werden das wohl nicht rausfinden.
3: Ja.
1: Ich danke dir, mach's gut, gute Nacht.
3: Ja,
1: hier ist die Popnacht.

Wieso sind die eigentlich immer so kurz, diese Lieder? Unter 3 Minuten, eine Frechheit. Ich war noch gar nicht fertig mit meiner Recherche. Moment, ich komme hier. Ich komme um die Ecke. So. Hallo, die Woche haben die Fans von Newcomer Somba Luftsprünge gemacht, weil Somba hat am Dienstag angekündigt, dass er nächstes Jahr auf Tour geht. Also für alle, die jetzt nicht wissen, von wem ich hier rede, das ist dieser gute Typ hier, der so viele tolle Hits hat, bei denen ich persönlich auch sagen kann, jeder Song von denen holt mich total ab. Hier zum Beispiel Undressed oder 12 to 12. Oder auch schön Homewrecker. Ja. Und auch mit seinem aktuellen habe ich mich inzwischen angefreundet. Er tourt 2027 durch Australien, Neuseeland, aber auch Europa und auch Deutschland. Im Mai spielt er in Hamburg, Berlin, Köln und München. Und auf seinen Konzerten gibt es nicht seine eigenen Songs, nur der covert auch sehr gerne und sehr großartig, wie wir schon das ein oder andere Mal gehört haben. Hier zum Beispiel hat er erst am letzten Wochenende wieder dieses Ding, dieses Brett hier vorgelegt.

0: seine Interpretation von Zombie. Also wenn ihr gerade Zeit und Lust habt, holt euch Tickets. Es lohnt sich.
1: Hier ist er jetzt mit My Body Isn't Ready. Zombie neu in der Popnacht.

bin sogar inzwischen ein bisschen verliebt. Samba, My Body Isn't Ready. Gerade gehört in der Popnacht. Hier kommt was Aktuelles aus dem Verkehrszentrum. Vorsicht im Kreis Potsdam-Mittelmark auf der Bochower Straße zwischen Bochow und Großkreuz sind Personen auf der Fahrbahn und Vorsicht auf der A6 Kaiserslautern Richtung Saarbrücken in Höhe Rohrbach liegt ein Fuchs. Und da kommt gerade noch was rein. Vorsicht auf der B3 Offenburg Richtung Lahr. In Höhe Offenburg befindet sich eine ungesicherte Unfallstelle. Fahrt vorsichtig, kommt gut durch die Nacht. Claudia hat hier noch einen netten Spruch zum Anti-Prokrastinationstag ins Studio geschickt. Finde ich gut. Ich bin der Meinung, dass Prokrastination nichts Schlimmes ist. Wörter, die mit Pro beginnen, sind ja schließlich immer gut. Wie beispielsweise Professor, Profi. Und Prost. Ja, wir schließen uns an. Und schon alleine, weil mein Nachname drinsteckt. Tina, möchte ich auch immer wieder dran erinnern in diesem Zusammenhang.

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1: Um 1 Uhr mit Thorsten Altenhöhner. Guten Morgen. In Sachsen-Anhalt wird heute ein neuer Landtag gewählt. Knapp 1,7 Millionen Wahlberechtigte sind zur Stimmabgabe aufgerufen. Torben Müller.
2: Die Umfragen sahen die AfD zwar deutlich vor der CDU von Ministerpräsident Schulze, zur absoluten Mehrheit fehlte demnach aber ein Stück. Schulzes Ziel ist es, die absolute Mehrheit der AfD zu verhindern und im Amt zu bleiben. Unklar ist, ob und mit wessen Unterstützung er regieren kann. Aktuell regiert die CDU gemeinsam mit SPD und FDP.
1: In Moskau sind am Abend die US-Unterhändler Witkow und Kushner mit dem russischen Präsidenten Putin zusammengekommen, um über einen Frieden in der Ukraine zu sprechen. Offenbar legten die Vertreter aus Washington neue Vorschläge vor, über die im Vorfeld nichts bekannt wurde. Heute reisen Witkow und Kushner weiter nach Kiew. Katharina Jetter.
3: Russland hat erklärt, man werde ab Mitternacht 3 Tage lang keine Angriffe auf Kiew fliegen. Die Ukraine hat angekündigt, dass sie in diesem Zeitraum gar keine Luftangriffe fliegen werde. In den vergangenen Monaten lagen die diplomatischen Gespräche auf Eis, weil Washington sein Augenmerk auf den Krieg gegen den Iran gerichtet hatte.
1: Bei der Absicherung und Prüfung der Berliner IT-Systeme nach dem massiven Hackerangriff gibt es teils erhebliche Differenzen zwischen Landes- und Bezirksebene. So lehnt es der Bezirk Lichtenberg ab, das von der Senatskanzlei engagierte US-Unternehmen CrowdStrike auf die Server des Bezirkes zu lassen. Sebastian Schöbel.
4: Die Software, die das Unternehmen nutzt, um Berlins IT-Systeme nach dem Hackerangriff zu prüfen, sei auch ein umfassendes Überwachungsinstrument, heißt es in einer Mitteilung des Bezirks an den Senat, die dem RBB vorliegt. CrowdStrike könne damit sämtliche Rechner und den kompletten Datenverkehr überwachen und sei möglicherweise auch nie mehr zu entfernen, so die Befürchtung. Betroffen seien nicht nur die dienstlichen Daten, sondern auch die von Bürgerinnen und Bürgern, heißt es. Der Senat müsse die gesamte Verantwortung für den Einsatz übernehmen und auch alle damit verbundenen Kosten tragen, so das Lichtenberger Bezirksamt.
1: Union Berlin hat in der Fußball-Bundesliga eine deutliche Auswärtsniederlage kassiert. In Leverkusen verlor Union mit 0:4. Außerdem spielten Schalke München 0:0, Hoffenheim Dortmund 2:3, Mönchengladbach Elversberg 3:4, Bremen Leipzig 3:1 und Paderborn Freiburg 0:1. In der zweiten Liga holte Energie Cottbus einen Auswärtspunkt. Die Lausitzer spielten in Wolfsburg 4:4. Die deutschen Basketballerinnen gewannen bei der Weltmeisterschaft am Abend in Berlin gegen Japan mit 74:58 und warten damit die Chance aufs Weiterkommen. Soweit die Nachrichten. 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Das Wetter: bis zum frühen Morgen ziehen die Schauer in Richtung Südosten ab und es klart auf bei 12 bis 10 Grad. Tagsüber freundlich und trocken bei 20 bis 22 Grad.
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5: Vorsicht bitte auf der A10 östlicher Berliner Ring, Dreieck Spreeau Richtung Dreieck Barnim. Zwischen Berlin-Hellersdorf und Berlin-Marzahn liegen Gegenstände. A10 Dreieck Potsdam Richtung Schönefelder Kreuz. Zwischen Ludwigsfelde West und Ludwigsfelde Ost gibt es Behinderungen nach einem Unfall. Reinickendorf, Residenzstraße und Markstraße. Zwischen Simmelstraße und Walderseestraße ist in beiden Richtungen nur eine Spur frei. Die Anbindung der Pankower Allee und Holländerstraße ist gesperrt. Die B96A Mitte Richtung Treptow ist zwischen Dammweg und Eichbuschallee nach einem Unfall gesperrt.
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6: mit Dennis Tienert. Hallo Deutschland, hallo Welt. Macht eure Finger geschmeidig. Einmal so, als würdet ihr Klavier spielen. Dann eine Faust machen und wieder ganz weit auf. Und wenn ihr Knackser seid, dann auch nochmal jedes Gelenk durchknacksen. Dann seid ihr gleich fit für den Musikkrimi der Nacht. Wir drehen gleich wieder am Chart-Roulette.
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noch eine Chartplatzierung, eine Zahl von 1 bis 10. Und nach diesen 4 Songs werde ich diese 4 Elemente blind aus unserem großen Topf ziehen. Dann haben wir ein Zufallsdatum und eine Chartplatzierung und dann schaue ich in unserer schlauen Datenbank, was war am Tag so und so Platz X in den deutschen Singlecharts. Und egal was es ist, wir werden diesen Song spielen, quasi als Omen des Tages. Also, Handy raus, alle mitmachen. Schickt jetzt an die 07-221-2011 per WhatsApp oder Signal, den Messenger eures Vertrauens, eine Zahl von 1 bis 31 erstmal, während Shakira hier läuft mit Die Die.

als nächstes bitte den Monat schicken, euren Lieblingsmonat. Entweder als Zahl von 1 bis 12 oder ausgeschrieben auch gerne an die 07221211 hier fürs Chartroulette in der Popnacht.

Eilmeldung aus dem Verkehrszentrum. Achtung, Falschfahrer auf der B76 Schleswig-Eutin zwischen Holstein-Stadion in Kiel-Wiek und Wellseedamm in Elmschenhagen. Kommt euch ein Falschfahrer entgegen, fahrt äußerst rechts, nicht überholen. Auf der B76 Schleswig-Eutin zwischen Holstein-Stadion in Kiel-Wiek und Wellseedamm in Elmschenhagen ist ein Falschfahrer unterwegs. Vorsicht hier in beiden Richtungen.

da gibt es auch schon ein Update. Nochmal, Achtung, Falschfahrer auf der B76 Schleswig-Eutin zwischen Holsteinstadion in Kielwiek und Ostring in Gaden-Süd-Kronsburg kommt euch jetzt entgegen. Hier äußerst rechts fahren, nicht überholen, auf der B76 Schleswig-Eutin zwischen Holsteinstadion in Kielwiek und Ostring in Gaden-Süd-Kronsburg ist ein Falschfahrer unterwegs. Vorsicht hier in beiden Richtungen.

haben die extra hier eingeplant, den Song, damit der Puls ganz runterkommt hier beim Chartroulette. Aber es wird, wir kommen der Sache näher, es wird ernster. Wir brauchen jetzt noch die wichtigste Zahl fürs Chartroulette, die Zahl für das Jahr, aus dem der Song sein soll, den wir gleich zufällig auslosen. Schickt euer Lieblingsmusikjahr von 1980 bis heute jetzt an die 07221 2011.

Und noch eine Zahl brauche ich von euch. Die Zahl für die Chartplatzierung. Also eine Zahl von 1 bis 10. Schickt jetzt bitte auch noch rüber an die 07221 2011. Dann sind wir vollzählig.

Erstmal Entwarnung aus dem Verkehrszentrum auf der B26 Schleswig-Eutin. Kein Falschfahrer mehr zwischen Holsteinstadion in Kiel-Wiek und Ostring in Gaden-Süd-Kronsburg. So, wir haben alles, was wir brauchen, um uns jetzt mal so richtig schön den Puls nach oben zu treiben, denn wir wissen nicht, was passiert. Ich habe keine Ahnung, welchen Song wir hier gleich ertragen müssen oder vielleicht feiern können, mitten in der Nacht hier in der Popnacht. Dafür ist es aber da, unser Chartroulette. Wir haben alle Zahlen jetzt in einem Topf, beziehungsweise in 4 Browser-Tabs. Und die werde ich wie immer rausziehen. Während die Kugel rollt, gleitet der Mauszeiger blind, wenn ich die Augen zu habe, durch das jeweilige Postfach. Fällt die Kugel, bleibt der Zeiger stehen. Und das ist unsere Auswahl. Wir beginnen mit dem Tag. Und wir landen auf Kirsten Bishop aus Florida. Hallo Dennis, ich hätte gern die Nummer 9. Liebe Grüße. Liebe Grüße zurück nach Florida. Ich hoffe, ihr habt schönes Wetter da. Wir gehen in den Monat 8, den August. Den hat uns Konstantin geschickt. Der 9.8. In welchem Jahr? Das entscheidet Matthias. Es ist das Jahr 2001. 9. August 2001. Jetzt wollen wir noch die Chartplatzierung. Das ist heute die 7. Gabi hat das geschickt. Also, was war am 9.8.2001 Platz 7 der deutschen Singlecharts? Fragen wir unsere schlaue Datenbank, die um diese Uhrzeit immer sehr langsam ist. Deswegen muss ich immer ein bisschen Zeit überbrücken, bis ich das auch selber sehe, was es ist. Ach, guck mal da. Ein Song, den wir in einer anderen Version regelmäßiger hören und der niemanden wehtut, der in dieser Version aber eher selten gespielt wird. Und deswegen ist doch schön, dass wir das jetzt mal wieder tun. Hier ist unser Chartroulette. In the Air Tonight, Phil Collins zusammen mit Lil' Kim. Jetzt in der Popnacht.

0: Es ist 1.32 Uhr.
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2: Heute stellt sich eine freundliche und trockene Mischung aus sonnigen und wolkigen Abschnitten ein. Die Höchstwerte liegen bei 20 oder 21 Grad. Der Wind lässt spürbar nach und weht nur noch schwach bis mäßig aus West bis Nordwest. Morgen gibt es wenig Wetteränderung bei tagsüber wieder ansteigenden Temperaturen. Mit südlichem Wind erwärmt sich die Luft nach frischem Beginn auf bis zu 25 Grad. Der Dienstag und Mittwoch verlaufen wolkiger und leicht wechselhaft mit gelegentlich etwas Regen. Dabei wird es ab der Wochenmitte wieder kühler.
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3: Vorsicht bitte auf der A10 östlicher Berliner Ring, Dreieck Spreeau Richtung Dreieck Barnim. Zwischen Berlin-Hellersdorf und Berlin-Marzahn liegen Gegenstände. A10 Dreieck Potsdam Richtung Schönefelder Kreuz. Zwischen Ludwigsfelde West und Ludwigsfelde Ost gibt es Behinderungen nach einem Unfall. Die B96A Mitte Richtung Treptow ist zwischen Dammweg und Eichbuschallee nach einem Unfall gesperrt.
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Habt ihr Bock, euch einen Popnacht-Goodie zu verdienen? Und ein bisschen gemeinsam zu rätseln jetzt? Dann werfe ich doch wieder den imaginären schwarz-rot-goldenen Deutschland-Dart-Pfeil auf die ebenfalls imaginäre Deutschland-Karte. Achtung, Köpfe runter! Damals, da steckt das Ding wieder irgendwo in einer besonderen Einzigartigkeit, von denen dieses Land ja genug hat. Wir suchen wie immer Superlative, also das älteste, größte, kleinste, jüngste, höchste, tiefste irgendwas, ne? Haben wir getroffen und euer Job ist es jetzt rauszufinden, was der Pfeil denn da aufgespießt hat. Ihr habt natürlich jetzt noch überhaupt gar keine Orientierung, denn dieses Land ist groß. Darum gebe ich euch einen Einstiegstipp, der euch jetzt aber auch erstmal nicht mehr viel weiterbringt. Aber doch, wir haben auch teilweise schon, also wo ich es unterschätzt hatte mit den Einstiegstipps und dachte, das findet eh niemand raus, dann direkt nach diesem Aufruf hier, den ersten, der gelöst hat. Aber gut, wir gucken mal, wie weit wir kommen. Mein Tipp für euch ist Symbol der Liebe. Es ist ein Symbol der Liebe. Habt ihr eine Idee? Wahrscheinlich nicht. Oder ihr habt vielleicht eine Idee, aber das wird sehr, sehr wahrscheinlich falsch sein. Deswegen, ihr könnt euch jetzt ranfragen. Das macht ihr wie immer mit geschickten Ja-Nein-Fragen, die ihr mir stellt. Und ihr dürft so lange weiterfragen, bis ihr drei Neins bekommt. Dann wäre der nächste dran. Wer hat Bock und ist mutig, fängt irgendwo an, mal einzugrenzen. Nach Himmelsrichtungen, Bundesländern, an Flüssen entlang, Autobahnen. Ne? 07221 2011.

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1: Ich frage euch immer, wenn ihr hier anruft, warum ihr wach seid. Was macht ihr? Weil es ist ja nicht normal, dass man um 1.49 Uhr unbedingt noch wach ist. Es sei denn, man muss arbeiten oder irgendwie sowas. Aber das ist ja dann die Geschichte. Und die Susanne aus Hamburg, guten Morgen.
2: Moin.
1: Die hat den schönsten Grund, noch wach zu sein. Deine Antwort war gerade, als ich dich gefragt habe, sag selbst.
2: Ja, weil du die Sahneschnitte vom SWR 3 bist.
1: Okay. Nee, du hast eigentlich gesagt, weil du mich magst.
2: Das kommt noch dazu. Aber ich wollte nicht zu viel Komplimente über den Äther. Ja. Nicht, dass du noch eingebildet wirst.
1: Ja, eben. Das kann ja schnell passieren hier mal, dass so ein Moderator abhebt, der deutschlandweit für die Welt sendet. Nee, da kann ich dich beruhigen, Susanne. Ich bleibe auf dem Boden. Dafür mache ich den Job schon zu lang. Aber wir sind ja auf der Suche nach unserem schwarz-rot-goldenen Deutschland-Saalpfeil. Und nochmal, damit es hier, ich weiß, vielen Dank dafür, dass du mir dieses Kompliment gemacht hast. Aber wir haben was zu tun. Dieser Deutschland-Saalpfeil steckt in irgendeinem Superlativ, den dieses Land zu bieten hat. Und du bist also die Mutigste, die sich getraut hat, jetzt hier direkt den Anfang zu machen. Denn du hast ja eigentlich, außer meinem Einstiegstipp, Symbol der Liebe, noch gar keine Orientierung. Die wirst du uns aber verschaffen mit deinen Fragen.
2: Ja.
1: Womit fängst du an? Du darfst so lange Ja-Nein-Fragen stellen, bis du drei Neins hast.
2: Ist das in der Mitte von Deutschland?
1: In der Mitte von Deutschland? Ah. Ja, das ist natürlich jetzt die Frage, wo ist für dich die Mitte?
2: Ja, das ist genau die Frage.
1: Also es ist nicht genau die Mitte, aber ich würde sagen, da in diesem Bereich der Mitteldeutsche Rundfunk sitzt, ist es die Mitte von... falscher Knopf. Das ist die Mitte von Deutschland.
2: Okay.
1: Aber nicht genau die Mitte.
2: Nee, also wo der MDR sitzt.
1: Ja, genau.
2: Okay.
1: Also sendet.
2: Dann müssen das ja die neuen Bundesländer sein,
1: ja,
2: MDL.
1: Oder einfach Ostdeutschland vielleicht.
2: Oder Ostdeutschland, genau. Da haben wir
1: Mitteldeutschland.
2: Warte mal, was... ist es das Bundesland, in dem heute gewählt wird?
1: Ja. Was ein Zufall.
2: Ja, ne?
1: Und dann auch noch Symbol der Liebe.
2: Wahnsinn. Puh.
1: Das geht ja hier in die politische Richtung schon fast.
2: Ja, ne? Ja, ich denke, ja, Symbol der Liebe ist Amor, aber ja. Denke ich so an Amor, an diesen griechischen Gott.
1: Tja, aber was steht denn noch alles für die Liebe?
2: Rot.
1: Ja, eine Farbe zum Beispiel, oder?
2: Na, was noch? Vielleicht ein Ort, der mit Liebe verbunden wird. Also ich sag mal, es ist Magdeburg.
1: Nee, und wir suchen ja keinen Städtenamen, ne? Sondern wir suchen irgendein Superlativ. Also irgendwas, die größte, höchste, älteste, weißt du, sowas halt. Ich meine, kann auch mal eine Stadt sein, aber das ist eher selten. Das ist wirklich eine konkrete Sache.
2: Okay. Ja. Ort der Liebe.
1: Nicht Ort der Liebe. Symbol der Liebe, habe ich gesagt.
2: Symbol der Liebe.
1: Genau. Und wir fassen nochmal für alle anderen, die miträtseln vom Radio zusammen, was wir jetzt rausgefunden haben. Wir befinden uns in Sachsen-Anhalt. Liebe Susanne. Du hast noch, das Gute ist, du hast noch alle Neins offen. Du kannst aber auch jederzeit, wenn du merkst, jetzt wird's aber zu knifflig, auch aussteigen und freigeben, dann wäre der Nächste dran.
2: Dann gebe ich frei und der Nächste kann weitermachen.
1: Ja? Dann machen wir das doch so. Du hast dich schon.
2: Er ist mich zu peinlich für mich wird. Kann der lieber der Nächste weitermachen.
1: Hallo, das ist total mutig von dir, dass du dich hier nach vorne wagst, so ganz aus dem Nichts hier das schon so gut eingekreist hast. Ohne ein Nein zu kassieren, muss man sagen. Also, Sachsen-Anhalt, Symbol der Liebe. Was könnte es sein? 07221 2011. Wer fragt weiter? Susanne, danke dir fürs Vorarbeiten. Gute Nacht.
2: Gute Nacht.

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1: Um 2 Uhr mit Thorsten Altenhöhner. Guten Morgen. In Sachsen-Anhalt wird heute ein neuer Landtag gewählt. Knapp 1,7 Millionen Wahlberechtigte sind zur Stimmabgabe aufgerufen. Torben Müller.
2: Die Umfragen sahen die AfD zwar deutlich vor der CDU von Ministerpräsident Schulze, zur absoluten Mehrheit fehlte demnach aber ein Stück. Schulzes Ziel ist es, die absolute Mehrheit der AfD zu verhindern und im Amt zu bleiben. Unklar ist, ob und mit wessen Unterstützung er regieren kann. Aktuell regiert die CDU gemeinsam mit SPD und FDP.
1: In Moskau sind am Abend die US-Unterhändler Witkow und Kushner mit dem russischen Präsidenten Putin zusammengekommen, um über einen Frieden in der Ukraine zu sprechen. Offenbar legten die Vertreter aus Washington neue Vorschläge vor, über die im Vorfeld nichts bekannt wurde. Heute reisen Witkow und Kushner weiter nach Kiew. Katharina Jetter.
3: Russland hat erklärt, man werde ab Mitternacht 3 Tage lang keine Angriffe